0: Schifffahrt wieder alles normal läuft, wird es aber noch etwas dauern.
1: Wer einen Wochenendausflug machen möchte, kann viele Fähren wieder nutzen. Allerdings sind immer noch Einschränkungen möglich. Zum Beispiel ist das Wasser stellenweise noch nicht tief genug, dass auch Wohnmobile per Fähre übersetzen können. Auch bei etwa für die Spritpreise relevanten Transporten per Binnenschiff kann längst noch nicht so viel Ladung mitgenommen werden wie normalerweise. Bis der Rhein wieder so viel Wasser führt, damit eine Maximalauslastung möglich ist, dauert es wahrscheinlich noch Wochen. Jan-Henner Reitzer, Nachrichtenredaktion.
0: Kreml-Chef Putin hat nach den massiven ukrainischen Angriffen auf Ölraffinerien und Logistikzentren in Russland Kiew mit einer harten Antwort Moskaus gedroht. Die Ukraine habe mit den gegen Russlands Wirtschaft gerichteten Attacken die Büchse der Pandora geöffnet, also ein Quell des Unheils, sagte Putin in einem Fernsehinterview. Russland hatte zuletzt immer häufiger ballistische Raketen gegen die Ukraine eingesetzt, in dem Wissen, dass das Land kaum noch Abwehrraketen hat. Zum Fußball. Der FC Bayern hat den ersten Titel der neuen Saison gewonnen. Der deutsche Rekordmeister besiegte auswärts Borussia Dortmund im Supercup mit 2:1. Neuzugang Brown traf zur Führung für die Bayern. Kurz vor der Pause erzielte Olise das 2:0 für die Münchner. Der eingewechselte Silva verkürzte schließlich für den BVB zum 1:2 Endstand. Und in der ersten Runde des DFB-Pokals hat Drittliga-Aufsteiger Sonnenhof Groß-Asbach für die erste Überraschung gesorgt. Das Team bezwang Zweitligist und Vorjahresfinalist Arminia Bielefeld mit 3:0 im Elfmeterschießen. Außerdem sah der neue Leipziger Coach De Michelis beim 6:0 gegen den Viertligisten Eintracht Trier einen überlegenen RB-Sieg.
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0: Zum Wetter die aktuelle Vorhersage des Deutschen Wetterdienstes. In der restlichen Nacht nur an den Küsten auf vereinzelte Schauer, sonst gebietsweise klar, im Süden örtlich Nebel. Tagsüber vor allem im Nordosten Regen und vereinzelte Gewitter, im Rest freundlicher und meist trocken. Im Südwesten auch länger sonnig, maximal 17 bis 25 Grad, mit den höchsten Werten am Oberrhein. Am Montag wechseln sich Sonne und Wolken im Norden und Osten ab, im Rest viel Sonne und es wird wieder wärmer.
2: Das waren die Nachrichten.
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1: Ich bin David Riemer. Bundeskanzler Merz hat das Brandgebiet im Hürtgenwald in der Eifel in Nordrhein-Westfalen besucht und allen Helferinnen und Helfern für ihren Einsatz gedankt. Es war der erste Termin für Merz nach seinem Sommerurlaub. Von der Opposition war ihm Untätigkeit vorgeworfen worden. Während des Besuchs von Außenminister Wadefuhl in Kiew hat Russland einen Vorort der ukrainischen Hauptstadt mit Raketen angegriffen und dabei mindestens 2 Menschen getötet. Auch in Kiew wurde Luftalarm ausgelöst. Wadefuhl betonte, dass er schon nächste Woche weiter versuchen werde, Bündnispartner zur Abgabe von Patriot-Abwehrraketen zu bewegen. Die Dringlichkeit, die Ukraine mit weiteren Luftverteidigungssystemen zu unterstützen, werde hier noch einmal deutlich, sagte er.
2: Der Ukraine fehlt Munition für ihre Luftabwehr, um ballistische Raketen abzufangen. Präsident Zelensky bittet seine internationalen Unterstützer deshalb seit Wochen um weitere Patriot-Raketen. Deutschland hat der Ukraine schon 5 dieser Systeme zur Verfügung gestellt und die Bundeswehr sagt, nicht noch mehr entbehren zu können. Wadefuhl regt jetzt aber an, dass Verteidigungsminister Pistorius die Bestände noch einmal prüft. Aus Berlin Jan-Henner Reitze.
1: Zum Fußball. Eine Woche vor dem Start der Bundesliga hat der FC Bayern den ersten Titel der neuen Saison gewonnen. Die Münchner besiegten auswärts Borussia Dortmund im Franz-Beckenbauer Supercup mit 2:1. Bayern-Spieler Joshua Kimmich war trotz des Sieges mit der Leistung seiner Mannschaft nicht zufrieden. Bei Sky sagte er:
3: Ich fand, wir waren nicht so aktiv mit Ball, haben es da nicht immer so geschafft, uns zu unterstützen, haben dann noch ein bisschen zu viel zugelassen, vor allem nach Flanken. Ja, da müssen wir uns deutlich verbessern. Auch, dass wir dann in der zweiten Halbzeit es nicht geschafft haben, das Spiel zu kontrollieren, zu beruhigen. Weil ich glaube, da wäre schon einiges möglich gewesen. Trotzdem, wie gesagt, sind wir mit dem Ergebnis zufrieden, aber mit der Art und Weise nicht unbedingt.
1: Neuzugang Nathaniel Brown traf zur Führung für die Bayern. Kurz vor der Pause erzielte Michael Olise das 2:0. Der eingewechselte Fabio Silva verkürzte schließlich für den BVB zum 1:2 Endstand. Und in der ersten Runde des DFB-Pokals hat Drittliga-Aufsteiger SG Sonnenhof Groß Asbach für die erste Überraschung gesorgt. Das Team bezwang Zweitligist und Vorjahresfinalist Arminia Bielefeld mit 3:0 im Elfmeterschießen. Und der neue Leipziger Coach De Michelis sah beim 6:0 gegen den Viertligisten Eintracht Trier einen überlegenen RB-Sieg. Eine Runde weiter sind außerdem Leverkusen, Augsburg, Hoffenheim, Bremen, Elversberg, Nürnberg, Hertha BSC, Hannover und Kiel.
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1: Zum Wetter die aktuelle Vorhersage des Deutschen Wetterdienstes. In der restlichen Nacht nur an den Küsten noch vereinzelte Schauer, sonst gebietsweise klar, im Süden örtlich Nebel. Tagsüber vor allem im Nordosten Regen und vereinzelte Gewitter, im Rest freundlicher und meist trocken. Im Südwesten auch länger sonnig, maximal 17 bis 25 Grad, mit den höchsten Werten am Oberrhein. Am Montag wechseln sich Sonne und Wolken im Norden und Osten ab, im Rest viel Sonne und es wird wieder wärmer.
0: Das waren die Nachrichten. 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
1: Ich bin David Riemer. Bundeskanzler Merz will das Kabinett bei seiner Klausur in der kommenden Woche auf eine schnelle Umsetzung von Reformen einschwören. Es geht unter anderem um Rente, Steuern, Entbürokratisierung und Digitalisierung. Die Beschlüsse müssten so schnell wie möglich umgesetzt werden, sagte er der Bild am Sonntag. Ziel sei eine schnelle und umfassende Entlastung für die Wirtschaft, gerade fürs Handwerk und den Mittelstand. Italien will trotz neuer EU-Regeln bis auf Weiteres keine Migranten aus Deutschland zurücknehmen. Das sagte Vizeregierungschef Salvini. Er begründet das damit, dass deutsche Hilfsorganisationen mit Schiffen Flüchtlinge im Mittelmeer aufnehmen und nach Italien bringen. Zwischen Rom und Berlin gibt es deshalb Streit über den Umgang mit sogenannten Sekundärmigranten. Die Zahl der Todesopfer durch einen russischen Drohnenangriff auf ein Einkaufszentrum im Südwesten der Ukraine ist auf mindestens 16 gestiegen. Noch immer werden Menschen vermisst. Es gab erneut russische Angriffe mit ballistischen Raketen.
2: Im Kiewer Vorort Borispol gab es Tote bei einem Angriff mit russischen ballistischen Raketen zu der Zeit, als Außenminister Wadefuhl im Zentrum der Hauptstadt unterwegs war. Der Minister setzte seinen Besuch bei Luftalarm fort. Auch in Saporischschja starben Ukrainer bei einem russischen Angriff. Bei Gegenschlägen Kiews gab es auch hier in Russland Tote und Verletzte. Zwei Kinder starben im Süden Russlands. Aus Moskau, Ulf Mauder.
1: Zum Fußball. Der FC Bayern hat wie im Vorjahr den Supercup gewonnen. Der deutsche Meister und Pokalsieger gewann eine Woche vor dem Bundesligastart das erste Pflichtspiel der Saison bei Vizemeister Borussia Dortmund mit 2:1.
3: Den Grundstein für den Supercup-Sieg legten die Bayern im ersten Durchgang. Neuzugang Brown traf zur Führung in der 28. Minute und kurz vor der Pause Olise mit toller Einzelleistung zum 2:0. In der zweiten Hälfte der BVB griffiger und Fabio Silva verkürzte in der 75. Minute. Aber die Bayern behielten die Oberhand. 2:1 am Ende gegen 10 Dortmunder. Ben Sebaini sah glatt rot nach grobem Foulspiel. Der FC Bayern gewinnt den Supercup zum insgesamt 12. Mal. Moritz Einzel, Sportredaktion.
1: Und in der ersten Runde des DFB-Pokals hat Drittliga-Aufsteiger Sonnenhof Groß-Asbach für die erste Überraschung gesorgt. Das Team bezwang Zweitligist Arminia Bielefeld mit 3:0 im Elfmeterschießen.
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1: Zum Wetter die aktuelle Vorhersage des Deutschen Wetterdienstes. Heute im Norden bewölkt, vor allem an den Küsten und im Nordosten Schauer und vereinzelte Gewitter. Im Rest freundlicher und meist trocken, im Südwesten auch länger sonnig. Höchstwerte heute zwischen 17 und 25 Grad, mit den höchsten Werten am Oberrhein. Morgen zum Start in die neue Woche im Norden und Osten heiter, zeitweise wolkig, aber überwiegend trocken. Sonst viel Sonne und wieder wärmer bei 22 bis 28 Grad in der Spitze.
0: Das waren die Nachrichten.

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1: Ich bin David Riemer. Sollte die Bundesregierung das Strafmaß bei Angriffen auf Zugbegleiter nicht bald verschärfen, droht die Bahngewerkschaft EVG mit bundesweiten Streiks im Regionalverkehr ab Januar. Ein entsprechendes Gesetz müsse noch in diesem Jahr in den Bundestag, sonst werde der Betrieb lahmgelegt, sagte Gewerkschaftschef Burkhard der Bild am Sonntag. Hintergrund ist der Tod eines Zugbegleiters, der im Februar von einem Fahrgast bei der Ticketkontrolle tödlich verletzt wurde. Tagelang kämpften Feuerwehrleute und viele Helfer im Hürtgenwald in der Eifel in Nordrhein-Westfalen gegen die Flammen. Nach seinem Sommerurlaub ist Bundeskanzler Merz in das Waldbrandgebiet gefahren, um sich bei den Helferinnen und Helfern zu bedanken. Vor Ort gab es allerdings zahlreiche Pfiffe und Buhrufe gegen den Besuch des Kanzlers. Er sagte dazu:
2: Ich lasse mich von denen, die rumschreien, nicht beeindrucken. Ich spreche mit denen, die nicht schreien, sondern ich spreche mit denen, die arbeiten. Ich spreche mit denen, die helfen.
1: Bundeskanzler Merz. Mit einem Besuch in Kiew will Bundesaußenminister Wadephul demonstrieren, dass Deutschland weiter an der Seite der Ukraine steht. Während seines Aufenthalts bekam Wadephul mit, was im Moment das größte Problem der Ukraine ist. Wegen eines russischen Angriffs mit ballistischen Raketen gab es Luftalarm.
3: Der Ukraine fehlt Munition für ihre Luftabwehr, um ballistische Raketen abzufangen. Präsident Zelensky bittet seine internationalen Unterstützer deshalb seit Wochen um weitere Patriot-Raketen. Deutschland hat der Ukraine schon 5 dieser Systeme zur Verfügung gestellt und die Bundeswehr sagt, nicht noch mehr entbehren zu können. Wadephul regt jetzt aber an, dass Verteidigungsminister Pistorius die Bestände noch einmal prüft. Außerdem will Wadephul bei anderen möglichen Lieferanten nachfragen, wie Griechenland, Italien oder Japan. Aus Berlin Jan-Henner Reitze.
1: Zum Fußball. Der DFB-Pokal hat seine erste Überraschung. In der ersten Runde hat Drittliga-Aufsteiger Sonnenhof Groß-Asbach Zweitligist Arminia Bielefeld mit 3:0 im Elfmeterschießen aus dem Wettbewerb geworfen. RB Leipzig ist durch ein 6:0 beim Viertligisten Eintracht Trier souverän in die nächste Runde eingezogen. Und eine Woche vor dem Bundesliga-Start hat der FC Bayern den ersten Titel in der neuen Saison geholt. Die Münchner sind durch einen 2:1-Sieg bei Borussia Dortmund Supercup-Gewinner.
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1: Zum Wetter die aktuelle Vorhersage des Deutschen Wetterdienstes. Heute im Norden bewölkt, vor allem an den Küsten und im Nordosten Schauer und vereinzelte Gewitter. Im Rest freundlicher und meist trocken, im Südwesten auch länger sonnig. Höchstwerte zwischen 17 und 25 Grad mit den höchsten Werten am Oberrhein. Morgen zum Start in die neue Woche im Norden und Osten heiter, zeitweise wolkig, aber überwiegend trocken. Sonst viel Sonne und wieder wärmer bei 22 bis 28 Grad in der Spitze.
0: Das waren die Nachrichten.
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1: Ich bin Tine Klimach. Sollte die Bundesregierung das Strafmaß bei Angriffen auf Zugbegleiter nicht bald verschärfen, droht die Bahngewerkschaft EVG mit bundesweiten Streiks im Regionalverkehr ab Januar. Ein entsprechendes Gesetz müsse noch in diesem Jahr in den Bundestag, sagte Gewerkschaftschef Martin Burkert der Bild am Sonntag.
2: Anfang Februar war ein Schaffner in einem Regionalexpress von einem Fahrgast bei einer Ticketkontrolle angegriffen und tödlich verletzt worden. Seitdem fordert die EVG mehr Sicherheit für Zugbegleiter und erhöht jetzt den Druck. Bundesverkehrsminister Bilge hat kürzlich Gespräche in der Bundesregierung angekündigt, um auch bei Angriffen auf Zugbegleiter höhere Strafen zu erreichen, wie schon für Rettungskräfte. Deutliche Worte dazu vom Vorsitzenden des Gesamtbetriebsrats bei DB Regio Damde in der Bild. Es reicht, statistisch gesehen werden jeden Tag 8 Kollegen im Dienst angegriffen. Keiner weiß vor seiner Schicht, ob er wieder gesund nach Hause kommt. Aus Berlin, David Riemer.
1: Bundeskanzler Friedrich Merz will das schwarz-rote Kabinett bei seiner Klausur in der kommenden Woche auf eine schnelle Umsetzung von Reformen einschwören. Es geht unter anderem um Rente, Steuern, Entbürokratisierung und Digitalisierung. Die Beschlüsse müssten so schnell wie möglich umgesetzt werden, sagte er der Bild am Sonntag. Das Kabinett kommt am Dienstag und am Mittwoch in Schloss Neu-Hardenberg in Brandenburg zusammen. Italien will trotz neuer EU-Regeln bis auf Weiteres keine Migranten aus Deutschland zurücknehmen. Das sagte Vize-Regierungschef Matteo Salvini. Er begründet das damit, dass deutsche Hilfsorganisationen mit Schiffen Flüchtlinge im Mittelmeer aufnehmen und nach Italien bringen. Zwischen Rom und Berlin gibt es deshalb Streit über den Umgang mit den Menschen. Der FC Bayern München hat wie im Vorjahr den Franz-Beckenbauer Supercup gewonnen. Der deutsche Meister gewann eine Woche vor dem Bundesligastart das erste Pflichtspiel der Saison auswärts gegen Vizemeister Borussia Dortmund mit 2:1.
3: Den Grundstein für den Supercup-Sieg legten die Bayern im ersten Durchgang. Neuzugang Brown traf zur Führung in der 28. Minute und kurz vor der Pause Olise mit toller Einzelleistung zum 2:0. In der zweiten Hälfte der BVB griffiger und Fabio Silva verkürzte in der 75. Minute. Aber die Bayern behielten die Oberhand. 2:1 am Ende gegen 10 Dortmunder. Ben Sebaini sah glatt rot nach grobem Foulspiel. Moritz Einzel, Sportredaktion.
1: Der FC Bayern hat den Supercup insgesamt zum 12. Mal gewonnen.
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1: Das Wetter, die aktuelle Vorhersage des Deutschen Wetterdienstes. Heute im Norden bewölkt, vor allem an den Küsten und im Nordosten Schauer und vereinzelt Gewitter. Im Rest freundlicher und meist trocken, im Südwesten auch länger sonnig. Höchstwerte heute zwischen 17 und 25 Grad, mit den höchsten Werten am Oberrhein. Morgen zum Start in die neue Woche im Norden und Osten heiter, zeitweise wolkig, aber überwiegend trocken. Sonst viel Sonne und wieder wärmer, bei 22 bis 28 Grad in der Spitze.
0: Das waren die Nachrichten.

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1: Ich bin Tine Klimach. Rente, Steuern, Entbürokratisierung. Bundeskanzler Merz will eine zügige Umsetzung der von der schwarz-roten Koalition beschlossenen Reformen. Die Beschlüsse müssen so schnell wie möglich umgesetzt werden, sagte er der Bild am Sonntag.
2: Es gehe um eine schnelle und umfassende Entlastung für die Wirtschaft, vor allem fürs Handwerk und den Mittelstand. Das Kabinett kommt am Dienstag und Mittwoch in Schloss Neuhardenberg in Brandenburg zusammen. Wichtige Themen sind dabei auch die Ankurbelung der Wirtschaft sowie ein stärkerer Schutz vor Hitze und weiteren Folgen des Klimawandels. Trotz teils massiver Kritik aus Wirtschaft, Opposition, aber auch aus den eigenen Reihen, will die Bundesregierung an ihrem bisherigen Kurs festhalten, so der Kanzler weiter. Aus Berlin, David Riemer.
1: Die Bahngewerkschaft EVG droht mit bundesweiten Streiks im Regionalverkehr ab Januar. Hintergrund sind die Angriffe auf Zugbegleiter. Die Gewerkschaft will erreichen, dass die Strafen dafür verschärft werden. Ein entsprechendes Gesetz müsse noch in diesem Jahr in den Bundestag, sonst werde der Betrieb lahmgelegt. Das sagte Gewerkschaftschef Martin Burkhardt der Bild am Sonntag. Hintergrund ist der Tod eines Zugbegleiters, der Anfang Februar von einem Fahrgast in einem Regionalexpress tödlich verletzt wurde. Laut Gesamtbetriebsrat werden täglich 8 Mitarbeiter im Dienst angegriffen. Neben Russland und China interessiert sich nun auch Südkorea für die alternative Schifffahrtsroute durch die Arktis nach Europa. Ein Containerschiff legte am Abend für eine kommerzielle Testfahrt über die sogenannte Nord-Ost-Passage ab, wie die dortigen Behörden mitteilten. Der arktische Seeweg zwischen Europa und Asien ist deutlich kürzer als die Routen durch den Indischen Ozean. Er ist aber einen großen Teil des Jahres durch Eis versperrt. Umweltschützer warnen vor den Folgen des zunehmenden Schiffsverkehrs in der Arktis, insbesondere vor der Störung der empfindlichen Ökosysteme. Zum Sport. Der FC Bayern München hat wie im Vorjahr den Franz-Beckenbauer Supercup gewonnen. Der deutsche Meister gewann eine Woche vor dem Bundesliga-Start das erste Pflichtspiel der Saison auswärts gegen Vizemeister Borussia Dortmund mit 2:1. BVB-Trainer Niko Kovac bei Sat.1.
3: Also letzten Endes, denke ich, kommen wir ganz ordentlich ins Spiel, aber dann haben wir mit einigen Fehlern die Bayern natürlich sehr stark werden lassen und wir mussten dann sehr viel verteidigen.
1: Die beiden Treffer für die Münchner erzielten Neuzugang Nathaniel Brown und Michael Olise. Dortmunds Anschusstreffer schoss Fabio Silva.
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1: Das Wetter, die aktuelle Vorhersage des Deutschen Wetterdienstes. Heute im Norden bewölkt, vor allem an den Küsten und im Nordosten Schauer und vereinzelt Gewitter. Im Rest freundlicher und meist trocken, im Südwesten auch länger sonnig. Höchstwerte heute zwischen 17 und 25 Grad, mit den höchsten Werten am Oberrhein. Morgen zum Start in die neue Woche im Norden und Osten heiter, zeitweise wolkig, aber überwiegend trocken. Sonst viel Sonne und wieder wärmer, bei 22 bis 28 Grad in der Spitze.
0: Das waren die Nachrichten.

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2: Ich bin Tine Klimach. Sollte die Bundesregierung das Strafmaß bei Angriffen auf Zugbegleiter nicht verschärfen, droht die Bahngewerkschaft EVG mit bundesweiten Streiks im Regionalverkehr ab Januar. Ein entsprechendes Gesetz müsse noch in diesem Jahr in den Bundestag, sonst werde der Betrieb lahmgelegt, das sagte Gewerkschaftschef Martin Burkhardt der Bild am Sonntag. Hintergrund ist der Tod eines Zugbegleiters, der Anfang Februar von einem Fahrgast in einem Regionalexpress tödlich verletzt wurde. Eine Mehrheit der Menschen in Deutschland geht davon aus, dass Friedrich Merz nicht bis zum Ende der laufenden Legislaturperiode Bundeskanzler bleibt. In einer YouGov-Umfrage für die Deutsche Presseagentur rechnen 18% sogar damit, dass Merz noch in diesem Jahr abgelöst wird.
3: Unterm Strich sind es 54% der Befragten, die erwarten, dass die Amtszeit von Merz vorzeitig zu Ende geht. Eine noch größere Mehrheit meint, dass der Kanzler durch die personellen Veränderungen rund um den Rücktritt von Jens Spahn als Unionsfraktionschef Autorität verloren hat. Und NRW-Ministerpräsident Hendrik Wüst halten mit 25% mehr Befragte für den geeigneteren Kanzler als Friedrich Merz mit 9%. Und auf Merz kommt zuerst mit der Landtagswahl in Sachsen-Anhalt schon der nächste Gegenwind zu. Aus Berlin, Jan-Henner Reitze.
2: Bundesgesundheitsminister Carsten Lindemann will die geplanten Einsparungen bei den Rentenansprüchen für pflegende Angehörige möglichst nicht umsetzen. Er wolle bei pflegenden Angehörigen bei der Rente nicht sparen, sagte er der Bild am Sonntag. Lindemann will erreichen, dass die Rentenpunkte erhalten bleiben. Bei einer Umsetzung der Kürzungen müsse in der Koalition über eine Gegenfinanzierung gesprochen werden. Das werde nicht einfach, aber man werde Wege finden, um es gegenzufinanzieren, so Lindemann weiter. Zum Sport. Eine Woche vor dem Bundesliga-Start hat Bayern München den ersten Titel der neuen Saison gewonnen. Die Bayern besiegten Vizemeister Borussia Dortmund im Supercup mit 2:1.
4: Den Grundstein für den Supercup-Sieg legten die Bayern im ersten Durchgang. Neuzugang Brown traf zur Führung in der 28. Minute und kurz vor der Pause Olise mit toller Einzelleistung zum 2:0. In der zweiten Hälfte der BVB griffiger und Fabio Silva verkürzte in der 75. Minute. Aber die Bayern behielten die Oberhand. 2:1 am Ende gegen 10 Dortmund. Ben Sebaini sah glattrot nach grobem Foulspiel. Moritz Einzel, Sportredaktion.
2: Der FC Bayern hat damit den Supercup insgesamt zum 12. Mal gewonnen.
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2: Das Wetter, die aktuelle Vorhersage des Deutschen Wetterdienstes. Heute im Norden bewölkt, vor allem an den Küsten und im Nordosten Schauer und vereinzelt Gewitter. Im Rest freundlicher und meist trocken, im Südwesten auch länger sonnig. Höchstwerte heute zwischen 17 und 25 Grad, mit den höchsten Werten am Oberrhein. Morgen zum Start in die neue Woche im Norden und Osten heiter, zeitweise wolkig, aber überwiegend trocken. Sonst viel Sonne und wieder wärmer, bei 22 bis 28 Grad in der Spitze.
0: Das waren die Nachrichten.

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1: Ich bin Tine Klimach. Rente, Steuern, Entbürokratisierung. Bundeskanzler Merz will eine zügige Umsetzung der von der schwarz-roten Koalition beschlossenen Reformen. Die Beschlüsse müssten so schnell wie möglich umgesetzt werden, sagte er der Bild am Sonntag.
2: Es gehe um eine schnelle und umfassende Entlastung für die Wirtschaft, vor allem fürs Handwerk und den Mittelstand. Das Kabinett kommt am Dienstag und Mittwoch in Schloss Neuhardenberg in Brandenburg zusammen. Wichtige Themen sind dabei auch die Ankurbelung der Wirtschaft sowie ein stärkerer Schutz vor Hitze und weiteren Folgen des Klimawandels. Trotz teils massiver Kritik aus Wirtschaft, Opposition, aber auch aus den eigenen Reihen, will die Bundesregierung an ihrem bisherigen Kurs festhalten, so der Kanzler weiter. Aus Berlin, David Riemer.
1: Die Bahngewerkschaft EVG droht mit bundesweiten Streiks im Regionalverkehr ab Januar. Hintergrund sind die Angriffe auf Zugbegleiter. Die Gewerkschaft will erreichen, dass die Strafen dafür verschärft werden. Ein entsprechendes Gesetz müsse noch in diesem Jahr in den Bundestag, sonst werde der Betrieb lahmgelegt. Das sagte Gewerkschaftschef Martin Burkhardt der Bild am Sonntag. Hintergrund ist der Tod eines Zugbegleiters, der Anfang Februar von einem Fahrgast in einem Regionalexpress tödlich verletzt wurde. Laut Gesamtbetriebsrat werden täglich 8 Mitarbeiter im Dienst angegriffen. Italien will trotz neuer EU-Regeln bis auf Weiteres keine Migranten aus Deutschland zurücknehmen. Das sagte Vize-Regierungschef Matteo Salvini. Er begründet das damit, dass deutsche Hilfsorganisationen mit Schiffen Flüchtlinge im Mittelmeer aufnehmen und nach Italien bringen. Zwischen Rom und Berlin gibt es deshalb Streit über den Umgang mit den Menschen. Zum Sport. Der FC Bayern München hat wie im Vorjahr den Franz-Beckenbauer Supercup gewonnen. Der deutsche Meister gewann eine Woche vor dem Bundesliga-Start das erste Pflichtspiel der Saison auswärts gegen Vizemeister Borussia Dortmund mit 2:1. Bayern-Spieler Joshua Kimmich gibt sich kritisch nach dem Spiel bei Sat.1.
3: Ja, ich fand, wir waren nicht so aktiv mit Ball, haben es dann nicht immer so geschafft, uns zu unterstützen, haben dann noch ein bisschen zu viel zugelassen, vor allem nach Flanken. Ja, da müssen wir uns deutlich verbessern. Auch dass wir dann in der zweiten Halbzeit es nicht geschafft haben, das Spiel zu kontrollieren, zu beruhigen. Weil ich glaube, da wäre schon einiges möglich gewesen. Der BVB hat schon auch einfache Ballverluste gehabt.
1: Die beiden Treffer für die Münchner erzielten Neuzugang Nathaniel Brown und Michael Olise. Dortmunds Anschusstreffer schoss Fabio Silva.
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1: Das Wetter, die aktuelle Vorhersage des Deutschen Wetterdienstes. Heute gibt es oft einen Sonne-Wolken-Mix und es ist meist trocken. Der Südwesten bekommt am meisten Sonne ab. Eher trüb ist es im Norden, vor allem an den Küsten und im Nordosten sind immer wieder Schauer und einzelne Gewitter dabei. Mit Temperaturen zwischen 17 und 25 Grad. Der Wochenstart wird freundlich, auch im Norden und Osten, nur an der Küste vereinzelt noch kurze Schauer. Sonst vielfach sonnig. Und es wird wärmer mit bis zu 25 Grad, im Südwesten bis 28 Grad.
0: Das waren die Nachrichten.
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Liebe Hörer, in wenigen Minuten übernehmen wir aus der Matthäuskirche in Aurich-Wallinghausen einen Sonntagsgottesdienst. Für den Inhalt und die technische Umsetzung ist der Sprengel Ostfriesland Ems verantwortlich.

Das geknickte Rohr wird er nicht zerbrechen und den glimmenden Docht wird er nicht auslöschen. So lautet der Wochenspruch für die kommende Woche, aufgeschrieben bei Jesaja im 42. Kapitel. Ich begrüße Sie und euch ganz herzlich hier vor Ort und zu Hause an den Bildschirmen zu diesem Gottesdienst. Ebenso begrüße ich die Zuhörer von Radio Ostfriesland, die uns heute zugeschaltet sind. Ganz besonders begrüße ich allerdings die Familien, die um die verstorbenen Sigrid Kaul und Jörg Nann trauern. Sie wurden in der letzten Woche auf unserem Friedhof beigesetzt. Möge Ihnen dieser Gottesdienst gut tun. Ich werde beim ersten Lied eine Kerze für die Verstorbenen anzünden. Sie hören uns heute aus der evangelisch-lutherischen Matthäusgemeinde im Auricher Ortsteil Wallinghausen. An der Orgel begrüßen wir Sabine Freimuth. Die Technik hat wie jeden Sonntag Jörg Salkowski übernommen. Bei den Lesungen unterstützt uns Hinrika Frühling-Christoffers und Pastor Ulrich Menzel wird mit uns das Heilige Abendmahl feiern. Den Gospelchor unter der Leitung von Helen Krüger haben wir bereits zu Beginn gehört. Und der Flötenkreis unter der Leitung von Ute Cordes wird uns mit einigen musikalischen Stücken erfreuen. Margret Karmann hat die Kirche geschmückt und das Abendmahl vorbereitet. Mein Name ist Ute Jansen. Ich habe eine Ausbildung zur Lektorin gemacht und mit unserem Pastor Ulrich Menzel diesen Gottesdienst gemeinsam vorbereitet. Heute, am 12. Sonntag nach Trinitatis, erfahren wir, wie Menschen auf vielfältige Weise von Jesus berührt werden, sein Lob verbreiten und nach ihren Kräften mit an Gottes Haus bauen. Wir wollen diesen Gottesdienst feiern im Namen des Vaters und des Sohnes und des Heiligen Geistes. Amen. Wir singen das erste Lied, aufgeschrieben oder im evangelischen Gesangbuch unter der Nummer 324, die Strophen 1 bis 4 und 6 bis 7. Ich singe dir mit Herz und Mund.

0: Wechsel wollen wir nun den Psalm 147 beten. Ich bitte die Taufsteinseite mit mir zu beginnen und die Kanzelseite mit Henrika Frühling-Christoffers zu beten. Lobet den Herrn, denn unseren Herrn loben, das ist ein köstlich Ding. Ihn loben ist lieblich und schön.
1: Der Herr baut Jerusalem auf und bringt zusammen die Verstreuten Israels.
0: Er heilt die zerbrochenen Herzens sind und verbindet ihre Wunden.
1: Er zählt die Sterne und nennt sie alle mit Namen.
0: Unser Herr ist groß und von großer Kraft und unermesslich ist seine Weisheit.
1: Der Herr richtet die Elenden auf und stößt die Frevler zu Boden.
0: Der Herr hat Gefallen an denen, die ihn fürchten, die auf seine Güte hoffen. Amen.
1: Amen.
2: Treuer Gott, du hast uns zu deinem Ackerfeld und zu deinem Bauwerk gemacht. Wir danken dir, dass Jesus Christus, der feste, uns alleinige Grund ist, auf den wir unser Leben stellen dürfen. Erbarme dich.

Vergib uns, wenn wir oft mit vergänglichen Dingen, mit Eigensinn, Stolz oder oberflächlichem Stroh an deinem Bau weiterbauen wollen. Lass dein heiliges Feuer in uns wirken, alles reinigen, was egoistisch ist, und das bewahren, was aus deiner Liebe wächst. Erbarme dich.

Erinnere uns daran, dass wir dein Tempel sind. Schenke unserer Gemeinschaft Einigkeit, damit dein Geist in uns wohnen und durch uns leuchten kann. Erbarme dich.

Und so spricht Jesus: Ihr aber seid Gottes Ackerfeld und Gottes Bau. So können wir Gott loben und singen gemeinsam:

uns beten. Ewiger Gott, so verschwenderisch ist deine Liebe, dass du uns reicher beschenkst, als wir erwarten, und herrlicher, als wir erbitten können. Wende von uns ab, was unser Herz erschreckt, und lass unsere Augen deine Wunder sehen. Durch unseren Herrn Jesus Christus, deinen Sohn, der mit dir und dem Heiligen Geist lebt und wirkt in alle Ewigkeit. Amen. Wir hören nun den Flötenkreis. Mit den Liedern "In dir ist Freude" und "Allein Gott in der Höhe sei er".

Die Sehnsucht nach einer besseren Welt, die Sehnsucht nach Gerechtigkeit, das beschäftigt die Menschen seit alters her. Gesundheit, Friede, genug zu essen, keine Brutalität, keine Tyrannen. Der Prophet Jesaja findet im 29. Kapitel seines Buches wunderbare Verse für die Vision einer neuen Welt. Wem es möglich ist, möge sich dazu erheben. Wohlan, es ist noch eine kleine Weile, so soll der Libanon fruchtbares Land werden. Und was jetzt fruchtbares Land ist, soll wie ein Wald werden. Zu der Zeit werden die Tauben hören die Worte des Buches, und die Augen der Blinden werden aus Dunkel und Finsternis sehen. Und die Elenden werden wieder Freude haben am Herrn, und die Ärmsten unter den Menschen werden fröhlich sein in dem heiligen Israel. Denn es wird ein Ende haben mit den Tyrannen und mit den Spöttern aus sein. Und es werden vertilgt werden alle, die darauf aus sind, Unheil anzurichten. Welche die Leute schuldig sprechen vor Gericht und stellen dem nach, der sie zurechtweist, im Tor und beugen durch Lügen das Recht des Unschuldigen. Darum spricht der Herr, der Abraham erlöst hat, zum Haus. Darum spricht der Herr, der Abraham erlöst hat zum Haus Jakob. Jakob soll nicht mehr beschämt dastehen und sein Antlitz soll nicht mehr erblassen. Denn wenn sie sehen werden die Werke meiner Hände, ihre Kinder in ihrer Mitte, werden sie meinen Namen heiligen. Sie werden den heiligen Jakob heiligen und den Gott Israels fürchten. Und die, welche irren in ihrem Geist, werden Verstand annehmen. Und die, welche murren, werden sich belehren lassen. Amen. Ich möchte jetzt mit Ihnen das Glaubensbekenntnis sprechen. Ich glaube an Gott, den Vater, den Allmächtigen, den Schöpfer des Himmels und der Erde. Und an Jesus Christus, seinen eingeborenen Sohn, unserem Herrn, empfangen durch den Heiligen Geist, geboren von der Jungfrau Maria, gelitten unter Pontius Pilatus, gekreuzigt, gestorben und begraben, hinabgestiegen in das Reich des Todes, am dritten Tage auferstanden von den Toten, aufgefahren in den Himmel, er sitzt zur Rechten Gottes, des allmächtigen Vaters. Von dort wird er kommen, zu richten die Lebenden und die Toten. Ich glaube an den Heiligen Geist, die heilige christliche Kirche, Gemeinschaft der Heiligen, Vergebung der Sünden, Auferstehung der Toten und das ewige Leben. Amen. Dürfen sich wieder alle setzen.

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kann niemand legen, außer dem, der gelegt ist, welcher ist Jesus Christus. Wenn aber jemand auf den Grund baut, Gold, Silber, Edelsteine, Holz, Heu, Stroh, so wird das Werk eines jeden offenbar werden. Der Tag des Gerichts wird es ans Licht bringen, denn mit Feuer wird er sich offenbaren. Und von welcher Art eines jeden Werk ist, wird das Feuer erweisen. Wird jemandes Werk bleiben, das er darauf gebaut hat, so wird er Lohn empfangen. Wird er aber jemandes Werk verbrennen, so wird er Schaden leiden. Er selbst aber wird gerettet werden, denn so wie durchs Feuer hindurch. Wisst ihr nicht, dass ihr Gottes Tempel seid und der Geist Gottes in euch wohnt? Wenn jemand den Tempel Gottes zerstört, den wird Gott zerstören, denn der Tempel Gottes ist heilig. Der seid ihr. Amen. Liebe Gemeinde, bei Baugeschichten denke ich an meinen eigenen Hausbau vor 40 Jahren. Und wer schon einmal ein Haus gebaut hat, der weiß, dass aller Hausbau mit der Planung anfängt. Auf diese Steine können Sie bauen. So verheißungsvoll wirbt oder hat eine Bausparkasse um neue Kundinnen und Kunden geworben. Mit günstigen Finanzierungshilfen kann der Hausbau gestaltet werden. Durch entsprechende Bausparverträge soll die finanzielle Grundlage für den Bau des Eigenheimes geschaffen werden. Auf diese Steine können Sie bauen. Dieses Motto lädt zum Nachdenken ein. Im Hinblick auf die eigene Lebensgestaltung sowie im Hinblick auf unsere Gemeinde. Ich frage mich, auf welche Steine und mehr noch, auf welches Fundament werden unsere Lebenshäuser gebaut? Was erachten wir für grundlegend wichtig, wenn wir über unser Leben nachdenken? Was ist da wirklich entscheidend? Was hält und trägt mich? Wie sieht mein Lebensfundament aus? Lassen Sie uns das, liebe Gemeinde, in Gedanken ein wenig durchspielen. Fragen wir eine Konfirmandin. So ist ihre Antwort möglicherweise diese: Freundschaft ist ganz wichtig. Die beste Freundin, mein Freund. Vertrauen und verstanden werden. Ein Mann um die 40 sagt etwa: Erfolg im Beruf, finanzielle Sicherheit für die Familie, Anerkennung der eigenen Leistung, Bestätigung. Eine Frau um die 70 antwortet: Gesundheit ist wichtig, Ehrlichkeit, ein gutes Miteinander in der Familie, Hilfe von anderen. Noch einmal die Frage: Was trägt mich? Was hält mich? Worauf baue ich mein Lebenshaus? So unterschiedlich die Antworten ausfallen mögen, sie haben mehr oder weniger doch immer mit anderen Menschen zu tun. Mit Vertrauen, das mir geschenkt wird, mit Liebe, die mir entgegengebracht wird. Hören wir nochmal auf unseren Predigttext. So fällt ein Satz besonders auf. In der Lutherbibel ist der durch Fett- oder Kursivdruck besonders hervorgehoben und damit als besonders wichtig gekennzeichnet. Einen anderen Grund kann niemand legen als den, der gelegt ist, welcher ist Jesus Christus. Jesus Christus also ist das Fundament, auf das wir unser Lebenshaus bauen können. Er selbst ist die Grundlage unseres Lebens.
Ist es nicht so, dass wir als Christinnen und Christen durch unseren Glauben immer wieder neu erleben, wie wir angenommen und getragen werden? Gerade im Rückblick auf schwierige Zeiten im Leben können Menschen sagen, Gott hat mich getragen, da, wo ich nicht mehr gehen konnte. Ich kann auf Jesus Christus bauen, der für mich gestorben und auferstanden ist. Gott ist für mich da, wie ein verlässlicher Freund. Gottes Liebe zu mir ist nicht abhängig von meiner Leistung oder gutem Benehmen. Sie trägt mich gerade an Punkten, wo ich ganz und gar nicht liebenswert bin. Auf dieses Fundament kann ich mein Lebenshaus bauen. Und so unterschiedlich wir sind, liebe Gemeinde, so unterschiedlich sind auch unsere Lebenshäuser. Es gibt keinen vorgeschriebenen Bauplan. Gott lässt uns denkbar viel Freiraum. Das Verbindende liegt im gemeinsamen Fundament des Hauses, Jesus Christus. Auf dieses Fundament gründet sich die christliche Gemeinde, hier am Ort und weltweit. An diesem Haus der christlichen Gemeinde bauen viele Menschen, überall auf der Welt. Die Vielfalt der christlichen Gemeinden in ihren kulturellen Unterschieden kann mit dem Bild vom Hausbau gut verglichen werden. Denken wir an unterschiedliche Baustile, unterschiedliche Bauarten, unterschiedliches Material. Jede und jeder kann sich einbringen und mitbauen. So ist auch Paulus' Aussage zu verstehen: Nach Gottes Gnade, die mir gegeben ist, habe ich den Grund gelegt als ein weiser Baumeister. Ein anderer baut darauf. Ein jeder aber sehe zu, wie er darauf baut. Seine Aufgabe als Apostel ist die grundlegende Evangeliumsverkündigung, das Verkündigen der frohen Botschaft, was Gott in Jesus Christus für uns getan hat. Der Inhalt der Verkündigung ist ein für allemal festgelegt und alle bauen darauf. Mich erstaunt, wie gelassen sich Paulus den Korinthern gegenüber gibt. Ohne Einschränkung sind sie für ihn alle Mitarbeiter und Mitarbeiterinnen Gottes, Bauleute der christlichen Gemeinde. Ein Urteil über ihr Werk verkneift er sich. Entscheidend ist, dass sie alle auf demselben soliden Grund und Boden bauen, dem Fundament Jesu Christi, und dass sie sich nicht vor der Arbeit drücken. Die Entschiedenheit, mit der er hier einer auf dem gemeinsamen Fundament besteht, und die Offenheit für verschiedene Bautypen, die es in der Christenheit gibt, ist für Paulus offensichtlich kein Widerspruch. Wir Bauleute heute können hier offenbar noch viel lernen. Gold, Silber, Edelsteine, Holz, Heu und Stroh sind das Baumaterial, das Paulus aufzählt. Meine Fantasie baut dieses Haus. Ein Fachwerkhaus, strohgedeckt, mit massiv silbernen Fensterrahmen, die Löcher mit Heu ausgestopft, die Türklinken golden. Und über dem Eingang leuchtet die Inschrift aus Diamanten, christliche Gemeinde. Das will alles nicht so recht zusammenpassen. Doch schaut nicht so auch die Wirklichkeit aus? Wie sieht denn die real existierende christliche Gemeinde aus? Sie ist kein stilreiner gotischer Bau. Sie gleicht eher einer windschiefen Hütte. Die Jahrhunderte hat sie überdauert, weil das Fundament gehalten hat, was es versprach. Die christliche Gemeinde ist nicht identisch mit dem Reich Gottes.
Längst nicht alles in ihr hat Bestand für die Ewigkeit. Im Feuer, dem Symbol der Reinigung und Erneuerung, wird manches verbrennen. Alles Stroh, das zuweilen auch auf Kanzeln und in Sitzungen gedroschen wird. Das flüchtige Heu manch theologisch-modischer Zeitströmungen, die Splitter und Balken, die wir in unserem Auge übersehen und so gerne bei anderen wahrnehmen. Die Vollendung des Bauwerkes ist allerdings allein Gottes Werk. So wird sich erst am Ende zeigen, ob das Haus Bestand hat. Darüber befindet Gott und nicht wir Menschen. Ob wir gut gebaut haben an unserem Lebenshaus, an unserer Gemeinde, das wird Gott entscheiden. Seiner Feuerprobe muss der Bau standhalten, um bestehen bleiben zu können. Andernfalls wird der Bau zerstört werden. Jede und jeder von uns ist verantwortlich. Wir sind von Gott gefragt. Das Fundament ist in Jesus Christus für uns gelegt. Auf ihn können wir bauen. Amen. Und der Friede Gottes, der mehr ist, als wir ergründen können, der bewahre unsere Herzen und unsere Gedanken in Jesus Christus, dem Fundament unseres Lebens. Amen.

Ich habe noch einige Dinge abzukündigen. Die Kollekte vom letzten Sonntag ergab 73 Euro. Die heutige Kollekte soll die Förderung kirchlicher Popularmusik und die kirchenmusikalische Arbeit mit Kindern unterstützen. Am nächsten Wochenende findet hier in Wallinghausen kein Gottesdienst statt. Dafür lege ich Ihnen zuerst einmal den Gottesdienst am Samstag, den 29. August, um 14 Uhr in der Kirchengemeinde Plaggenburg ans Herz, anlässlich der Ordination unserer ehemaligen Vikarin Monja Petzmann zur Pastorin. Im Anschluss lädt die Gemeinde zu Tee und Kuchen und Bratwurst ein. Am Sonntag hier in der Gemeinde wollen wir das diesjährige Kinderfest von 14 bis 17 Uhr feiern. Herzliche Einladung an alle Kinder. Ebenfalls am Sonntag findet dann noch in der Gemeinde Walle um 19 Uhr ein Theatergottesdienst statt. Dabei werden uns religiöse Themen, Geschichten und Personen auf besondere Weise nähergebracht und mit Hilfe von professionellen Schauspielern und Musikern neu erzählt. Auch hier lädt die Gemeinde im Anschluss an den Gottesdienst noch ein. Dann möchte ich noch auf einen ganz besonderen Gottesdienst aufmerksam machen. Am 20.09. laden wir hier in die Gemeinde ein zum Kikmolverin-Gottesdienst. All jene, die vielleicht länger nicht da waren, aber natürlich auch die, die uns regelmäßig besuchen, sind herzlich willkommen. Wir werden Dr. Albrecht Kottmeier am Cello hören und auch der Kirchenchor wird singen. Und im Anschluss wird es auch hier noch was zu essen und zu trinken geben. Für mich ist dieser Sonntag ganz besonders, da ich in dem Gottesdienst offiziell zur Lektorin berufen werde. Also, Kikmolverin. Die Termine der Treffen unserer Gruppen und Kreise entnehmen Sie bitte dem Matthäuskurier oder Sie melden sich bei den entsprechenden Ansprechpersonen. In der letzten Woche mussten wir von zwei unserer Gemeindemitglieder Abschied nehmen. Frau Sigrid Kaul verstarb im Alter von 82 Jahren und Herr Jörg Nannen im Alter von 60 Jahren. Die Verstorbenen wurden auf unserem Friedhof beigesetzt. Lasst uns für sie beten. Herr, wir danken dir für die Zeit mit Sigrid Kaul und Jörg Nannen. Wir danken für jede gute Erinnerung. Nimm sie in deine Hände, gib ihnen die ewige Ruhe und schenke ihnen den Frieden, der bleibt. Tröste alle, die um die Verstorbenen trauern. Amen. Und nun müssen wir uns von den Hörern von Radio Ostfriesland und von den Zuschauern, die über YouTube zugeschaltet sind, verabschieden. Ich wünsche Ihnen noch einen schönen Sonntag und eine gesegnete neue Woche. Und so bleiben Sie behütet auf all Ihren Wegen und begleitet von Gott, unserem Vater und Herrn. Amen. Wir alle hören nun noch einmal den Flötenkreis mit den Stücken Die güldene Sonne und Lobe den Herrn.

Liebe Hörer, aus der Matthäuskirche in Aurich-Wallinghausen hörten Sie einen Sonntagsgottesdienst. Für den Inhalt und die technische Umsetzung ist der Sprengel Ostfriesland Ems verantwortlich. 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
1: Ich bin Tine Klimach. Sollte die Bundesregierung das Strafmaß bei Angriffen auf Zugbegleiter nicht bald verschärfen, droht die Bahngewerkschaft EVG mit bundesweiten Streiks im Regionalverkehr ab Januar. Ein entsprechendes Gesetz müsse noch in diesem Jahr in den Bundestag, sagte Gewerkschaftschef Martin Burkert der Bild am Sonntag.
2: Anfang Februar war ein Schaffner in einem Regionalexpress von einem Fahrgast bei einer Ticketkontrolle angegriffen und tödlich verletzt worden. Seitdem fordert die EVG mehr Sicherheit für Zugbegleiter und erhöht jetzt den Druck. Bundesverkehrsminister Bilger hat kürzlich Gespräche in der Bundesregierung angekündigt, um auch bei Angriffen auf Zugbegleiter höhere Strafen zu erreichen, wie schon für Rettungskräfte. Deutliche Worte dazu vom Vorsitzenden des Gesamtbetriebsrats bei DB Regio Damde in der Bild. Es reicht, statistisch gesehen werden jeden Tag 8 Kollegen im Dienst angegriffen. Keiner weiß vor seiner Schicht, ob er wieder gesund nach Hause kommt. Aus Berlin, David Riemer.
1: Eine Mehrheit der Menschen in Deutschland geht davon aus, dass Friedrich Merz nicht bis zum Ende der laufenden Legislaturperiode Bundeskanzler bleibt. In einer YouGov-Umfrage für die Deutsche Presseagentur rechnen 18% sogar damit, dass Merz noch in diesem Jahr abgelöst wird.
3: Unterm Strich sind es 54% der Befragten, die erwarten, dass die Amtszeit von Merz vorzeitig zu Ende geht. Eine noch größere Mehrheit meint, dass der Kanzler durch die personellen Veränderungen rund um den Rücktritt von Jens Spahn als Unionsfraktionschef Autorität verloren hat. Und NRW-Ministerpräsident Hendrik Wüst halten mit 25% mehr Befragte für den geeigneteren Kanzler als Friedrich Merz mit 9%. Und auf Merz kommt zuerst mit der Landtagswahl in Sachsen-Anhalt schon der nächste Gegenwind zu. Aus Berlin, Jan-Henner Reitze.
1: VW-Konzernchef Oliver Blume schwört die Belegschaft auf tiefgreifende Einschnitte ein und fordert angesichts einer globalen Branchenkrise Zusammenhalt. Auf die nächsten Wochen kommt es an, alle müssen mitziehen, sagte er der Bild am Sonntag. Nächste Woche findet eine Reihe von außerordentlichen Betriebsversammlungen statt. Blume hatte bereits angekündigt, den Sparkurs deutlich zu verschärfen. Es wird um 4 Werke und bis zu 50.000 Stellen gebannt. In Griechenland hat eine heiße Wetterphase begonnen, die voraussichtlich etwa eine Woche andauern wird. Die Temperaturen werden örtlich auf bis zu 40 Grad Celsius steigen, teilte das Wetteramt mit. Wegen der extremen Trockenheit und starker Winde gilt in weiten Teilen Griechenlands eine hohe Waldbrandgefahr.
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1: Das Wetter, die aktuelle Vorhersage des Deutschen Wetterdienstes. Heute gibt es oft einen Sonne-Wolken-Mix und es ist meist trocken. Der Südwesten bekommt am meisten Sonne ab. Eher trüb ist es im Norden, vor allem an den Küsten und im Nordosten sind immer wieder Schauer und einzelne Gewitter dabei. Mit Temperaturen zwischen 17 und 25 Grad. Der Wochenstart wird freundlich, auch im Norden und Osten, nur an der Küste vereinzelt noch kurze Schauer. Sonst vielfach sonnig. Und es wird wärmer mit bis zu 25 Grad, im Südwesten bis 28 Grad.
0: Das waren die Nachrichten.
4: Liebe Hörerinnen und Hörer von Radio Ostfriesland, hier ist Wählerisch. Die Interviewserie auf Radio Ostfriesland mit Bewerbern um das Bürgermeisteramt der Stadt Aurich. Redaktion und verantwortlich Alexander Wiebel, Bürger und Laie im Mediengeschäft. Im Gegensatz zu den Foren, in denen Kandidatinnen und Kandidaten auf dem Podium aufeinandertreffen und ein Wettbewerb um die beste Darstellung entsteht, wollen wir hier jeweils eine Kandidatin, einen Kandidaten befragen. Das gibt die Möglichkeit, in Ruhe die Begründung der Kandidatur zu entfalten und einzelne Punkte zu vertiefen. Die Kandidaten bekommen im Wesentlichen die gleichen Fragen, haben aber auch Möglichkeit, persönliche Schwerpunkte zu setzen. Die Sendung wurde vorher aufgezeichnet, damit der Interviewer seine Äs und Ahems noch herausschneiden konnte. Die Kandidatinnen und Kandidaten haben die Möglichkeit, die Musik zwischen den Frageblöcken auszuwählen und die Fragen und die Wahl zu erläutern. Heute zu Gast ist Julian Jetzes, der auf der Liste der SPD kandidiert. Moin, Herr Jetzes.
5: Ja, moin. Vielen Dank, dass ich heute hier sein darf bei so einem spannenden Format. Und für mich ist das auch das erste Radio-Interview, was ich in meiner politischen Karriere oder Laufbahn führe. Und umso spannender ist es heute das Interview für mich. Und ich freue mich schon richtig drauf. Ich bin richtig in Plauderstimmung. Und heute Morgen war ich auf dem Wochenmarkt und jetzt bin ich hier. Das ist ein schöner Freitag.
4: Super. Sie haben sich ja von den überregionalen Umfragewerten der SPD nicht einschüchtern lassen, aber davon später mehr. Wir wollen in diesem Interview vier Schwerpunkte setzen: eine persönliche Vorstellung, einige Fragen zu Ihrem Politikstil, Ihre Meinung zu zentralen Problemen und Herausforderungen der Stadt Aurich und ein paar Spontanfragen. Also zunächst eine persönliche Vorstellung. Jeder Hörer und jede Hörerin hatte sicherlich schon mal die Situation, in der man sich sagt, da müsste man doch mal was tun. Welche Ereignisse waren es, die Sie dazu bewegt haben, sich politisch zu engagieren?
5: Wenn ich mich zurückerinnere an meine Anfangszeit, dann bin ich groß geworden in der Gemeinde Ilo. Dort habe ich meine ersten politischen Fußspuren hinterlassen und durfte sie auch machen. Und das kam damals deshalb zustande, weil es ging um die Jugendzentren in Ilo. Da war eine große Diskussion 2006 im Flammen, wie machen wir weiter mit der Jugendarbeit, die doch durch die Gemeinde voll finanziert wird. Wir hatten drei Jugendzentren in Siebenmundswolde, in Iloer Feen, in Riepe und zwei Jugendpfleger zu der Zeit. Und die Politik musste sparen, weil der finanzielle Rahmen dort auch schon sehr ausgeschöpft war und die Gemeinde Ilo das finanzielle Sorgenkind des Landkreises war. Und nun ging es auch darum, wie machen wir mit der Jugendarbeit weiter. Und ich habe mich damals entschlossen, das nicht einfach hinzunehmen, dass jetzt eine Stelle gestrichen wird, dass die Öffnungszeiten reduziert werden oder die Jugendzentren geschlossen werden, sondern wir haben uns zusammengesetzt, wir jungen Menschen damals, und haben gesagt, so, wir brauchen jetzt eine Interessensvertretung. Ich war in der Schulzeit schon Schülersprecher, habe mich dort engagiert, als Klassensprecher, als Schulvorstand. Und so ging es dann auch darum, wie erhalten wir jetzt unsere Jugendzentren. Ich war mit dem Fußballverein oft, bevor wir Fußballtraining hatten oder Fußballspiele hatten, noch im Jugendzentrum. Und wir wollten das auch gerne weiterhin so machen. Und so haben wir dann doch circa 40 bis 60 junge Menschen aktivieren können, die dann mitmachen und dann auch ihre Meinung standen, zum Beispiel in Ratssitzungen. Und wir haben richtig Stimmung gemacht in Ilo. Und da war es dann unter anderem Johann Börtmann, der mich an die Seite genommen hat und gefragt hat, ob es nicht eine gute Idee sei, sich doch zu engagieren in der Politik, weil er es sehr beeindruckend findet, dass wir für unsere Interessen uns stark machen, unsere Anliegen äußern, auch gegenüber der Politik. Und so bin ich dann zur SPD gekommen, einfach weil es ein ganz regionales Thema war. Und das spiegelt sich jetzt auch wieder in meine Kandidatur.
4: Okay, irgendwann muss es Sie ja gepackt haben. Was hat denn letztendlich den Ausschlag gegeben, dass Sie für das Amt des Bürgermeisters kandidieren?
5: Sie werden lachen. Meine Omas würden jetzt sagen, ja, das hat er als Kind schon immer gesagt, er wird Bürgermeister, wenn er gespielt hat. Es war tatsächlich auch so, dass ich damals Werner Stör kennengelernt habe als Kind oder Julius Lindner, der Vorsitzende des Verkehrsvereins in Aurich. Und die haben Reden gehalten beim Maibaum hier in der Innenstadt. Und dann habe ich als Kind schon immer hochgeschaut und sagte, boah, das ist sehr beeindruckend, was die Herren dort machen. Und habe zu meiner Oma gesagt, ich will auch Bürgermeister werden. Und jetzt war es aber in der Tat so, dass ich dann auch den klassischen Verwaltungsweg gegangen bin, irgendwie, ohne dass das überhaupt geplant worden ist. Und habe dann auch festgestellt, okay, die Kommunalpolitik interessiert mich doch sehr. Ich kandidiere dann mal für einen Gemeinderat, für einen Ortsrat. So bin ich in die Politik gekommen. Und irgendwann war es dann so, dass ich mit meiner Frau nach Haxtum gezogen bin. Und dann kamen zwei SPD-Politiker, anerkannte SPD-Politiker auf mich zu und haben mich gefragt, hast du nicht Interesse, Bürgermeister in Aurich zu werden? Wir verfolgen dich schon eine ganz lange Zeit, auch in deiner Zeit, als du in Ilo aktiv warst. Jetzt bist du nach Aurich gezogen. Das wäre doch schade, wenn du dich nicht weiter engagierst. Und so nahm das seinen Lauf. Ich habe mit meiner Frau gesprochen, weil das meine wichtigste Beraterin ist, privat, und habe gesagt, was hältst du davon? Die musste 14 Tage überlegen, und ganz unverhofft beim Münsteraner Tatort, sonntagsabends, sagte sie irgendwann, ja, mach das, Mann, ich unterstütze dich. Und ich sagte, wobei unterstützt du mich, weil da war ich gar nicht drauf vorbereitet. Und dann sagte sie, ja, du kannst gerne als Bürgermeister kandidieren, meine Rückendeckung und meine Unterstützung hast du. Und damit war der erste Schritt besiegelt, dass ich auf jeden Fall meinen Hut im Ring werfe im parteiinternen Verfahren. Ja, und so nahm das dann halt seinen Lauf.
4: Super. Warum aber sollten wir Sie wählen? Bitte geben Sie den Hörern ein Bild davon, was Sie für das Amt des Bürgermeisters besonders geeignet macht. Vielleicht auch nochmal Ihre berufliche Laufbahn.
5: Ja, sehr, sehr gerne. Ich muss dazu sagen, ich bin jung genug, um langfristig zu denken, und habe bereits Erfahrung genug, um auch Verantwortung zu tragen, weil ich verbinde zwei gute Eigenschaften. Ich habe langjährige politische Erfahrung, fast 20 Jahre, weil ich 2006 der SPD beigetreten bin und seitdem immer politisch aktiv war und auch bin. Und Und ich habe mittlerweile Führungsverantwortung beim Landkreis Aurich übernommen. Ich bin dort Abteilungsleiter im Amt für Gesundheitswesen, für den Verwaltungsbereich und weiß letztendlich, wie Beschlüsse entstehen auf der einen Seite, weil ich selber Ratsmitglied war, Ortsratsmitglied, stellvertretender Ortsbürgermeister, Vorsitzender eines Ausschusses, nämlich des Bildungsausschusses in ILO. Und gleichzeitig weiß ich auch, was es bedeutet, Beschlüsse umzusetzen. Ich habe Erfahrungen in dieser Umsetzung, weil ich weiß, was rechtliche Entscheidungen bedeuten, weil ich weiß, was bedeutet, wenn man einen Haushalt aufstellen muss, wenn es um personelle Entscheidungen geht. Ich weiß auch, was es bedeutet, wenn man in einem Krisenstab mitarbeitet beim Landkreis Aurich, weil ich in der Corona-Phase, und das hat mich wirklich sehr geprägt, dort die Verwaltungsleitung unterstützen durfte und dort auch vieles mit auf den Weg bringen konnte und auch gestalten durfte.
4: Ja, das ist ja schon ein großer Erfahrungsschatz. Der Interviewer macht jetzt mal ein Zugeständnis. Ich könnte nie Bürgermeister von Aurich sein, denn ich beherrsche das Niederdeutsche auch nach 30 Jahren in Aurich nur in Ansätzen. Was ist Ihr Lieblingswort auf Platt?
5: Ein Wort gibt es nicht. Es gibt einen Spruch, und zwar den hat mein Opa mir auf dem Weg mitgegeben, als es darum ging, wenn man schwere Fußballspiele beschreiten musste oder wenn man irgendwelche Schulaufgaben, wo man sich vordrücken wollte, dann sagte der immer, geht nicht, gibt nicht. Das bedeutet, so viel geht nicht, gibt's nicht. Und das ist ganz wichtig, weil das ist eine Philosophie, die ich mitnehmen möchte in die Politik, weil es werden ja viele Ideen immer gleich verworfen, weil man sagt, das geht nicht. Aber ohne da mal drüber nachzudenken, wie könnte man denn im Ansätzen vielleicht diese Idee mitnehmen und auch umsetzen? Weil ich glaube, das wirft auch ganz große Schatten voraus, weil das leicht zur Politikverdrossenheit führt, auch bei jungen Menschen. Wobei ich aktuell erlebe, dass junge Menschen gar nicht so viel politikverdrossen sind, sondern sehr interessiert sind, wenn ich im Jugendzentrum zum Beispiel im Gespräch bin.
4: Ja, wir beenden jetzt den ersten Teil dieses Interviews mit einem Musikeinspieler. Und Sie haben unter dem Motto, was ich auf dem Weg zum ersten Tag als Bürgermeister höre, gewählt, Rodan Kaiser, warum hast du nicht Nein gesagt? Das wird hoffentlich denn am zweiten Tag nicht mehr so sein.
5: So.
4: Aber das spielen wir jetzt ein.

0: Sie hören Wählerisch, die Interviewserie auf Radio Ostfriesland zur Bürgermeisterwahl in Aurich. Heute im Interview Julian Jetzes. Bei vielen Bürgern gibt es Unzufriedenheit mit Politikerinnen und Politikern. Dabei geht es nach meiner Beobachtung gar nicht immer um die Beschlüsse, sondern oft eher um das Wie, den Stil der Politik. Deshalb soll es im zweiten Teil dieses Interviews vor allen Dingen um den Politikstil gehen. Rio Reiser hat ja mit »Wenn ich König von Deutschland wäre« einen Hit gelandet. Wenn Sie gewählt werden, was wird der erste Schwerpunkt sein, den Sie sich selbst setzen werden?
1: Für mich wird es ganz wichtig sein, dass wir eine offene Kommunikation pflegen. Weil ich merke es jetzt ja auch, dass wir viele Probleme haben, weil nicht richtig kommuniziert worden ist. Ich möchte mehr Transparenz schaffen. Ich möchte die Menschen mit einbeziehen in die Entscheidungsfindung und Vertrauen natürlich dadurch auch ein Stück weit wieder schaffen. Denn gute Ideen, das muss uns auch allen klar sein, entstehen nie im Alleingang. Man muss gemeinsam mit einem Team, so wie wir es im Rathaus haben, diese Ideen entwickeln, erarbeiten und dem Rat vorschlagen, gegebenenfalls aber auch über Ideen nachdenken und diese prüfen, die von Seiten des Rates vorgeschlagen werden. Weil, wie ich es gerade auch schon gesagt habe, mein Opa hat mir mit auf den Weg gegeben, Geit ne gif ne, das gilt dann auch im Prinzip für meine ganze Amtszeit und ich möchte diese Philosophie mit ins Rathaus nehmen.
0: Ja, Sie sind Mitglied einer Partei, der SPD. Welchen Einfluss wird das auf Ihre Amtsführung haben?
1: Das wird keinen Einfluss auf meine Amtsführung haben, weil ich ein Bürgermeister für alle Auricherinnen und Auricher sein möchte. Ich möchte mit allen ins Gespräch kommen, von den Mitarbeitern bis hin zu den Unternehmen, Vereinen und Ehrenamtlern, die wir vor Ort hier haben. Denn bloß gemeinsam sind wir stark und es ist ja auch ganz klar, die Neutralität verpflichtet auch im Amt. Und das möchte ich leben. Und das habe ich gelernt in der Gemeinde Ilo mit Arno Ulrichs zum Beispiel. Oder auch, wenn ich nach Wiesmoor gucke, mit Sven Lübbers oder auch mit Johann Börchmann als ein Bürgermeister, der ein Parteibuch hatte.
0: Das sind zum Teil natürlich Floskeln für mich, ehrlich gesagt.
1: Ja.
0: Und zwar deswegen, weil ich schon denke, wer in der SPD ist, der bekennt sich auch zu einer ganz bestimmten Weltanschauung.
1: Das ist richtig.
0: Und was ist das für eine Weltanschauung, der Sie sich verpflichtet fühlen?
1: Das ist ganz klar. Solidarität, Freiheit und Gerechtigkeit. Was meine ich damit? Dass man niemanden alleine lässt. Dass man selbst Entscheidungen treffen kann. Dass man mir nicht vorschreibt, ich darf kein Bürgermeister werden zum Beispiel. Dass ich versuche, die Menschen zusammenzubringen. Das ist mein Kern, was ich damit sehe. Und dass man niemanden im Stich lässt.
0: Okay. Die Bürgermeister und jeder Bürgermeister ist wohl nur so gut wie seine Verwaltung. Sie haben eben schon von der Teamarbeit gesprochen, die notwendig ist. Die klappt natürlich nicht immer auf Anhieb. Welche Ideen haben Sie, Ihre Mitarbeiter für Ihre Vorstellung zu gewinnen?
1: Für mich ist es natürlich eine Sache, die ich jetzt ja schon lernen musste und die ich jetzt ja auch schon mache. Zum Beispiel, jetzt ist ja ein ganz großes Thema in den Gesundheitsämtern die Digitalisierung. Das ist aber nicht nur im Gesundheitsamt so, sondern es betrifft die gesamte Verwaltung, wenn man nochmal über KI und so weiter nachdenkt. Und ich habe mir vorgenommen, dass ich mit allen Mitarbeiterinnen und Mitarbeitern ins Gespräch gehe, dass ich wirklich Transparenz walten lasse und immer ein offenes Büro habe für meine Mitarbeiter. Und dass ich auch auf ihre Erfahrungen zurückgreifen möchte und ihre Einschätzungen auch ernst nehme, weil das ganz wichtig letztendlich ist, wenn wir Entscheidungen treffen und ein Sachbearbeiter sagt zum Beispiel, aus seiner Sicht funktioniert etwas nicht, dann muss ich diesen Sachbearbeiter ernst nehmen, muss mit ihm ins Gespräch gehen und fragen, warum funktioniert es nicht und wie könnte es nach deiner Vorstellung aus funktionieren. Und das ist die goldene Regel, die man hat. Man muss miteinander gut auskommen, man muss miteinander ins Gespräch kommen und man muss seine Kolleginnen und Kollegen ernst nehmen, aber auf der anderen Seite muss man auch ehrlich und transparent sein und eine offene Tür, ein offenes Büro haben.
0: Und wahrscheinlich auch Führungsqualität.
1: Und auch Führungsqualität, das ist ja ganz klar. Ansonsten funktioniert das Ganze nicht. Man muss auch manchmal verhandeln können, auch mit den Kolleginnen und Kollegen. Gerade wenn es um Haushaltsplanung geht oder auch um Stellenplanung, ist das immer ein heißes Eisen in der Verwaltung.
0: Ja, die Auricher Erfahrung zeigt, die Presse ist nicht immer automatisch auf Seiten des Bürgermeisters. Wie reagieren Sie auf einen Zeitungsartikel, in dem Sie als dreister Lügenbaron bezeichnet werden?
1: Kritik gehört zum Amt. Das muss einem ja ganz klar sein. Das begegnet einem in der Politik und ich bin auch ganz froh, dass wir eine freie Presse haben, die auch eine gute Berichterstattung macht. Aber man muss jetzt ja erstmal schauen, warum schreibt die Presse das? Ist da was dran oder ist das nicht wahr, was dort geschrieben wird? Ich würde das Gespräch auf jeden Fall suchen mit der Zeitung, mit den Redakteurinnen und Redakteuren und würde schauen, wie dieser Artikel aus deren Sicht zustande gekommen ist und würde versuchen, falsche Tatsachen oder falsche Behauptungen wieder gerade zu stellen, auch in einem Gespräch. Und wir müssen sehen, dass wir in Aurich ja auch in einer glücklichen Situation sind. Wir haben noch viele Tageszeitungen, was in anderen Städten nicht der Fall ist. NWZ, OZ, ON, das Sonntagsblatt, der Ostfriesische Kurier. All die berichten über unsere Politik, über die Stadtpolitik, über unsere Stadt und auch vieles mehr. Und da bin ich sehr, sehr stolz drauf, dass wir diese Vielfalt noch haben. Aber es wird auch dort immer schwieriger.
0: Gut, zum Thema Transparenz. Nehmen wir mal an, die Verwaltung macht einen vernünftigen, gut begründeten Vorschlag mit Ihnen an der Spitze und der Rat verwirft ihn. Wie gehen Sie damit um?
1: Das habe ich heute auch schon, nämlich in meiner Tätigkeit als Abteilungsleiter im Gesundheitsamt. Wir haben einen Fachausschuss, Ausschuss für Gesundheit und Pflege. Und dort ist es ja auch so, dass wir Vorschläge machen und Vorschläge einbringen müssen. Und dann ist es in der Regel so, dass wir mit den Fraktionen in die Gespräche gehen. Und dann unabhängig auch von meinem Parteibuch, wo Sie darauf ja vorhin nochmal angespielt haben, werde ich mit allen Fraktionen ins Gespräch gehen und mit allen Fraktionen darüber sprechen, wie könnte man den Vorschlag eventuell noch umsetzen, welche Vorstellungen haben Sie und versuche einen Kompromiss zu erwirken.
0: Mir hat es nie eingeleuchtet, dass von Verwaltung und Politik gesprochen wird, weil für mich ist Verwaltung auch immer politisch. Sehen Sie Möglichkeiten, dieses Verhältnis zwischen Rat und Verwaltung strukturell zu verbessern?
1: Auf jeden Fall. Wir müssen Vertrauen schaffen. Wir müssen Vertrauen zwischen Verwaltung und Politik schaffen. Und das schafft man in dem ersten Schritt, dass Politik und Verwaltung eine gemeinsame Aktion zum Beispiel machen. In ILO haben wir das gemacht, dass wir mit dem Rat zusammen gebuselt haben. Wir haben eine Fahrradtour zum Beispiel gemacht. Auch das gehört mit dazu, weil man ja auf der zwischenmenschlichen Ebene auch zusammenarbeiten muss. Ich zum Beispiel betreue den Ausschuss für Gesundheit und Pflege beim Landkreis Aurich, wie eben erwähnt. Und da ist es dann auch so, dass ich auch mit dem Ausschussvorsitzenden Termine abstimmen muss, die Inhalte der Ausschusssitzung abstimmen muss. Das muss im Einklang passieren. Und dann wird eine Tagesordnung veröffentlicht. Und das muss auch das Rathaus. Und dazu ist es ganz wichtig, weil wir jetzt ja auch einen neuen Rat bekommen, dass man die handelnden Personen erstmal kennenlernt und dann durch Aktionen Vertrauen schafft.
0: Das ist nicht unbedingt das, was ich unter Struktur verstehe, aber es klingt sehr überzeugend. Sowas wie ein Vermittlungsausschuss, was es auf Bundesebene gibt, ist wahrscheinlich kommunal nicht denkbar. Ne?
1: Doch, sowas gibt es. Es gibt die Fraktionsvorsitzendenrunden, die werden dann eingeschaltet und dann werden dann kritische Themen besprochen. Man merkt es ja auch, die Themen werden ja in den Fachausschüssen vorbereitet und dann kommen sie ja erst in den Rat. Und es ist so, dass man ja schon in den Fachausschüssen merkt, wo die Reise hingeht. Und bevor es dann den Rat überhaupt erreicht, wird natürlich dann in den Fraktionsvorsitzendenrunden mit den Fraktionsvorsitzenden beraten, wie gehen wir jetzt mit dem und dem Thema um und wie können wir da doch noch einen Kompromiss fahren.
0: Okay. Sie waren als Jugendlicher eben schon sehr aktiv, wie wir gehört haben. Es gab in Aurich auch mal ein Jugendparlament. Und würden Sie das reaktivieren wollen?
1: Jugendbeteiligung unbedingt. Ob es nachher ein Jugendparlament ist, das weiß ich nicht, weil es gibt viele Methoden, dass wir junge Menschen mit einbeziehen in die Politik. Und auch ist es wichtig, dass letztendlich dann auch, wenn sie Vorschläge machen, diese Vorschläge Gehör finden und auch mit einbezogen werden in die Politik und auch gegebenenfalls, soweit es möglich ist, auch umgesetzt werden. Wir haben in ILO zum Beispiel eine Jugendkonferenz gefahren mit den Grundschulen, aber auch mit der weiterführenden Schule. Und sowas könnte ich mir auch durchaus hier in Aurich vorstellen, dass wir mit unseren Sozialpädagogen gemeinsam eine Jugendkonferenz erarbeiten und dann an die IGS, an das Gymnasium, an die Realschule gehen, aber auch gegebenenfalls an die Grundschulen und somit die Meinung mit ins Boot holen. Aber es ist auch so, wenn man ein Jugendparlament hat, ist das sehr starr in der Struktur, so wie wir es jetzt in der Politik haben. Sie werden auch für einen gewissen Zeitraum gewählt, es werden gewisse Personen gewählt, es muss wiederholt werden. Es gibt gute Konzepte, wo es klappt, da brauchen wir auch gar nicht so weit gucken. Im Norden und in in Brokmanland ist das zum Beispiel der Fall. Aber das muss sich entwickeln in Aurich, denke ich mal. Und weil wir ja schon eins gehabt haben, ist es auch so, dass es wahrscheinlich an der Struktur gescheitert ist und an den Freiwilligen, die sich beteiligen wollen. Und da müssen wir gemeinsam erst wieder dieses Interesse versuchen zu erwecken. Und da wäre es ja vielleicht auch eine Idee, dass man in unserem Jugendzentrum auch eine Interessensvertretung einführt.
0: Ja, wir beenden hier mit dem zweiten Teil über den Politikstil und hören jetzt Ihr musikalisches Idol, nämlich von den Ärzten Lasse reden.

0: Bürgermeister eher eine Art Erfüllungsgehilfe. Sehen Sie trotz der rechtlichen Aufgabenteilung eine Möglichkeit, persönliche Ideen einzubringen?
1: Selbstverständlich. Die Verwaltung bringt Beschlussvorlagen ein und der Bürgermeister unterschreibt diese auch. Und es ist sein Auftrag, dementsprechend Ideen, Vorstellungen einzubringen, aber auch Menschen zusammenzubringen. Und das habe ich ganz gewiss vor.
0: Ich gebe zu, als ich vor 30 Jahren hierher zog, konnte ich mir nicht vorstellen, lange in Aurich zu leben. Das hat sich geändert. Aurich hat unbestreitbar seine Vorzüge. Worin sehen Sie Aurichs Vorzüge?
1: Aurichs Vorzüge liegen ganz klar im ehrenamtlichen Bereich. Wenn wir uns anschauen, wie viele tolle Vereine, wie viele tolle Feuerwehren, Institutionen, aber auch Unternehmen wir hier haben, Einzelhändler und auch in der Gastronomie. Alleine schon das Landschaftsbild von Aurich mit der schönen Altstadt, die wir haben, mit den vielen Ortsteilen, die wir haben und dann auch unsere Fahrradwegen. Also ich denke, alleine das ist schon ein Grund wert. Aber auch die Vielfältigkeit, die wir in Aurich noch haben, mit unseren Bildungseinrichtungen und Schulen, die wir hier vor Ort haben.
0: Neben der Sonnenseite haben Sie sicherlich Ihre Vorstellung, was in Aurich besser laufen könnte. Welche Aspekte haben Sie im Fokus?
1: Das ist für mich ganz klar die Wirtschaftsförderung. Die Wirtschaftsförderung wurde in den letzten Jahren leider sehr stark zurückgefahren. Im Rathaus haben wir nur noch sehr, sehr wenige Köpfe, die dafür zuständig sind. Und diese Wirtschaftsförderung möchte ich zur Chefsache machen. Ich möchte gerne ein Wirtschaftslotsensystem installieren. Jetzt fragt man sich bestimmt, was ist das? In einem Satz erklärt, das ist ein Ansprechpartner für Unternehmen, der sich dann darum kümmert, dass die Anliegen, wie zum Beispiel eine Baugenehmigung umgesetzt werden oder auch ordnungsrechtlich, wenn man dort noch ein Gewerbe anmelden muss, der sich von A bis Z um alles kümmert und dann mit den Unternehmen, die dann dieses Anliegen geäußert haben, wieder in Kontakt tritt und sagt, das und das liegt jetzt vor, da müssen wir noch ein bisschen nachliefern, da brauche ich die und die Unterlagen noch von Ihnen.
0: Dieser Lotse muss natürlich die Standortfaktoren den Bewerbern erläutern.
1: Genau.
0: Wo kann sich Aurich da noch besser aufstellen?
1: Das ist der Service an sich, also das meinte ich jetzt ja gerade mit der Verwaltung und die Standortfaktoren, das ist glaube ich ganz klar, dass wir nochmal rausstellen müssen, dass wir hier in Aurich unbedingt eine Bahnanbindung brauchen, meines Erachtens. Ich bin seit vielen Jahren Bahnbefürworter, ich bin Mitglied bei dem Verein Ran an die Bahn seit vielen Jahren, engagiere mich dort auch schon seit meiner ILUA-Zeit. Und es ist so, dass selbst ich, wenn ich Vorstellungsgespräche für meine Abteilung führe, dass ich auch Bewerber habe, die dann aktiv danach fragen, ja, wie komme ich dann am besten mit der Bahn zu Ihnen? Dann erkläre ich, Sie können in Leer aussteigen, Sie können in Emden aussteigen, dann können Sie den Bus nehmen, nach Aurich fahren. Dann merke ich schon, wie Sie am anderen Ende des Hörers, wie sich die Augen verdrehen und Sie dann eher mit dem Kopf schütteln. Nee, lieber dann doch nicht. Und jetzt haben wir aktuell einen Fall, wo wir wirklich eine sehr qualifizierte Bewerberin gewonnen haben für uns. Und da ist es jetzt so, dass die aus Bremen täglich pendelt, weil sie dort Familie hat und dort wohnen bleiben möchte. Und sie pendelt jeden Tag von Bremen nach Norden und auch nach Aurich. Das ist aktuell noch ein bisschen schwieriger. Aber die zum Beispiel würde sich sehr wünschen, dass sie auch mit der Bahn nach Aurich fahren könnte.
0: Sie haben eben schon erwähnt, dass es in Aurich Fahrradstraßen gibt. Die Erweiterung des Netzes ist aber durchaus kontrovers. Fahren Sie mit dem Rad und würden Sie die weitere Einrichtung von Fahrradstraßen befürworten, auch wenn andere Straßen dadurch stärker belastet werden?
1: Ich würde auf jeden Fall die Fahrradstraßen stärken. Ich weiß, dass das ein sensibles Thema ist. Ich weiß, dass das auch schwierig ist in der Bevölkerung, weil man doch sehr, die Meinung noch vertritt, dass der Fahrradverkehr doch auch für die Fahrradstraßen, auf die Fahrradwege gehören. Aber ich sehe es so, wir müssen uns dem Zeitalter anpassen. Wenn wir in die größeren Städte gucken, wo ja gerade die Konzepte gefahren werden und wo es auch erfolgreich funktioniert und wir merken es ja auch selber, wir haben immer mehr Fahrradverkehr, auch bei uns in der Stadt, was ja sehr erfreulich und erfolgreich ist. Und ich selber fahre auch sehr, sehr gerne mit dem Fahrrad. Und das müssen wir stärken. Und das ist letztendlich auch wieder ein Standortsvorteil, wenn aus den Nachbargemeinden und Nachbarkommunen hier eine Fahrradtour nach Aurich gemacht werden kann, weil man so ein gutes, so gute Fahrradwege hat und Fahrradstraßen hat. Und da profitiert dann auch wieder der Einzelhändler oder die Gastronomie letztendlich von. Das ist die Hoffnung, die ich darin habe.
0: Auf der anderen Seite haben wir die Diskussion um die Umgehungsstraße. Sind Sie für die Zerstörung von Naturflächen für die Umgehungsstraße?
1: Ja, das habe ich eindeutig beantwortet schon in der Vergangenheit. Ich bin für die Umgehungsstraße, weil wir müssen uns eins vor Augen führen. Aurich braucht mehr Infrastruktur. Aurich

0: ist eine der größten Städte in Niedersachsen, die keinen eigenen Autobahnanschluss haben. Die Wirtschaft hat sich dafür ausgesprochen, unter anderem, dass wir diese Autobahnanbindung bekommen. Auf der anderen Seite ist es aber auch so, dass auch mittlerweile Gewerkschaften und so weiter darüber nachdenken, wie können wir denn hier Arbeitsplätze sicher in Aurich erhalten. Und das ist meine Hoffnung, die ich dort drin auch widerlege, dass wenn wir eine Autobahnanbindung bekommen, dass wir auch Arbeitsplätze sichern können und Arbeitsplätze auch doch wieder ausbauen können, weil das letztendlich auch für jede Gemeinde oder jede Stadt auch das Wichtige ist, dass wir unsere Wirtschaft stärken und fördern, weil ohne Wirtschaft können wir auch keine Kitas finanzieren, können wir keine Sportplätze finanzieren, können wir keinen Marktplatz finanzieren, können wir auch keinen Verein unterstützen. Und das ist für mich ganz prioritär. Und meine Hoffnung ist auch, dass wir den Innenstadtring ganz anders planen können, weil wir merken es jetzt ja auch, wenn wir zu den Hauptverkehrszeiten ist der Innenstadtring voll, der ist verstopft. Und meine Hoffnung ist und mein Wunsch ist es ja auch, aus Aurich, um Aurich drum zu, eine Fahrradschnellstraße zu machen. Und das ist meines Erachtens nicht möglich, solange wir die Verkehrsführung nicht anders regeln können und auch die Umgehungsstraße Richtung dem Industriegebiet Tannhausen-Sandhorst vollziehen können.
1: Sie erwähnten eben schon den Wochenmarkt. Genau. Da ist mit mehr Geld wahrscheinlich gar nicht so viel zu machen. Mir stellt sich die Sache so dar, dass die Stände nur noch zeitweise oder gar nicht mehr besetzt sind. Das senkt die Attraktivität für die Besucher und so weiter. Wie kommt der Auricher Markt aus dieser Abwärtsspirale raus?
0: Wir müssen massiv Werbung betreiben für unseren Wochenmarkt. Ich weiß, dass die Stadt Aurich da jetzt schon, dass die Stadt Aurich dort schon Kampagnen fährt. Ich finde aber auch, dass wir den auch mehr digital bewerben müssen, dass wir dort auch kurze Reels drehen müssen, um auch den jüngeren Menschen nochmal deutlich zu machen: Hallo Leute, hier ist ein super Angebot vor Ort. Heute Morgen war ich erst da und man muss sagen, dass das wieder wirklich schön war. Das ist ein Treffpunkt. Man trifft dort Bekannte, man trifft Arbeitskollegen, man trifft Menschen, die man vielleicht schon länger nicht mehr gesehen hat und man geht danach noch einen Kaffee vielleicht sogar trinken, wenn man die Zeit hat. Sonst geht man direkt ins Büro. Und es ist wichtig meines Erachtens auch, dass wir versuchen, die Attraktivität der Innenstadt zu steigern. Wir können ja auch über Feierabendmärkte mal sprechen. Warum muss ein Wochenmarkt immer so früh am Morgen sein? Warum kann er nicht auch mal am Abend sein? Warum können wir nicht noch mal eine Aktion mit beilegen, dass zum Beispiel der Shantychor oder dass wir ein Kulturstück dort machen, ein freies Theaterstück? Ne, oder dass der Zwischenraum eine Aktion fährt, gemeinsam mit dem Wochenmarkt. Da stelle ich mir vor, dass wir ein gutes Miteinander haben, weil ich bin in einer Innenstadt aufgewachsen, wo man wirklich den Einzelhändler noch kannte. Ich bin mit meinem Opa früher, als wenn der Skat spielen gegangen ist, in den Radstuben, bin ich in die Radstuben gegangen mit meinem Opa, dann hat er mir 5 Mark in die Hand gedrückt, ich konnte mir ein Eis holen, bin dann noch ins Kinderparadies gegangen, konnte mir die Schlümpfe angucken, kannte da die Verkäuferin Emmy ganz gut, dann bin ich noch zu Antoni gegangen, habe mir die neuesten Fußballschuhe angeguckt, bin dann zur Drogerie Nies gelaufen, wo ich Frau Schäfer kannte, dann konnte ich mit dem Hund noch eben spielen. Und dann bin ich noch eben Richtung Silemon vielleicht gelaufen, wo ich dann die Verkäuferin Maria kannte. Und dann kann es sogar gut gewesen sein, dass ich noch zum Fußballtraining gelaufen bin, weil das ja gar nicht so weit weg ist. Ich habe nämlich bei der Sportvereinigung Aurich Fußball spielen gelernt als Kind. Und das war eine schöne Zeit. Und ich möchte wieder, dass unsere Innenstadt eine große Familie wird, so wie es in der Vergangenheit war. Und dazu brauchen wir Konzepte. Wir müssen die Lebensqualität steigern. Vielleicht können wir auch aus nicht mehr benötigte Gewerbefläche, wenn man an die Übergeschosse denkt, zum Beispiel bei Deichmann jetzt, weil es jetzt ja gerade leer steht, dass wir da Wohnraum rausmachen. Dann hat man wieder mehr Personen in der Innenstadt. Und auf der anderen Seite ist es aber auch so, dass wir uns da Gedanken drüber machen müssen, wie können wir unsere Innenstadt für die Zukunft fit machen. Ich finde auch, wir müssen unsere Innenstadt, ich meine, die Kaufmannschaft hat viele tolle Vorschläge gemacht, aber wie können wir unsere Innenstadt aus dem 20. Jahrhundert ins 21. Jahrhundert führen? Weil jeder gute Outlet-Store oder jedes gutes Einkaufszentrum hat momentan digitale Lagekarten. Man kann sich im Internet zum Beispiel darüber informieren, welches Angebot dort vorherrscht. Aber auch vor Ort kann man nochmal digital ausklicken, wo ist denn jetzt zum Beispiel der Teeladen, wo ich dann für meine Familie Tee kaufen möchte, wenn ich nach Hannover von nach Hause fahre. Das sind alles solche Ansätze, die müssen wir fahren. Aber nichtsdestotrotz braucht unsere Innenstadt auch nach wie vor die Unterstützung ideologisch, also ohne dass wir ideologische Debatten führen, weil wir haben die Situation, dass wir eine Vielfalt von Problemen in den deutschen Innenstädten haben. Und das Wichtigste ist meines Erachtens, dass wir gute Fußwege haben, dass wir eine barrierefreie Innenstadt haben, dass wir gute Fahrradwege haben, aber nach wie vor auch Parkmöglichkeiten. Und das dürfen wir nicht ideologisch führen, weil das gehört im Moment noch zusammen, weil wir eine gute Erreichbarkeit brauchen. Dazu zähle ich auch den ÖPNV. Und ich bin auch ein Verfechter für den Anrufsbus, weil in ganz vielen Gesprächen in der letzten Zeit wurde mir nochmal deutlich, wie viele Menschen tatsächlich auch angewiesen sind auf ein mobiles Angebot. Und der Anrufsbus ist wiederum ein Stück Freiheit.
1: Okay, wie soll denn dieser Anrufbus gestaltet werden? Es gab ja sehr, sehr viele verschiedene Konzepte bereits. Welches Konzept hat Ihnen am meisten eingeleuchtet? Wohin soll der Anrufbus weiterentwickelt werden?
0: Also der Anrufbus ist momentan, steht er ja still. Wir haben aktuell ja die Situation, dass wir Gutscheine, Taxigutscheine rausgeben, aber da können auch nicht alle drauf zugreifen, sondern bloß eine bestimmte Gruppe. Und wir müssen da wieder erstmal dazu hinkommen, dass dieser Anrufbus wieder rollt. Da sind wir jetzt gerade bei. Die Stadt und der Landkreis Aurich haben verhandelt, dass der Landkreis diesen Bus ausschreibt für die Stadt. Warum ist es so? Man hat, als man den Bus eingestellt hat, sozusagen ein Gewohnheitsrecht aufgegeben bei der Stadt Aurich, weil vorher war es Gewohnheitsrecht, dass die Stadt Aurich den Bus finanziert hat, den Anrufsbus, den Bus auch gestaltet hat und einen Auftrag gegeben hat. Das ist jetzt nicht mehr so einfach möglich, weil letztendlich ist für den ÖPNV der Landkreis verantwortlich und auch zuständig laut geltendem Recht. Und bevor man dort jetzt besondere Sondererlaubnisse oder Sondernutzungsrechte beim Land beantragen muss, haben sich Stadt und Landkreis jetzt zusammengesetzt und gesagt, lieber Landkreis, wir finanzieren den Anrufsbus, wir geben maximal 500.000 Euro, bitte schreibt dieses Modell aus. Und jetzt werden verschiedene Konzepte eingereicht oder hoffen wir zumindest, dass sich dort entsprechende Bewerber drauf bewerben. Und dann wird das Bestmöglichste mit der meisten Erreichbarkeit, das Konzept wird ausgewählt.
1: Damit sind wir auch indirekt schon bei dem Bereich Finanzen. Eine wesentliche Aufgabe als Bürgermeister ist sicherlich, gemeinsam mit der Kämmererin die Finanzierung der Ausgaben zu sichern. Die prekäre Lage der Kommunen ist offensichtlich. Würden Sie eher den Schuldenrahmen bis zum letzten ausreizen oder sparen, wo es geht?
0: Ich muss ein bisschen schmunzeln. Diese Frage, das ist immer eine Frage, die bekommt jeder Kommunalpolitiker, bekommt jeder Bürgermeisterkandidat, aber bekommen ja auch sehr logischerweise alle Politikerinnen und alle Politiker gestellt. Es ist immer sehr schwierig zu beurteilen, in welche Richtung man eingeht. Ich bin ein Freund davon, dass man die rote Null verteidigt. Was meine ich damit? Dass Ausgaben und Einnahmen sich zumindest ein Stück weit doch gleichen, weil das ist letztendlich die Rechnung. Wir brauchen einen ausgeglichenen Haushalt. Und deshalb will ich mich auch gar nicht komplett drum zudrücken, um die Antwort. Denn es ist so, Aurich muss sparen. Das ist mir bewusst. Ich komme zum Beispiel aus der Gemeinde Ilo, wo ich politisch groß geworden bin, wo es der Gemeinde wirklich finanziell dreckig ging. Es war eine reiche Gemeinde. Ne? Man hat viele gute Vereine dort gehabt, viele gute Menschen, viele kluge Köpfe, aber man stand mit dem Rücken an der Wand. Und für mich wird es die oberste Aufgabe sein. In dieser Zeit habe ich nämlich gelernt, dass man Prioritäten setzen muss. Man muss schauen, welche Pflichtaufgaben habe ich und welche Zukunftsprojekte möchte ich fördern, damit ich daraus nachher auch vielleicht einen Output habe. Das ist ganz klar Bildung, aber auf der anderen Seite ist es dann aber auch die Wirtschaftsförderung, die dazu beitragen soll, dass wir die Einnahmeseite bei den Gewerbesteuern, aber auch bei den Einkommensteueranteilen, die in den Haushalt fließen, doch wieder ein Stück weit steigen, also die Einnahmenseite versuchen zu steigen. Sollte das nicht möglich sein, dann müssen wir gemeinsam mit Rat, Verwaltung und der Bürgermeister natürlich Konzepte erarbeiten, wie wir mit diesem Thema umgehen wollen. Ich kann aber nicht, und das möchte ich jetzt auch nicht, eine seriöse Einschätzung abgeben, wo genau ich sparen will, wenn ich noch gar nicht im Amt bin.
1: Ja, traurig. Darauf wären wir natürlich sehr gespannt gewesen.
0: Das ist klar, aber man muss auch ehrlich sein.
1: Aber es gibt keinen Bereich, wo Sie sagen, da lebt Aurich über seine Verhältnisse, gibt es überflüssige Leistungen, also, da könnten wir eigentlich mal ein bisschen Geld sparen.
0: Also ich sage Ihnen ganz ehrlich, wir werden noch so viele Änderungen erleben in der nächsten Zeit, worauf wir jetzt noch gar keine Antworten haben oder auch wo wir noch keine Fragen drüber stellen können. Es ist letztendlich so, dass wir ja auch aufpassen müssen, was wir den Menschen versprechen. Und ich möchte jetzt nicht sagen, dass ich X oder Y streiche, aber dafür das ausbaue, weil es gar nicht logisch wäre, ohne dass ich einen Kassensturz mache, ohne damit, dass ich mit den Mitarbeiterinnen und Mitarbeitern, mein Team, worüber wir ja gerade gesprochen haben, mit denen spreche und frage, was meint ihr denn? Wie wollen wir das denn aufbauen? Weil alles andere, da würde ich den Kolleginnen und Kollegen im Rathaus vom Kopf stoßen.
1: Als Bürgermeister müssen Sie, Zitat, die Gewähr dafür bieten, jederzeit für die freiheitlich-demokratische Grundordnung im Sinne des Grundgesetzes für die Bundesrepublik Deutschland einzutreten. Wie gehen Sie mit extremistischen Äußerungen oder Anträgen im Rat oder in der Verwaltung um?
0: Klare Haltung. Für Extremismus gilt, egal ob rechts oder links oder religiös motiviert, ist kein Platz in unserer Bundesrepublik Deutschland. Und wir haben eine demokratische Grundordnung, auf die wir unser Handeln stützen. Und ich würde umgehend widersprechen, aber gleichzeitig gilt ja auch die Meinungsfreiheit. Wir müssen dort abwägen, was ist rechtmäßig und was ist nicht rechtmäßig. Und das müsste ich auch, wenn Anträge gestellt werden, müsste ich prüfen, sind diese rechtmäßig gestellt oder ist das nicht rechtmäßig, was da steht. Und würde dann gegebenenfalls mit diesen Gruppen auch in Kontakt treten. Aber wir haben ein großes Glück, und da bin ich aktuell ziemlich stolz drauf, dass wir in Aurich keine AfD-Kandidaten für den Stadtrat, für den Ortsrat oder auch für das Bürgermeisteramt haben.
1: Zu einer guten Kampagne gehört ja bekanntlich auch Musik. Welche Musik wäre eine gute Wahlkampfhymne für Ihre Kandidatur?
0: Toten Hosen an Tagen wie dieser.
1: Okay, was verbinden Sie mit der Musik?
0: Aufbruch. Ich finde, das ist ein gutes Lied, das was Aufbruch symbolisiert und worauf man sich freut. Ich habe sehr viele positive Bekanntschaften gemacht in diesem Wahlkampf und freue mich immer, mit den Menschen in Aurich in Kontakt zu treten und mit unseren Vereinen, mit unseren Unternehmen. Und das gibt mir so viel Kraft und macht so viel Spaß, dass ich überhaupt diese ganz anstrengende Zeit und ja auch schwierige Zeit überstehe. Und meine Frau sagt manchmal zu Hause sogar zu mir, Mensch, du bist besser gelaunt als vorher.
1: Das verspricht Gutes für das Amt, wenn Sie es denn tatsächlich ausüben dürfen.

0: Sie hören Wählerisch, die Interviewseite auf Radio Ostfriesland mit Kandidatinnen zur Bürgermeisterwahl, heute mit Julian Jetzes. Bürgermeister müssen in der Öffentlichkeit und in Sitzungen oft spontan reagieren. Es kommen jetzt einige Fragen. Bitte ergänzen Sie spontan in einem Satz. Wer Visionen hat, sollte zum Arzt gehen. Diese Aussage von Helmut Schmidt.
1: Finde ich blöd.
0: Noch mehr Fahrradstraßen.
1: Ja.
0: Erhöhung der Grundsteuer?
1: Nein.
0: Nach meiner ersten Amtszeit ist die Stadt Aurich?
1: Schöner und jünger geworden.
0: Okay, wie Sie das mit dem Jünger schaffen, ist mir noch ein Rätsel, aber Sie werden darauf sicherlich eine gute Antwort finden. Stromberg taugt als Vorbild für mich?
1: Als Negativbeispiel.
0: Mein Wohnsitz als Bürgermeister?
1: Ist in Haxtum.
0: Der bisherige Verlauf des Wahlkampfes?
1: Gut.
0: Menschenwürde bedeutet konkret in Aurich?
1: Wohnraum schaffen.
0: Also das nenne ich spontan. Herr Jetzes, vielen Dank für dieses Interview. Wir dürfen als Bürgerradio keine Wahlwerbung treiben, aber ich darf Ihnen wohl einen anregenden und bereichernden Wahlkampf wünschen.
1: Vielen Dank.
0: Zum Ausklang spielen wir einen Song, mit dem Sie sich nach einem harten Tag im Rathaus entspannen. Nämlich
1: Helene Fischer, Achterbahn.

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1: Ich bin Tine Klimach. Bundeskanzler Friedrich Merz will das schwarz-rote Kabinett bei seiner Klausur in der kommenden Woche auf eine schnelle Umsetzung von Reformen einschwören. Es geht unter anderem um Rente, Steuern, Entbürokratisierung und Digitalisierung. Die Beschlüsse müssten so schnell wie möglich umgesetzt werden, sagte er der Bild am Sonntag. Das Kabinett kommt am Dienstag und am Mittwoch in Schloss Neu-Hardenberg in Brandenburg zusammen. Die Pflegeversicherung ist in Finanznöten, deshalb ist eine Reform mit deutlichen Einschnitten geplant. Doch ein Punkt könnte revidiert werden. Bundesgesundheitsminister Carsten Lindemann will die bisher geplanten Einsparungen bei Rentenansprüchen für pflegende Angehörige möglichst nicht umsetzen. Das sagte er der Bild-Zeitung.
2: Menschen, die ihre Angehörigen pflegen, bekommen unter bestimmten Voraussetzungen Rentenbeiträge gezahlt, bis zu 740 Euro im Monat. Lindemanns Amtsvorgängerin Nina Waken hatte einen Entwurf zur Pflegereform vorgelegt, der diese Ansprüche auf 70% kürzen würde. Gesundheitsminister Lindemann findet, damit verliere die Gesellschaft an Wärme, weil es bei pflegenden Angehörigen um Menschen gehe, die unsere Gesellschaft zusammenhalten. Er werde versuchen, diesen Punkt noch zu korrigieren. Aus Berlin, Ronny Tochau.
1: Eine neue Schifffahrtsroute durch die Arktis nimmt an Fahrt auf. Neben Russland und China interessiert sich jetzt auch Südkorea für die alternative Route durch die Arktis. Ein Containerschiff legte am Abend für eine Testfahrt Richtung Europa ab, teilten südkoreanische Behörden mit. Das Schiff soll Häfen in Großbritannien, den Niederlanden und Polen anlaufen.
3: Südkorea geht es darum, neue Schiffsrouten für den Handel zwischen Asien und Europa zu testen. Die sogenannte Nordostpassage über die Arktis gilt als deutlich kürzer verglichen mit traditionellen Routen über den Indischen Ozean, aber sie ist einen großen Teil des Jahres durch Eis versperrt. Doch infolge des Klimawandels verlängert sich die schiffbare Zeit zunehmend. Umweltschützer warnen allerdings vor den Folgen des zunehmenden Schiffsverkehrs in der Arktis, denn die empfindlichen Ökosysteme könnten dadurch zerstört werden. Aus Seoul, Fabian Kretschmer.
1: Knapp die Hälfte der Menschen hat einer Umfrage des Meinungsforschungsinstituts INSA zufolge keine Angst vor der AfD. Nicht viel weniger fürchten sich aber vor ihr. 49% der Befragten antworteten auf die Frage mit Nein, 42% mit Ja. Mehr als die Hälfte der Befragten hält die AfD für rechtsextrem.
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1: Das Wetter, die aktuelle Vorhersage des Deutschen Wetterdienstes. Heute gibt es oft einen Sonne-Wolken-Mix und es ist meist trocken. Der Südwesten bekommt am meisten Sonne ab. Eher trüb ist es im Norden, vor allem an den Küsten und im Nordosten sind immer wieder Schauer und einzelne Gewitter dabei. Mit Temperaturen zwischen 17 und 25 Grad. Der Wochenstart wird freundlich, auch im Norden und Osten, nur an der Küste vereinzelt noch kurze Schauer. Sonst vielfach sonnig. Und es wird wärmer mit bis zu 25 Grad, im Südwesten bis 28 Grad.
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Moin! Ich heiße Sie herzlich willkommen zur 5. Ausgabe der Resonanzwelle. Die Resonanzwelle ist die Infosendung des Vereins Resonanzraum O aus Emden. Verantwortlich für den redaktionellen Inhalt ist Christine Becker-Schmidt. Mein Name ist Albert Meyer und ich bin verantwortlich für die Musik in der Sendung. Heute werden wir wieder Personen aus unserem kommenden Theaterstück Bitte recht freundlich kennenlernen. Und später wird es auch noch ein paar Lieder vom Chor Die taktvollen grauen Zwischentöne geben, der auch im Theaterstück eine Rolle spielt. Nun aber erstmal ein bisschen Musik aus Österreich von der ersten allgemeinen Verunsicherung.

Wie angekündigt, werden wir uns heute wieder mit einem Teil der Personen aus der Situationskomödie Bitte recht freundlich beschäftigen. Im Herbst 2026 laden wir ein, einen Blick auf das Silbertablett unserer liebgewonnenen Ost- und West-Klischees zu werfen. Bei unserem Familienfest tummeln sich außergewöhnliche Persönlichkeiten mit ganz speziellen Ansichten. Kern der Geschichte ist eine Silberhochzeit, bei der die Familienmitglieder des Silberpaares Freigeist und Wösten aus dem Osten und dem Westen Deutschlands zum allerersten Mal zusammentreffen. Dabei kommt es natürlich erwartungsgemäß zu reichlich Diskussionsbedarf. Wie aber der Name Situationskomödie schon erahnen lässt, geht es dabei keineswegs nur ernst zu. Wir starten mit der Familie Holdebeck. Marco Holdebeck ist der erste Ehemann der Silberbraut Miriam Wösten. Er ist eigentlich nur eingeladen, weil seine ehemalige Schwiegermutter darauf bestanden hat. Begleitet wird Marco von seiner zweiten Ehefrau Mandy und seinem Sohn Leo. Marco Holdebeck. Marco Holdebeck ist 57 Jahre alt und hat zu DDR-Zeiten als junger Mann beim VEB Sachsenring in der Trabi-Produktion gearbeitet. Nach der Wende hat er es aus Überzeugung vermieden, mit seiner Ausbildung in einem westdeutschen Unternehmen zu arbeiten. Seither ist er aus gesundheitlichen Gründen dauerhaft arbeitslos gemeldet und hält sich mit gelegentlichen Reparaturen von Autos seiner Freunde und Bekannten am Leben. Marco vertreibt sich seine Zeit hauptsächlich damit, Kommentare im Internet zu schreiben. Sein Zitat: Es gibt kein richtiges Leben im falschen Staat.

0: Mandy Holdebeck. Mandy Holdebeck ist 45 Jahre alt und könnte mit ihrem Einkommen als Friseurin gut und gerne alleine leben. Sie hat sich jedoch entschieden, ihr Dasein an das Glück ihres Ehemannes Marco Holdebeck zu knüpfen. Seither versucht sie alles, um von ihm anerkannt zu werden. Den schwierigen Spagat zwischen ihrem schwer erarbeiteten niedrigen Familieneinkommen und seinem Bestreben, das Familienoberhaupt zu sein, versucht sie durch völlige Anpassung an seine Bedürfnisse umzusetzen. Ihr Zitat: Wenn ich nur wüsste, was ich wissen müsste.
1: Hallo, ihr lieben Zuhörer. Mein Name ist Silvia und ich spiele in dem Theaterstück Bitte recht freundlich die Rolle der Mandy Holdebeck, die seit circa 15 Jahren mit Marco Holdebeck verheiratet ist. Ein sehr interessantes Stück. Schaut doch mal rein. Hier und heute wünsche ich mir das Lied Amsterdam von Cora und wünsche euch viel Spaß.

Leo Holdebeck. Leo Holdebeck ist 13 Jahre alt. Er zockt gerne im Internet, trifft sich mit Freunden zum Fußballspielen und hätte gerne einen Hund, was seine Eltern Marco und Mandy ihm aber konsequent verbieten. Leo beherrscht die Methode der sanften, aber druckvollen Wiederholung seiner Vorstellungen, um seine Wünsche im Haushalt seiner Eltern durchzusetzen. Oft nutzt er dabei die häufig vorkommenden Stressphasen seiner Eltern, um quasi beiläufig eine Erlaubnis für zuvor Verbotenes zu ergattern. Einmal im Jahr fährt er mit den Pfadfindern in eine Freizeit und erholt sich dort von den nervigen Ansagen seiner Mutter Mandy. Leo möchte irgendwann mal Tierarzt werden. Sein Zitat: Wer nur einmal fragt, ist selber schuld.

Die taktvollen grauen Zwischentöne. Jeden Dienstag und Donnerstag kommen die taktvollen grauen Zwischentöne zusammen, um gemeinsam zu singen. Mit viel Liebe zur Musik interpretieren sie Schlager ebenso gerne wie Rock und Pop. Die dazu passenden Melodien spielt der Pianist Matthias Reiners, wahlweise mit oder ohne eine Band. Unter der gestrengen Leitung der ambitionierten Chorchefin Frau Tönleitner läuft der Chor zur Höchstform auf. Zitat des Chores: Man kann auch zwischen den Tönen hören.

Auf Sendung ist die Resonanzwelle. Hier gibt es Informationen über den Emder Verein Resonanzraum O. Die Resonanzwelle ist alle 4 Wochen am Sonntag um 12 Uhr bei Radio aus Friesland zu hören. Am Mikrofon ist Albert Meyer. Per E-Mail bin ich unter resonanzwelle@resonanzraum-o.de erreichbar. Mit dem folgenden Lied gehen viele Grüße an Olli in Vechta.

Antonia Tönleitner. Die Chorleiterin der taktvollen grauen Zwischentöne singt gefühlt bereits ihr ganzes Leben und das dauert inzwischen schon mehr als 60 Jahre. Zur Zeit ihrer Jugend galt es als brotlose Kunst, Musik zu studieren und zum Beruf zu machen. Deshalb wurde sie, trotz eines großen Talents, zum Speditionskaufmann ausgebildet. Viele Jahre verbrachte sie damit, in einem öden Büro Frachtbriefe auszustellen, Gewichtsklassen von Stückgütern zu ermitteln und Zölle zu berechnen. Ab und zu gab sie ihren Kollegen kleine Kostproben ihres Gesangstalents. Ein freundlicher Chef ermutigte sie, das Talent zum Hobby zu machen, und da in ihrer Umgebung Chorleiter zur absoluten Mangelware gehörten, konnte sie in die Fußstapfen einer in den Ruhestand scheidenden, großartigen Chorleiterin treten und die taktvollen grauen Zwischentöne übernehmen. Seither singt der Chor, was die Kehle hergibt. Ihr Zitat: Wer bei Noten an Geldscheine oder an Schule denkt, der kennt nicht ihren wahren Wert.

Hallo, liebe Zuhörerinnen und Zuhörer. Mein Name ist Antonia Tönleitner und ich bin die Leiterin des Chores Die taktvollen grauen Zwischentöne, der bei dem Silberpaar Freigeist Wösten den musikalischen Beitrag liefert, der das Fest nochmal ein bisschen aufmischt. Ja, und um einen kleinen Eindruck meines musikalischen Geschmacks zu vermitteln, wünsche ich mir in dieser Sendung Una Notte Speziale von Alice.

Der Chor, die taktvollen grauen Zwischentöne, ist übrigens nicht nur im Oktober im Theaterstück Bitte recht freundlich zu sehen. Er ist auch solo auf Tour mit einem kompletten Musikprogramm unter der Überschrift Schwarz, Rot, Gold, Lieder von Hüben und Drüben. Wie der Name schon sagt, gibt es hier Lieder aus dem Osten und dem Westen Deutschlands zu hören. Klassiker und Lieblingsstücke der Beteiligten. In Ostfriesland gibt es im September mehrere Konzerte, nämlich in Backband am 4.9., in Emden am 11.9., in Hage am 13.9. und in Norden am 18.9. Am 9.10. singt der Chor dann in der St. Cyriakuskirche in Gernrode im Harz. Und am 20.11. gibt es dann nochmal ein letztes Konzert mit dem aktuellen Programm in Karnum in der Krummhörn. Das Konzert in Emden wird übrigens von einer Liveband begleitet, deswegen kostet hier der Eintritt an der Abendkasse 18 Euro. Über den Ticketshop auf unserer Webseite www.resonanzraum-o.de sind die Tickets etwas günstiger zu bekommen. Bei allen anderen Konzerten freuen wir uns über eine Spende am Ende. Nachdem wir von den taktvollen grauen Zwischentönen vorhin schon »Du hast den Farbfilm vergessen« und »Das Model« gehört haben, gibt es nun noch einen weiteren Klassiker aus dem Osten Deutschlands, der im Original nicht von Peter Maffay ist, sondern von Karat.

Das Theaterstück Bitte recht freundlich ist im Oktober an 4 Terminen zu sehen. Am 1.10. findet die Premiere im Saal der KVHS Norden statt. Am 3.10. gibt es eine Vorstellung im Haxtumer Speicher in Aurich. Der nächste Termin findet im Rahmen einer großen Reise des gesamten Ensembles in den Osten Deutschlands statt, nämlich am 10.10. im Schlosstheater in Ballenstedt. Und die letzte Vorstellung wird dann am 30.10. im Festspielhaus in Emden stattfinden. Karten für die Premiere in Norden gibt es bei der KVHS. Karten für den Auftritt in Aurich verkauft der temporäre Zwischenraum. Karten für Emden gibt es bei der Ostfriesischen Volksbank. Außerdem gibt es die Karten über den Ticketshop auf unserer Webseite www.resonanzraum-o.de.

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Das war die fünfte Sendung der Resonanzwelle, der Infosendung des Emder Vereins Resonanzraum O bei Radio Ostfriesland. Danke, dass Sie dabei waren. Am 20. September zur gleichen Zeit gibt es die nächste Sendung. Hören Sie bitte wieder rein, ob am Radio oder über die Webseite von Radio Ostfriesland. Das Webradio ist außerdem auch auf der Seite radio.de und in der gleichnamigen App für Smartphones zu finden. Am Mikrofon war Albert Meyer. Verantwortlich für den redaktionellen Inhalt war Christine Becker-Schmidt. Moin Tag noch, bit in Fairweg.

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1: Ich bin Tine Klimach. Rente, Steuern, Entbürokratisierung. Bundeskanzler Merz will eine zügige Umsetzung der von der schwarz-roten Koalition beschlossenen Reformen. Die Beschlüsse müssten so schnell wie möglich umgesetzt werden, sagte er der Bild am Sonntag.
2: Es gehe um eine schnelle und umfassende Entlastung für die Wirtschaft, vor allem fürs Handwerk und den Mittelstand. Das Kabinett kommt am Dienstag und Mittwoch in Schloss Neuhardenberg in Brandenburg zusammen. Wichtige Themen sind dabei auch die Ankurbelung der Wirtschaft sowie ein stärkerer Schutz vor Hitze und weiteren Folgen des Klimawandels. Trotz teils massiver Kritik aus Wirtschaft, Opposition, aber auch aus den eigenen Reihen, will die Bundesregierung an ihrem bisherigen Kurs festhalten, so der Kanzler weiter. Aus Berlin, David Riemer.
1: Italien will trotz neuer EU-Regeln bis auf Weiteres keine Migranten aus Deutschland zurücknehmen. Das sagte Vize-Regierungschef Matteo Salvini. Er begründet das damit, dass deutsche Hilfsorganisationen mit Schiffen Flüchtlinge im Mittelmeer aufnehmen und nach Italien bringen. Zwischen Rom und Berlin gibt es deshalb Streit über den Umgang mit den Menschen. Wieder Hitzealarm, auch für viele deutsche Urlauber. In Griechenland hat eine heiße Wetterphase begonnen, die voraussichtlich über eine Woche andauern wird. Die Temperaturen werden örtlich auf bis zu 40 Grad Celsius steigen, teilt das Wetteramt mit. Behörden wappnen sich, örtliche Ärzte geben Tipps.
3: Wegen extremer Trockenheit herrscht in weiten Teilen des Landes hohe Waldbrandgefahr. In Athen wurden klimatisierte Hallen geöffnet für Einwohner, die keine Klimaanlage zu Hause haben. Für herrenlose Tiere gibt es mehr als 130 Trinkstellen. Die Behörden raten besonders Touristen, die direkte Sonne zu meiden und ausreichend Wasser zu trinken, auf keinen Fall fettige Nahrung und Alkohol zu sich nehmen, sagen die Ärzte. Aus Athen, Takis Zafos.
1: Zum Sport. Bayern-Profi Harry Kane ist zum Fußballer des Jahres in Deutschland gewählt worden. Sein Münchner Clubcoach Vincent Kompany gewann die Wahl zum Trainer des Jahres. Fußballerin des Jahres wurde Julia Gwin, ebenfalls vom FC Bayern. Der englische Nationalstürmer Kane setzte sich vor seinem französischen Teamkollegen Michael Olise durch. Auf Platz 3 landete der deutsche Nationalspieler Dennis Undaf vom VfB Stuttgart. Die Wahl findet unter deutschen Sportjournalisten statt.
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1: Das Wetter, die aktuelle Vorhersage des Deutschen Wetterdienstes. Heute gibt es oft einen Sonne-Wolken-Mix und es ist meist trocken. Der Südwesten bekommt am meisten Sonne ab. Eher trüb ist es im Norden, vor allem an den Küsten und im Nordosten sind immer wieder Schauer und einzelne Gewitter dabei. Mit Temperaturen zwischen 17 und 25 Grad. Der Wochenstart wird freundlich, auch im Norden und Osten, nur an der Küste vereinzelt noch kurze Schauer. Sonst vielfach sonnig. Und es wird wärmer mit bis zu 25 Grad, im Südwesten bis 28 Grad.
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Moin, liebe Bläserfreunde. Ich begrüße Sie am Sonntagmittag hier wieder zu meiner Sendung Pfannentuten und Blausen. Der erste Titel, April in Paris, war gewissermaßen dreigeteilt. Erst hat Ella Fitzgerald gesungen und dann hat der Interpret gesungen, den ich heute für meine Sendung hier ausgesucht habe. Das war Louis Armstrong. Er hat gesungen, um danach die Trompete zu spielen. Und dann sind wir natürlich beim Kern meiner Sendung Pfannentuten und Blausen. Louis Armstrong, er wurde am 4. August 1901 in New Orleans geboren und starb am 6. Juli 1901 in New York City. Sein Spitzname war ja Satchmo. Er war ein US-amerikanischer Jazz-Trompeter und Sänger. Er prägte maßgeblich die Entwicklung des Jazz und gilt als einer der bedeutendsten Musiker des 20. Jahrhunderts. Zu seinen bekanntesten Stücken gehören What a Wonderful World und Hello Dolly, die wir im Laufe der Zeit hier auch noch hören werden. Aber zunächst ein Dreierblock. Louis Armstrong spielt und singt Basin Street Blues, dann den Titel Blueberry Hill und im dritten Titel dieses Blocks lässt er sich begleiten von The Dukes of Dixieland. Dieser Titel heißt Bourbon Street Parade.

Ja, liebe Bläserfreunde, dieser letzte Titel erinnert mich sehr an die Zeit, als wir hier an der IGS Aurich West noch eine Dixieland-Band hatten, in der ich ja dann die Posaune gespielt habe. Ja, dieser ganze Wechsel Trompete und Klarinette und Gesang, also das ist nun allerdings auch schon 30, 35 Jahre her. Heute habe ich für Sie in meiner Sendung Fantuten und Blasen hier den Sänger und Trompeter Louis Armstrong ausgesucht. Louis Armstrong gab stets den 4. Juli, also den Unabhängigkeitstag der Vereinigten Staaten von Amerika des Jahres 1900 als sein Geburtsdatum an. Dies war insbesondere beim afroamerikanischen Teil der Bevölkerung der Vereinigten Staaten oft üblich, wenn das eigene Geburtsdatum und die Geburtsumstände nicht bekannt waren oder nicht den gesellschaftlichen Vorstellungen entsprachen. Dazu passt auch, dass er sich ein Jahr älter machte und seine Geburt in das Jahr der Jahrhundertwende vorverlegte, was ihm als Jugendlichen den Zutritt zu den Etablissements des Vergnügungsviertels von New Orleans erleichterte. Erst aus seinem 1983, also posthum, entdeckten Taufschein ist das tatsächliche Geburtsdatum hervorgegangen, der 4. August 1901. Die nächsten drei Titel: Hello Dolly aus dem Filmmusical von Gene Kelly, I Get a Kick Out of You, dort wird Louis Armstrong wieder begleitet von Ella Fitzgerald, und der dritte Titel heißt Jeepers Creepers.

Pfandtuten und Blasen hier bei Radio Ostfriesland. Heute im Mittelpunkt der Trompeter Louis Armstrong, über dessen Leben und Entwicklung ich Ihnen ein bisschen nebenbei, neben der Musik dann erzähle. Louis Armstrong wurde in ärmliche Verhältnisse geboren und wuchs nur zeitweilig bei seiner Mutter auf. Ab dem 6. Lebensjahr lebte er einige Jahre lang bei der aus Litauen eingewanderten jüdischen Familie Karnowski, bei der er Jiddisch und jüdische Lieder lernte. Als 7-Jähriger musste er Zeitungen verkaufen. Anfang 1913 wurde er wegen Unruhestiftung in eine Anstalt für obdachlose afroamerikanische Jugendliche eingewiesen, nachdem er in der Silvesternacht mit dem Revolver seines Onkels in die Luft geschossen hatte. In dem streng organisierten Heim erlernte Armstrong das Grundlagenspiel des Kornetts. Bis 1918 schlug er sich mit kleinen Jobs und ersten Auftritten als Musiker im Rotlichtmilieu der Stadt durch. Die nächsten drei Titel: What a Wonderful World, Nobody Knows the Trouble I've Seen und On the Sunny Side of the Street.

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Ja, liebe Zuhörer, noch ein bisschen zur geschichtlichen Entwicklung des Weltstars Louis Armstrong. Bereits 1926 gelang ihm mit Kid Ory's Muscat Ramble sein erster Hit in den Billboard-Charts, dem bis 1966 noch 78 weitere folgten. Im Februar 1932 gelang ihm der erste Nummer-1-Hit mit einer Version von All of Me. Seit den frühen 1930er Jahren, während deren sich der neue Jazzstil des Swings entwickelte, trat er der neuen Mode folgend vorwiegend in Big Bands auf und wurde rasch innerhalb und außerhalb der Vereinigten Staaten bekannt. Ab 1932 führten ihn zahlreiche Tourneen nach Europa, später in die ganze Welt. 1947 löste er seine Big Band auf und kehrte wieder zu seinen Ursprüngen, dem New Orleans Jazz und den kleineren Formationen zurück. Hier Louis Armstrong and his All-Star. In den 1950er und 60er Jahren war er insbesondere mit seinem Talent als Sänger und Entertainer, das ihn zum Weltstar machte. Eine weitere Steigerung seiner Popularität erzielte er durch die Hollywood-Filme, bei denen er mitwirkte. Wir hören jetzt zum fast Abschluss dieser Sendung zwei Titel, Summertime, unterstützt von Ella Fitzgerald, und When the Saints Go Marching In.

Ja, liebe Bläserfreunde, das war's für heute. Louis Armstrong und Alfred Honken möchten sich verabschieden und Ihnen danken, dass Sie zugehört haben. Sie würden sich freuen, nein, jetzt bin ich ja alleine dann gemeint, ich würde mich freuen, wenn Sie beim nächsten Mal wieder einschalten würden, wenn es dann wieder heißt Van Tuten und Blasen hier bei Radio Ostfriesland. Und beim nächsten Mal sind die Wagner-Freunde, die ein bisschen mehr zur Kenntnis genommen werden. Ich sage Dankeschön also fürs Einschalten. Danke an meinen Techniker, den Rolf Dieter, der das immer ganz hervorragend macht. Ich sage Tschüss, bitte Annemal, Ihr Alfred Honken.

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1: Ich bin Dirk Zeitler. Italien will trotz neuer EU-Regeln bis auf Weiteres keine Migranten aus Deutschland zurücknehmen. Das sagte Vizeregierungschef Salvini. Er begründete dies damit, dass deutsche Hilfsorganisationen mit Schiffen Flüchtlinge im Meer aufnehmen und nach Italien bringen.
2: Theoretisch muss Italien nach den neuen EU-Regeln die Menschen aufnehmen, weil jeder Migrant in dem EU-Land einen Asylantrag stellen muss, das er zuerst betreten hat. Deshalb wollen Deutschland und andere Länder Migranten wieder zurückschicken, die über die italienische Küste in die EU kamen. Trotzdem hat Rom seit Inkrafttreten des neuen Pakts Mitte Juni keinen einzigen Migranten aus Deutschland zurückgenommen. Italien sagt, das Aufnahmesystem ist komplett überlastet. Laut italienischen Medien soll es bald neue Gespräche zwischen Berlin und Rom geben. Tine Klimach, Nachrichtenredaktion.
1: Die Ukraine braucht nach den Worten von Präsident Zelensky dringend Milliarden zur Finanzierung des Abwehrkampfs gegen Russland. Kiew erwarte von der EU 30 Milliarden Euro für die Verteidigungsausgaben, sagte er in Kiew. Allein 20 Milliarden seien notwendig, um die Gehälter der Soldaten, die Kompensation für die Familien der Gefallenen und andere Ausgaben zu bezahlen, so Zelensky. Bundeskanzler Merz will das schwarz-rote Kabinett bei seiner Klausur in der kommenden Woche auf eine schnelle Umsetzung von Reformen einschwören. Es geht unter anderem um Rente, Steuern, Entbürokratisierung und Digitalisierung. Die Beschlüsse müssten so schnell wie möglich umgesetzt werden, sagte er der Bild am Sonntag.
3: Dass der FC Bayern bei den Männerpreisen abräumt, kommt wenig überraschend, so souverän wie die Bayern letzte Saison aufspielten. Stürmer Harry Kane überzeugte die abstimmenden Sportjournalisten dabei wohl vor allem mit seinen 61 Toren für den Rekordmeister in 51 Pflichtspielen. Bayern Coach Kompany galt bei den Trainern auch als klarer Favorit, nachdem er die Bayern zum Double-Gewinn gecoacht hat. Dass Julia Gwinn zur Fußballerin des Jahres in Deutschland gekürt wurde, kommt etwas überraschender nach ihren vielen jüngsten Verletzungen. Sportkollegen würdigen aber vor allem neben ihrem Spiel auch ihre Kämpfermentalität und Einstellung. Ronny Tochau, Nachrichtenredaktion.
1: Zum Sport. Bayern-Profi Harry Kane ist zum Fußballer des Jahres in Deutschland gewählt worden. Sein Münchner Clubcoach Vincent Kompany gewann bei der vom Kicker organisierten Abstimmung die Wahl zum Trainer des Jahres. Fußballerin des Jahres wurde Julia Gwinn, ebenfalls vom FC Bayern.
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1: Zum Wetter, die aktuelle Vorhersage des Deutschen Wetterdienstes. Heute oft Sonne und Wolken, im Nordosten einzelne Schauer und kurze Gewitter. Höchstwerte zwischen 17 Grad auf Sylt und 25 Grad am Oberrhein. Der Start in die neue Woche wird oft freundlich, nur an den Küsten immer mal wieder kurze Schauer. Im Rest viel Sonnenschein. Die Temperaturen 22 bis 25 Grad, im Südwesten bis 28 Grad.
0: Das waren die Nachrichten.
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5: Hey, was bist du?
6: Wir sagen wieder einmal herzlich willkommen zu einer neuen Ausgabe von Radio DARC, dem spannenden Technikmagazin des Deutschen Amateur-Radioclubs. Heute ist es die Sendung Nummer 602. Das Datum der Erstveröffentlichung ist Freitag, der 21. August 2026. Ich bin Cody Farron und werde Sie durch das Programm der folgenden Stunde führen. Das Schwerpunktthema heute sind Techniken für die Geräuschunterdrückung und zur Optimierung der Übertragungsqualität. Probleme, die jeden Rundfunkmacher und auch Funkamateure interessieren. Aber starten wir in diese Sendestunde mit einem Klassiker, mit »The Lion Sleeps Tonight«. Dieses Lied ist recht alt, es stammt ursprünglich aus Südafrika und wurde 1939 veröffentlicht, später dann einige Male gecovert. Die bekannteste Version ist von der britischen Band Tight Fit aus dem Jahr 1982 und die haben wir jetzt aufliegen. Yeah.

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1: Heute mit diesen Themen. DARC erlebte auf Spielstadt Mini München großen Erfolg. Funkamateure helfen bei schwerem Erdbeben in Kolumbien. Neuer Distanzrekord über den Satelliten AO7 und Voyager-Raumsonden sind noch immer aktiv. Am Mikrofon Conny Farren. In den letzten drei Wochen fand in der bayerischen Landeshauptstadt die weltgrößte Spielstadt für Kinder statt, die Mini München. Mehr als 20.000 Kinder und Jugendliche konnten dort spielerisch die Organisation einer Stadt nachempfinden. So gab es neben Spiel und Spaß auch von Kindern betriebene Werkstätten, Workshops, Müllabfuhr, ein Theater, Gastronomie, Gärtnerei, Zeitung, eine Bank und sogar ein Rathaus mit einem gewählten Kinderbürgermeister, der dafür einen Wahlkampf bestreiten musste. Und auch mit dabei der Deutsche Amateur-Radio-Club. Zahlreiche Helferinnen und Helfer aus den umliegenden Münchner Ortsverbänden halfen mit, die Veranstaltung zu einem großen Erfolg werden zu lassen. Auf dem mehrere Hektar großen Spielgelände stellte der DARC unter anderem einen echten UKW-Rundfunksender auf der Frequenz 103,6 MHz, der in weiten Teilen der Stadt hörbar war. Auf ihm konnten die jungen Gäste eigene Programme, Reportagen, Durchsagen und Musik präsentieren. Auch war der Funkanhänger des Distrikts Oberbayern wieder mit dabei, mit allerlei Technik drin. Geboten wurde Ausbildungsfunkverkehr via Satellit, auf Kurzwelle und per DMR. Die Kinder konnten löten lernen, morsen oder mit einem Ultraschalldetektor versteckte elektronische Fledermäuse aufspüren. Viel Anklang fand auch ein elektronisches Escape-Spiel, bei dem diverse Aufgaben gelöst werden mussten, etwa eine Zahl in den Binärcode umzuwandeln. Auch so mancher Erwachsene aus der Betreuermannschaft stellt die eine oder andere Frage zum spannenden Amateurfunkhobby. In der Mini-München-Akademie konnten die Kids Vorlesungen und Workshops zu Naturwissenschaft und Technik buchen. Die DARC-Referenten führten auf kindgerechte Art und Weise in die Geheimnisse der drahtlosen Kommunikation ein, mit der ja heute jedes Handy funktioniert. Es hat sich gezeigt, dass Amateurfunk weit mehr war als Technik. Er verbindet Menschen, Kulturen und Generationen und passte sich dabei ideal in das Konzept der Kinderspielstadt, die einen hohen pädagogischen Nutzen aufweist. Nach dem schweren Erdbeben vom Montag, dem 10. August, ist der Notfunk in Kolumbien aktiv. Ein schweres Erdbeben der Magnitude 7,4 mit Epizentrum im Departamento Chocó forderte zahlreiche Todesopfer. Wie bei solchen Katastrophen schon gewohnt, ist in den betroffenen Gebieten die öffentliche Telekommunikation per Handy, Telefon und Internet weitgehend zusammengebrochen. Funkamateure konnten zum wiederholten Mal in diese Bresche springen und mit kleinen, batteriebetriebenen Geräten Notfunkverkehr bereitstellen. Die kolumbianische Amateurfunkvereinigung LCR unterstützt gemeinsam mit dem Roten Kreuz die Notfallkommunikation. Für den Notfunkverkehr werden folgende Frequenzen genutzt. 80 Meter 3,985 kHz, 40 Meter 7,060, 7,240 und 7,275 kHz, 20 Meter 14,300 kHz, 17 Meter 18,160 kHz und auf 15 Metern 21,360 kHz. Funkamateure werden gebeten, diese Frequenzen freizuhalten. Weitere Informationen folgen, sobald sie vorliegen. Darüber informiert das DARC-Referat Not- und Katastrophenfunk. Die internationale Satellitenfunkszene hat gleich drei neue Distanzrekorde aufgestellt. Besonders bemerkenswert ist dabei der neue Bestwert über AMSAT OSCAR 7. Am 29. Juli 2026 arbeiteten Joe Worth, Kilo Echo 9 Alpha Juliet aus dem US-Bundesstaat Illinois und Lothar Sack, Delta Juliet 8 Echo Whiskey über den Mode A-Transponder von AO7 eine Distanz von 7.495 Kilometern. Damit verbesserten sie den bisherigen Rekord um 41 Kilometer. Der 1974 gestartete AO7 ist bis heute der älteste noch aktive Amateurfunksatellit und blieb bis zu einem Batterieausfall im Jahr 1981 in Betrieb. Nach 21 Jahren scheinbarer Stille wurde der Satellit am 21. Juni 2002, also 27 Jahre nach seinem Start, wieder empfangen. Zwei weitere Distanzrekorde gelangen der kroatischen Klubstation 9 Alpha 1 Charlie Alpha Lima gemeinsam mit Alpha 46 Uniform November X-Ray aus Oman. Ihre Verbindungen über AO-123 und SO-125 erreichten jeweils 4.419 Kilometer. Während der Rekord auf AO-123 den bisherigen Bestwert um mehr als 1.800 Kilometer übertraf, besitzt der Eintrag für SO-125 endgültigen Charakter. Der Pocket Cube verglühte nämlich wenige Tage nach dem Rekordversuch in der Erdatmosphäre. Eine größere Distanz über diesen Satelliten wird deshalb nie mehr erzielt werden können. Es ist ein Update über unglaubliche Entfernung. Im Jahr 1977 starteten die beiden Weltraumsonden Voyager 1 und 2, um die äußeren Planeten unseres Sonnensystems zu erkunden. Zwischenzeitlich sind sie lange über das Sonnensystem hinausgekommen, aber sie sind noch immer aktiv. Allerdings fielen inzwischen einige Funktionen aus und die NASA versucht, ihnen Updates zu schicken. Bei Voyager 2 ist das bereits gelungen und zu Voyager 1 ist ein Update unterwegs. Das Erstaunliche ist, dass beide Raumsonden nach so langer Zeit noch immer arbeiten und das in einer Entfernung von 26 Milliarden Kilometern. Das Licht und Funksignale brauchen für diese Entfernung etwa 24 Stunden. Zum Vergleich, der am weitesten von der Sonne entfernte Planet, der Pluto, ist 9 Milliarden Kilometer entfernt. Voyager sendet mit einer Leistung von etwa 10 Watt. Dennoch kann man das Funksignal mit Antennen des Deep Space Networks noch immer problemlos auf der Erde empfangen. Das waren unsere heutigen Meldungen aus der Funkwelt für Sie. Dank unserer starken Kurzwelle können wir in weiten Teilen Europas gut gehört werden, so unter anderem auch in Kroatien. Dort machen viele unserer Hörerinnen und Hörer gerne Urlaub, aber auch Ansässige lauschen gerne unseren Programmen. So unter anderem Neven 9 Alpha 5 Yankee Yankee aus der Hauptstadt Zagreb. Er schreibt uns, er würde gerne mal die kroatische Band Srebrna Krila hören. Die wurde 1978 gegründet und hatte mehrfach Beiträge zum Eurovision Song Contest beigesteuert. Der gewünschte Titel heißt Sudbino Prokleta. Wenn Sie jetzt rätseln, was das auf Deutsch heißt, hier die Auflösung. Es bedeutet verdammtes Schicksal.

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1: Großraumbüros sind eine Plage. Die Käfighaltung der Mitarbeiter, das ist schön für die Chefs. Die wollen dann meistens auch noch, dass das Ganze eine Glastür hat oder auch gleich Glaswände, damit sie auch schauen können, ob wirklich jeder arbeitet und keiner in der Nase bohrt oder die Füße auf den Tisch legt. Aber wenn sie dabei dann nicht nur Spiegel Online lesen, sondern wirklich arbeiten, dann wird die Sache anstrengend, denn in dem Moment, wo einer telefoniert, hat der Rest keine Ruhe mehr. Auch im Zweierbüro ist es ein Problem, wenn der Kollege 3 Stunden Videokonferenz hat. Da war es früher dann doch besser, wo Vertriebler zum Kunden gefahren sind. Das war zwar für die Umwelt nicht so gut, aber man konnte dann wenigstens arbeiten. Ich hatte einige Jahre einen Vertriebskollegen im Zimmer. Der hat jeden Morgen erst mal 2 Stunden alle anderen Vertriebskollegen über Deutschland verteilt angerufen und sich mit den Fußballergebnissen der letzten Nacht warm gequasselt. Und da soll dann einer arbeiten. Egal, ob einen jetzt Fußball interessiert oder nicht. Und wenn er dann endlich mit seinem Gequassel fertig war und eine halbe Stunde Pause gemacht hat, bis er dann die Kunden malträtiert hat, dann hat er mir noch vorgeworfen, ich hab schon gearbeitet und was machst du? Du sitzt nur da. Ja, Kunststück, ich habe ja darauf gewartet, dass endlich mal Ruhe ist, damit ich arbeiten kann. Und wenn ich dann mal telefoniert habe, dann hat er sich natürlich prompt beschwert. Aber selbst wenn die Kollegen netter sind, ist das ein Problem. In meinem jetzigen Unternehmen gibt es dann extra Telefonräume, wo man sich dann verzieht mit seinem Computer. Den braucht man heutzutage ja, weil man eigentlich bei jedem Telefonat auch online irgendwelche Sachen nachschlagen muss. Oder wenn es eine Videokonferenz ist, braucht man den Computer ohnehin. Aber das ist natürlich nur geeignet, wenn man vorher weiß, dass man eine Konferenz hat. Wenn man dagegen einen Anruf kriegt, ja, was soll man dann machen? Sich mit dem Computer auf die Toilette verziehen? Macht nicht so wirklich den richtigen Eindruck beim Kunden. Und auch für die Angerufenen ist es lästig, wenn sie dann im Großraumbüro 5 andere Stimmen im Hintergrund hören. Dann denken sie, sie haben schon wieder einen Werbeanruf und legen auf. Also ich zumindest, wenn ich dieses typische Callcenter-Geräusch höre, dann ist für mich die Sache gelaufen. Doch jetzt gibt's Abhilfe. Na, eigentlich gibt's die schon fast 10 Jahre, aber irgendwie hat sich das Zeug bisher nicht durchgesetzt. Was auch zugegeben daran liegen mag, dass es schrecklich aussieht. Also das schaut aus wie die schlimmsten Corona-Masken. Ein so richtiger Maulkorb. Also so wie Hannibal Lecter. Ja, Maulkorb, das ist ja das Stichwort. Darum geht's nämlich. Um den telefonierenden Kollegen einen Maulkorb zu verpassen, gibt es jetzt die entsprechende Technik. Eine Möglichkeit, das Problem zu lösen, die gab's leider noch nicht, als ich diesen Vertriebskollegen hatte, sind geräuschunterdrückende Kopfhörer. Also wenn mein jetziger Kollege anfängt zu telefonieren, dann setze ich manchmal den auf. Dann muss man allerdings auch Musik einspielen. Und das kann dann den ganzen Tag über doch etwas anstrengend sein, zumal wenn man vorher schon 2 Stunden im Zug das Ding auf hat. Ist ja auch nicht wirklich die Lösung, dass der andere das jeweils aufsetzen muss und löst auch nicht das Problem mit 5 telefonierenden Kollegen im Großraumbüro. Das hört sich für das Gegenüber am Telefon dann trotzdem mies an. Und auch im Zug ist das lästig, wenn jemand mal eben seine Konferenz abhält und dann das ganze Abteil Bescheid weiß, welche Kollegin mit wem was hat. Welcher Kunde bis jetzt nicht mitbekommen hat, dass er bedupst wird und dass das Produkt ohnehin gar nicht funktioniert. Doch jetzt gibt es den etwa 200 Euro teuren MuTalk 2. Das ist ein Funkmikrofon, das mit einem Helmholtz-Resonator gekoppelt ist. Das wird tatsächlich vor den Mund geklemmt wie ein Maulkorb oder eine Corona-Maske und schluckt den Schall nach Herstellerangaben um mehr als 20 dB und zwischen 1600 und 2000 Hertz, also im nervigsten Bereich, sogar um über 30 dB. In normaler Umgebung soll eine direkt daneben sitzende Person also nicht mehr verstehen können, was gesprochen wird. Das Produkt wird von ShiftAll vertrieben und war ursprünglich ein Konzept der Panasonic Future Life Factory. Und das sichert auch die Nachtruhe im Haus, wenn Vater im SSB-Contest aktiv ist oder Sohnemann in World of Warcraft Monster bekämpft. Nur bei Videokonferenzen, da ist es ebenso wenig verwendbar wie 3D-VR-Brillen. Das schaut einfach unmöglich aus, sorry. Das kann man nicht bringen. Also MuTalk 2 heißt das Ganze. Kann man googeln, wenn man es sich tatsächlich anschaffen will. Gibt allerdings auch andere Anbieter. Aus Frankreich beispielsweise die Skytet Silent Mask. Die wurde in Zusammenarbeit mit Airbus, der ESA und dem französischen Luftfahrtforschungsinstitut ONERA entwickelt. Im Inneren steckt eine Resonator-Technologie, die Leonar heißt und die eigentlich Triebwerkslärm dämpfen sollte. Ist ja logisch bei den Auftraggebern und rund 80% der Stimmfrequenzen absorbiert. Das Projekt hat auf Kickstarter über 170.000 US-Dollar eingesammelt und startet bei 249 US-Dollar allerdings mit einem Kabelanschluss, für Bluetooth dann 299. Besonderheiten sind dann noch ein Voice Booster für Flüstersprache, also anscheinend dämpft es dann doch nicht so gut, wenn man flüstern muss, und eine Verschlüsselung direkt in der Maske. Also wird dann verschlüsselt übertragen, damit es auch im Funk nicht abgehört werden kann. Und wenn es funktioniert, dann ja auch ansonsten nicht, weil man nichts hört. Der Ursprung dieser ganzen Technik stammt bereits aus dem Jahr 2017, noch lange vor Corona, und deswegen wohl damals gescheitert, weil das Ganze eben optisch schon sehr herausfordernd ist. Es ist wirklich ein Maulkorb. Das war das Produkt HushMe, das galt als erste Sprachmaske für Smartphones. Das wurde wie ein Bügel um Mund und Kinn gelegt und konnte ausgehende Sprache auf Wunsch sogar mit Soundeffekten übertönen. Erinnert dann irgendwie an diese japanischen Geräte für die Toilette. Und speziell auf Gamer zugeschnitten ist die Ombra V2 von Metadogs. Die dämpft tiefe Frequenzen um 10 bis 15 dB und hohe um 20 bis 30 dB, lässt die Nase frei und setzt auf Silikonventile für leichteres Atmen. Also wer die Corona-Masken unbequem fand, wird damit ein Problem haben. Ein integriertes Mikrofon ist mit an Bord, man kann aber auch das flexible Mikrofon des eigenen Headsets einschleifen. Und dann gibt es noch BlocksVox, das ist eine rein passive Lösung, eine Kunststoffschale komplett ohne Elektronik. Da steckt man das Mikrofon vorhandener Headsets in eine Box. Oder der Gamer Muzzle, ein USB-Aufsatz. Oder die japanische Whisper Mask, da geht's wieder ums Flüstern. Das ist dann ein Mikrofon, das Flüstersprache über eine leichte Stoffmaske mit großflächigem Membranmikrofon erfassen soll. Also da denke ich jetzt nicht unbedingt ans Büro oder den Contest. Das ist dann wohl eher was für den sogenannten Pillow Talk. Aber es gibt also Lösungen für das Büro- oder Zugtelefonierproblem. Jetzt müsste man nur die Leute, die es betrifft, dazu kriegen, so ein Produkt zu verwenden. Und das dürfte das Problem sein. Wer will sich schon einen Maulkorb verpassen lassen? Ein Beitrag von Wolf Dieter, Delta Lima 2, Mike Jolly Delta.

One more year. Noch ein Jahr. Ja, ganz still und heimlich hat Microsoft sein Angebot an erweiterten Sicherheit-Updates für Privatanwender von Windows 10 bis in den Oktober 2027 verlängert. Wir erinnern uns, das war ja ein großer Ärger, dass zum 14. Oktober 2025 die Sicherheitsupdates für Windows 10 eingestellt werden sollten.

Für Geschäftskunden hatte es von vornherein ein Update-Programm gegeben, das 3 weitere Jahre läuft, allerdings mit jährlich steigenden Kosten, die am Schluss dann schon bei einigen 100 Euro pro PC lagen. Doch wenn man jetzt auf der Update-Seite von Windows 10 nachschaut, wo diese erweiterten Sicherheitsupdates und die Registrierung angeboten werden, dann wird man sehen, dass man sich noch bis zum 12. Oktober 2027 zu dem Programm anmelden kann und es also mindestens bis dahin weiterlaufen wird. Vielleicht sogar noch ein drittes Jahr. Wer sich bereits registriert hat, bekommt das Ganze automatisch, der muss nichts weiter tun. Andernfalls muss man eben einen Microsoft-Account anlegen oder auch $30 zahlen, wenn man Microsoft partout nicht über den Weg traut und sich nicht registrieren will. Obwohl man dann vermutlich auch ein Microsoft-Konto braucht, denn wie soll Microsoft sonst wissen, dass man bezahlt hat? Das Ganze wäre ja kein zusätzlicher Aufwand für Microsoft, weil sie das ja zahlenden Geschäftskunden ohnehin schon anbieten müssen und ist für den Ruf sicher besser als ein plötzlicher Schadsoftwareausbruch auf alten Windows 10 PCs, die nicht mehr mit Sicherheitsupdates versorgt werden. Also bis Oktober 2027 geht es definitiv weiter. Das ist mal eine gute Nachricht. Denn wenn man ein funktionierendes System hat, dann ist man froh, wenn man nicht einen neuen Computer mit Windows 11 anschaffen muss und alle Programme neu installieren muss. Ich meine, es gibt ja Leute, die wollen immer das neueste Handy und können sich gar nichts Schöneres vorstellen, als dauernd alles neu einzurichten. Es gibt aber auch Leute wie unser eins, die mit dem Computer arbeiten wollen und den nicht als Selbstzweck haben. Ein Beitrag von Wolf Dieter, Delta Lima 2, Mike Charlie, Delta.

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1: Die Methoden zur Unterdrückung von Nebengeräuschen werden immer mehr verfeinert und halten zunehmend Einzug in unseren Alltag. Kopfhörer mit Noise-Canceling-Funktionen kennen wir schon. Neu sind diverse Mikrofone, die dafür sorgen, dass unsere Bürokollegen oder Mitfahrer in der U-Bahn nicht alles mithören müssen. Wolf-Dieter Roth, Delta Lima 2, Mike Charlie Delta, hat uns gerade einige Lösungen vorgestellt. Die entscheidenden Stellschrauben für das Funktionieren all dieser Techniken sind aber das übertragene Frequenzspektrum, der Frequenzgang und auch die Dynamik. Unsere Mitarbeiterin Eva Maria, Delta Golf 9, Mike Foxtrot Golf, hat sich zu diesen Messgrößen und ihrer Bedeutung für die Übertragungstechnik ein paar Gedanken gemacht.
2: Der Dynamik einer Sendung kommt entscheidende Bedeutung zu, wie stark sich ein Signal über das Rauschen abheben kann. Unter Dynamik versteht man das Verhältnis zwischen den leisesten und den lautesten Stellen einer Übertragung. Die menschliche Sprache hat ca. 25 bis 30 Dezibel Umfang. Bei Musik geht es teilweise deutlich höher, vor allem bei Klassik, da kann das auch schon mal 50 Dezibel werden. Dezibel ist ein logarithmisches Verhältnismaß, ein Faktor. 20 dB bedeutet beispielsweise Faktor 100, 30 dB Faktor 1000. In diesem Zusammenhang möchte ich Ihnen heute ein weiteres wichtiges Kriterium für die Verbesserung einer Übertragungsqualität vorstellen, und das ist die sogenannte Lautheit. Dies ist speziell für die Rundfunkübertragung von großer Wichtigkeit, auch hier bei Radio DARC. Nun, Sie haben richtig gehört, ich spreche von Lautheit, nicht von Lautstärke. Hierunter versteht man eine physiologische Größe. Sie beschreibt, wie man als Mensch die empfundene Lautstärke einer Schallquelle beurteilt. Es ist sozusagen eine Abbildung des subjektiven Lautstärkeempfindens. Es gibt hierfür sogar ein genormtes Messverfahren und eine DIN-Norm, und diese wurde bereits im Jahr 1936 erstmals definiert. Dahinter steckt die Tatsache, dass ein und dieselbe Lautstärke vom menschlichen Gehör unterschiedlich empfunden wird. Ich möchte hier mal ein anschauliches Beispiel aufzeigen. Das Rauschen des Meeres oder eines Wasserfalls kann recht laut sein, wird aber von den meisten Menschen als angenehm und beruhigend empfunden. Verkehrslärm oder sogar ein Sirenenton wirkt äußerst störend, obwohl er vielleicht gar nicht so laut ist. Es kommt also ganz stark auf die Art des Geräusches und auf die spektrale Zusammensetzung an. Die Lautheit hängt ab vom Schalldruckpegel, dem Frequenzspektrum und dem Zeitverhalten des Schalls. Die Maßeinheit der Lautheit ist das Sohn. Diese Maßeinheit ist definiert als die empfundene Lautstärke eines Schalls. Ein Sohn entspricht einem Lautstärkepegel von 40 Dezibel. Ein breitbandiger Schall, der genauso laut wahrgenommen wird wie ein Sinuston der Frequenz 1 kHz mit einem Schalldruckpegel von 40 dB, hat also ein Sohn. Bei einem Sinuston der Frequenz 1 kHz führt die Erhöhung der Lautstärke um 10 dB zu einer Verdopplung der empfundenen Lautheit. Dieser Zusammenhang entspricht dem sogenannten Stephenschen Potenzgesetz, gilt jedoch nur für mittlere und hohe Lautstärken ab 40 Dezibel. Bei niedrigen Lautstärken führt schon eine geringere Lautstärkenerhöhung als 10 dB zum Gefühl der Verdopplung der Lautheit. Hervorgerufen wird das recht komplizierte Lautheitsempfinden von der Art und Weise der Schallverarbeitung im Innenohr. Dort werden die Schallschwingungen in Nervenimpulse umgewandelt. Je nach Stärke der Erregung der Nervenzellen wird ein Geräusch lauter oder leiser beurteilt. Das steht nicht unbedingt in Zusammenhang mit dem echten physikalischen Schalldruck, der das Ohr erreicht, sondern es kommt eben maßgeblich auf die Zusammensetzung des Schalls an. Generell werden einzelne Sinustöne bei gleichem Schalldruck als lauter empfunden als breitbandiger Schall, wie beispielsweise Sprache oder gar Musik. Und damit sind wir wieder beim Funk. Alle Telegraphisten wissen, dass man Morsezeichen relativ prägnant aus dem Rauschen oder anderen Störgeräuschen heraushören kann. Dies ist eben genau der Funktionsweise des menschlichen Ohrs zu verdanken, der hier sozusagen als natürliches Bandfilter wirkt. Und noch eine weitere Beobachtung bei Phonieverbindungen wird mit der Biologie erklärbar, nämlich dass schmalbandige Frequenzgänge eine höhere Lautheit erreichen als breitbandige. Das ist genau der Grund, weshalb es vorteilhaft sein kann, bei schlechter Übertragungsqualität die übertragene Bandbreite einzuengen. Einmal kann man schmalere Filter im Empfänger einsetzen und zweitens ist der physiologische Effekt der Lautheit deutlich höher. Wenn Sie erfahren wollen, was so richtig viel Lautheit bei einem Musikstück bedeutet, das kann ich Ihnen gleich demonstrieren. Aus Australien kommt die Mutter aller Hardrocks. Hier ist AC/DC mit It's a Long Way to the Top.

Sie hören Radio DRC mit einem Beitrag zur Lautheit einer Übertragung. Hierunter versteht man das subjektive Lautstärkeempfinden eines Schalls. Im Bereich der Musik, Industrie und beim Radio gibt es hier eine sehr unangenehme Entwicklung, den sogenannten Loudness War, den Krieg der Lautstärke. Dieses Phänomen bezeichnet die zunehmende Tendenz, Musik in immer höheren Lautheitspegeln zu produzieren, um einen Klang zu erzeugen, der sich von dem anderer Künstler abhebt. Sie haben sicherlich schon einmal bemerkt, dass Werbung im Fernsehen oder in YouTube-Videos deutlich lauter als das normale Programm klingt, obwohl der Lautstärkeregler des Geräts und die Spitzenaussteuerung gar nicht verändert wurden. Das ist pure Absicht. Mit hoher Dynamikkompression versuchen Werbeproduzenten zu erreichen, dass bestimmte Werbebotschaften aggressiv durchdringen, sozusagen aus dem normalen Programmfluss herausknallen. Die maximale Lautstärke einer Übertragung ist begrenzt und diese Grenze wird in lauten Passagen meistens voll ausgeschöpft. Daher ist es nicht möglich, die Lautstärke an sich zu erhöhen. Stattdessen werden die leiseren Passagen lauter gemacht, was die subjektiv empfundene Lautheit erhöht und technisch eine Reduktion des Dynamikumfangs bedeutet. Auch in Rundfunk und Fernsehen gibt es ungute Bestrebungen, den eigenen Sender lauter als die der Konkurrenz erscheinen zu lassen. Mit Aufkommen der Privatradios in den 80er Jahren brach zwischen den UKW-Radiosendern der oben erwähnte Lautstärkekrieg aus, ein Mittel, um einen Konkurrenzkampf um Bewertung der Hörer für die jeweiligen Sender auszufechten. Bald darauf fingen auch Plattenlabels an, die Lautheit sowohl ihrer LPs als auch der CDs-Produktionen zu erhöhen. Der Hauptgrund für dieses akustische Wettrüsten liegt in den subjektiven Vorteilen der lauter produzierten Variante. Es entsteht nämlich ein subjektiv besserer Höreindruck. Musik, die mit höheren Pegeln aufgenommen wurde, kann leichter in Umgebungen mit höheren Lärmpegeln repliziert werden, etwa im Auto, im Zug oder auf einer geschäftigen Einkaufsstraße. Auch bei Wiedergabesystemen mit geringer Tonqualität, wie zum Beispiel bei Internet-Audio-Streams, bei Telefonen oder wie hier im Kurzwellenradio, werden höhere Pegel als subjektiv besser klingend empfunden. Ein weiterer Grund für das Lautheitsproblem lässt sich bei den Künstlern finden, die zunehmend bestrebt sind, ihre Pegel an die meistverkauften aktuellen CD-Produktionen anzugleichen. Das Ganze hat aber seinen Preis. Hochkomprimierte Musik klingt irgendwie flach, nichts ist mehr definiert, es gleicht einem eintönigen musikalischen Brei, der da auf einen einströmt. Deshalb stößt dieser Lautstärkekrieg vor allem bei Künstlern und führenden Mitgliedern der Musikindustrie auf Kritik. So klagte bereits im Jahr 2006 der Vizepräsident des zur Sonic Music Gruppe gehörenden Labels One Heaven Music in einem offenen Brief den Loudness War an und forderte von Tontechnikern und Künstlern, diese Unsitte zu beenden. Zumindest in Rundfunk und Fernsehen ist der Lautstärkekrieg seit August 2012 durch eine EU-Richtlinie zumindest etwas eingebremst worden. Das wurde durch einen neuen europaweiten Standard erreicht, der sogenannten Aussteuerungsrichtlinie R128. Damit sollte erreicht werden, dass die Tonpegel nach ihrer Lautheit und nicht mehr nach ihrem Spitzenpegel ausgesteuert werden. Dadurch würden stark komprimierte Werbespots künftig nicht mehr lauter als Nachrichten oder Spielfilme klingen. Auch würde es keine starken Lautstärkesprünge zwischen unterschiedlichen Fernsehprogrammen mehr geben. Leider ist diese Aussteuerungsrichtlinie R128 bisher immer nur noch eine Empfehlung und keine verbindliche Vorgabe. Die meisten öffentlich-rechtlichen Sender in Deutschland halten sich freiwillig daran, aber nicht alle. Und Radio DRC? Was machen wir diesbezüglich? Nun, auch unser Sender kommt nicht komplett ohne Dynamikkompression zur Erhöhung der Lautheit aus. Das ist überwiegend der Tatsache geschuldet, dass unsere Hauptsendung auf Kurzwelle ausgestrahlt wird, die nur eine begrenzte Qualität bietet. So ganz ohne NF-Tricks können hier unsere Hörerinnen und Hörer nicht mit einer ausreichenden Durchdringungskraft rechnen. Um aber die Qualität nicht über Gebühr zu verhageln, haben wir seit Anbeginn unsere Sendungen im Jahr 2015 immer mit einem Kompromiss gefahren. Wir komprimieren mit 6 Dezibel, was als sehr moderat gilt. Ich hoffe, das war wieder mal ein spannender Einblick in die Technik und die Kniffe, die wir Funkamateure so jeden Tag anwenden. Schöne Grüße, Eva Maria, Delta Golf 9, Mike Fox Golf.

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1: Das Signal-Rauschverhältnis ist ein ganz entscheidendes Maß für jede Form von Telekommunikation. Jedes Signal muss über kurz oder lang über den Rauschpegel drüber gehoben werden, damit man es dekodieren kann. Dazu haben wir heute einige Beiträge gehört. Das Problem fängt schon beim Ton selbst an. Mit dazu gehört aber natürlich die Wellenausbreitung und dessen Analyse liefert uns deshalb an dieser Stelle wieder unser Funkwetterspezialist Christian Reiber, Delta Lima 8, Mike, Delta Whisky vom HF-Referat des DARC.
2: Ja, und da geht's natürlich letztlich auch immer um den Signalrauschabstand. Ein Signal mit zu geringem Signalrauschabstand, das also schlicht zu wenig Energie hat, um sich ausreichend über den Rauschflur hinwegzusetzen, ist nicht dekodierbar. Und dann gibt's erstmal nur zwei Möglichkeiten, Signal rauf oder Rauschen runter. Beispielsweise kann man eine Lichtantenne einsetzen. Oder versuchen, das zu verringern, was man im Englischen so schön treffend Man-Made Noise nennt, also menschengemachtes Rauschen oder kurz QRM. Um zu geringe Signalrauschabstände brauchen sich Sonnenbeobachter nicht viele Gedanken zu machen. Ganz im Gegenteil. Unsere Sonne ist mit ganz, ganz weitem Abstand die stärkste Strahlungsquelle in unserer kosmischen Umgebung und das vom Infrarot bis hin zur Röntgenstrahlung. Infrarot und sichtbares Licht sind für alles Leben auf dieser Erde dabei weitaus am wichtigsten. Mehr als 90% des gesamten Energieausstoßes unseres Zentralgestirns entfallen auf diese Wellenlängen und das mit einer geradezu atemberaubenden Konstanz. Wir interessieren uns hier aber tatsächlich für den Rest, konkret für die extreme Ultraviolett- und Röntgenstrahlung. Die machen zusammen weniger als 0,01% der Sonnenstrahlung aus, was aber immer noch eine Menge ist. Und vor allem erschafft das die Ionosphäre, weil genau diese Strahlung in diesen Höhen Atome ionisiert und erst dadurch die besonderen Effekte möglich werden, die es Lang-, Mittel- und Kurzwellen erlauben, die Erdkrümmung zu überlisten. Die Intensität der extremen Ultraviolett- und Röntgenstrahlung schwankt stark, eben im Rhythmus des solaren Aktivitätszyklus. Und in der letzten Woche ist diese Intensität wieder angestiegen. Unser Maß dafür, der solare Flux, erreichte am Donnerstag 129 Einheiten. Die in den letzten Tagen dominante Region 4507 verschwindet nun auf die Sonnenrückseite. Auf der anderen Seite ist die neue 4513 aufgetaucht und hat mit 3 M-Flares am Donnerstag schon mal eine Duftmarke gesetzt. Am Sonntag wird eine weitere Region zurückerwartet. Die Sonnenaktivität hält daher vorerst das aktuelle Niveau und wird in der Woche zwischen 120 und 140 erwartet. Das Erdmagnetfeld war zunächst sehr ruhig, am Montagabend dann lebhaft und in der Nacht zum Mittwoch sogar leicht stürmisch. 2 koronale Löcher werden über das Wochenende weiter für etwas Unruhe sorgen. Danach werden wieder ruhige Bedingungen erwartet. Bis 20 Meter öffnen die Bänder zuverlässig, auch 17 Meter wird die meiste Zeit verfügbar sein. Das 15-Meter-Band ist eine Wundertüte. In südliche Richtungen sollte es aber oft funktionieren. Darüber wird vor allem wieder die sporadische E-Schicht für die ein oder andere Shortscape-Öffnung sorgen. Die war letzte Woche wieder erfreulich rege. Damit kann jetzt allerdings jeden Tag Schluss sein. Nachts reicht die Ionisation in der ersten Nachthälfte noch für das 30-Meter-Band. Danach ist 40 Meter das höchste offene Band. Good DX.
1: Das war es nun für heute. Wir sind leider schon wieder am Ende von Radio DARC angelangt. Die Sendung der vergangenen Stunde war ein Programmbeitrag des gemeinnützigen Deutschen Amateur-Radioclubs e.V. Die Redaktion hatte Rainer Englert, Delta Foxtrot 2, November Uniform. Verantwortlich für die Ausgabe bei Radio Ostfriesland war Rüdiger Schwohn, Delta Foxtrot 2, Romeo Sierra. Wenn Sie wollen, hören wir uns nächste Woche wieder, zur gleichen Zeit. Das Redaktionsteam freut sich auf Rückmeldungen unter radio@darc.de. Auf Wiederhören, tschüss und 73, bis zum nächsten Mal.

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1: Ich bin Dirk Zeitler. Der heftig kriselnde VW-Konzern steht vor brisanten Tagen. Kommende Woche soll eine Reihe von außerordentlichen Betriebsversammlungen bei Volkswagen stattfinden. VW-Vorstandschef Blume hat jetzt in der Bild am Sonntag einen Appell an die Belegschaft gerichtet.
2: Die Autobranche steckt in der Krise. Geopolitik, Handelsbarrieren und schwache Märkte. Und viele der großen deutschen Autokonzerne haben zu lange auf Verbrenner gesetzt, anstatt auf E-Autos. Da kommt viel zusammen. VW-Konzernchef Blume schwört die Belegschaft weiter auf tiefgreifende Einschnitte ein. Auf die nächsten Wochen komme es an, alle müssten mitziehen, sagte er im Zeitungsinterview. Blume hatte bereits im Frühjahr angekündigt, den Sparkurs deutlich verschärfen zu wollen. Seitdem wird um 4 Werke und bis zu 50.000 Stellen gebankt. Tine Klimach, Nachrichtenredaktion.
1: Italien will trotz neuer EU-Regeln bis auf Weiteres keine Migranten aus Deutschland zurücknehmen, das sagte Vizeregierungschef Salvini. Er begründete dies damit, dass deutsche Hilfsorganisationen mit Schiffen Flüchtlinge im Meer aufnehmen und nach Italien bringen. Zwei Bergdramen in Tirol haben Deutsche das Leben gekostet. In einem Klettergarten ist ein 19-Jähriger aus Hamburg vor den Augen seiner Freundin in den Tod gestürzt. Und bei einer Bergtour in den Zillertaler Alpen in Tirol verunglückte ein 64-jähriger Mann aus Oberursel tödlich.
3: Gleich zwei Deutsche sind in Tirol vor den Augen ihrer Freunde und Verwandten in den Tod gestürzt. Ein 19-Jähriger aus Hamburg fällt in einem Klettergarten am Großglockner, da wo man eigentlich gesichert ist, aus 40 Metern Höhe in die Tiefe. Die Freunde können nichts machen. In den Zillertaler Alpen stürzt ein 64-Jähriger beim Gipfelabstieg vor den Augen seines Sohnes und seines Neffen 80 Meter in die Tiefe. Der Notarzt kann nur noch den Tod feststellen. Aus Genf, Christiane Ölrich.
1: Zum Sport. Bayern-Profi Harry Kane ist zum Fußballer des Jahres in Deutschland gewählt worden. Sein Münchner Clubcoach Vincent Kompany gewann bei der von Kicker organisierten Abstimmung die Wahl zum Trainer des Jahres. Fußballerin des Jahres wurde Julia Gwin, ebenfalls vom FC Bayern.
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1: Zum Wetter, die aktuelle Vorhersage des Deutschen Wetterdienstes. Heute oft Sonne und Wolken, im Nordosten einzelne Schauer und kurze Gewitter. Höchstwerte zwischen 17 Grad auf Sylt und 25 Grad am Oberrhein. Der Start in die neue Woche wird oft freundlich, nur an den Küsten immer mal wieder kurze Schauer. Im Rest viel Sonnenschein. Die Temperaturen 22 bis 25 Grad, im Südwesten bis 28 Grad.
0: Das waren die Nachrichten. 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
4: Das zum einen ist das Lena Düf, ich bin André Kaut. Wir begrüßen Sie ganz, ganz herzlich zu einer neuen Ausgabe der Sportzeit. Schön, dass Sie wieder eingeschaltet haben. Ja, wir haben drei Live-Spiele bei uns im Programm. Das ist zum einen SV Hagetus Esens, Germania Leer, Concordia Ihrhofe und Sportvereinigung Aurich gegen die Sportfreunde Larret F.A. Wiebelsum. Natürlich informieren wir Sie über alles, was aktuell an diesem Nachmittag läuft an Fußballspielen, haben wieder interessante Berichte für Sie. Bleiben Sie dran, bis 18 Uhr haben Sie das volle Sportprogramm hier bei Radio Ostfriesland. Moin zusammen!

Das Fußballwochenende für die höherklassigen Mannschaften steht ganz im Zeichen des DFB-Pokals und des Landespokals Niedersachsen. Und da gibt es heute Nachmittag schon die erste Sensation zu vermelden, nämlich im DFB-Pokal hatte der SSV Jeddelo den Bundesliga-Absteiger 1. FC Heidenheim zu Gast und gewann das Spiel mit 5:2 und damit eine der ganz, ganz großen Sensationen dieses Spiel von diesem Wochenende. Im Niedersachsen-Pokal sind schon zwei Viertelfinalbegegnungen ausgetragen. Drochtersen-Assel gegen Kickers Emden am Freitagabend. Die Emder gewannen 4:2, ganz überraschend dort, aber nicht unverdient. Da gibt's auch gleich einen kleinen Bericht noch zu. Gestern dann schlug der SV Meppen den HSC Hannover. Diese beiden Mannschaften sind jetzt also schon im Halbfinale. SV Meppen und Kickers Emden. Dann gibt es am 9.9. noch die Begegnung Jeddelo gegen Schöningen und am 30.9. Oldenburg-Havelse. Das sind die vier Mannschaften, die die Halbfinalbegegnung unter sich ausmachen. Und einer von diesen wird dann auch der Gegner des BSV Kickers Emden sein. Steht bislang noch nicht fest. Der DFB-Pokal wird uns auch heute Nachmittag beschäftigen. Aber wir werden gleich nach der nächsten Musik erstmal einsteigen in unsere Live-Berichterstattung. Drei Bezirksligaspiele stehen auf dem Programm. Die Landesliga-Partie, der TuS Bifsum gegen den SV Bevern austrägt, da haben wir leider heute niemanden vor Ort, aber da arbeiten wir dann auch noch dran und werden dann mal sehen, wie es da aussieht. 0:0 steht es derzeit noch und wie gesagt, nach der nächsten Musik. Da sind wir dann bei den Bezirksliga-Begegnungen. SV Hagetus, Esens, Germania, Lehr, Concordia, Ehofe und Sportvereinigung Aurich, Sportfreunde, Lachelt, FA Wiebelsum.

0: So, wir kommen zu unserer ersten Live-Schalte und die führt uns nach Hage. Das Derby SV Hage gegen den TuS Esens. TuS Esens bravourös gestartet. 4 Spiele, 4 Siege, 15:1 Tore. Und heute kommt es zum Derby in Hage und Hage ist ja nun auch keine Laufkundschaft. Vor Ort für uns ist Heiko Feddermann. Heiko, wie sieht's aus im Moment? Noch 0:0 oder ist schon was passiert?
1: Ja, wir sind in der 14. Spielminute, es steht noch 0:0 in einem, ja, ich würde einfach mal sagen, sehr intensiven Spiel. Eine schöne Flanke von Jan Sabbat, die Lenke Wimhorst nur knapp verpasst ist.
0: Ja, ihr seid ja hervorragend gestartet, der TuS Esens. Trotz eines etwas größeren Umbruchs ist die Mannschaft stärker als in der letzten Saison. Oder wie sieht das aus, Heiko?
1: Ja, also zumindest ist nicht schwächer als in der letzten Saison. Also spielerische Qualität ist, so wie wir meinen, sogar etwas stärker.
0: Ja, wie gesagt, die große Konkurrenz ist natürlich Grün-Weiß-Virl. Und denkst du, es gibt einen ähnlichen Zweikampf wie in der letzten Saison zwischen Pevsum und Große Fehn, zwischen euch und Virl?
1: Ja, wir haben es vor 2 Jahren ja auch mit Große Fehn gehabt, diesen Zweikampf vorne. Und Viertel auf jeden Fall auch mit Favorit in der Liga. Und man darf dann auch, wie gesagt, in der Frage nicht vergessen.
0: Nee, gut.
1: Das war Wallinghausen.
0: Wallinghausen auch, die haben ja schon am Freitag gespielt und haben bei Riebe mit 2:1 gewonnen. Gut, also bei euch steht es noch 0:0. Das ist eines der Spitzenspieler des heutigen Nachmittags in der Bezirksliga SV Hage TuS Esens. Heiko Feddermann, unser Reporter vor Ort. Danke bis hierhin.
1: Jawohl.

0: Wir haben jetzt die nächste Station und gleichzeitig das nächste Derby zwischen Germania Leer und den Konkorden aus Ihrhofe geht es heute Nachmittag. Wene Oldix ist unser Mann vor Ort. Wene, wie sieht's aus im Moment?
1: Ja, wir haben jetzt herzlich willkommen aus Leer, aus dem Inner City Stadion, würde ich mal so sagen. Es steht 0-0, sehr viel Stückwerk von beiden Mannschaften, ist noch keine richtige Struktur im Spiel. Ganz gerade ist Germania im Aufbau, aber wird schon wieder unterbrochen, also ist hier noch keine klare Linie zu erkennen.
0: Ja, nun weiß man ja bei Germania Leer eigentlich nie, auf was für eine Mannschaft man trifft. Die haben ja nun wieder komplett ein neues Team zusammenstellen müssen. Wie kann man sich auf so eine Mannschaft einstellen?
1: Ja, eigentlich gar nicht. Das hat unser Trainer Sven ja auch schon im Vorfeld in der Presse kundgetan. Das ist eigentlich so eine Wundertüte, ne, Germania, sag ich mal. Die können sicherlich alle kicken, aber eben mal, ob sie als Mannschaft funktionieren, das wird sich dann nach Ende des Spiels zeigen. In der letzten Saison war es ähnlich. Da sind wir auch als Favorit hier angetreten und dann gab es ein 1-1 mit Mühe und Not. Ne? Also insofern, das ist auch Fußball. Das ist ja gut so, dass wir nicht gleich von vornherein wissen, wie es ausgeht.
0: Ja gut, so kann man das natürlich auch sehen. Nun hat Germania Leer mit Attila Özkan nicht einen guten Trainer. Ernst Scholak springt teilweise auch noch als Spieler wieder ein. Spielt er heute auch?
1: Ernst Scholak ist nicht dabei, habe ich noch nicht gesehen, nein. Ist sicherlich auf der Bank, aber
0: Na gut, ja. Dann warten wir einfach mal ab, was passiert. Wir werden später nochmal bei euch zurück sein. Bitte bis hierhin erstmal. Schönen Dank.
1: Bitteschön.

0: Die dritte Station führt uns aufs Ellernfeld. Dort spielt die Sportvereinigung Aurich gegen die Sportfreunde Larelt FA Wiebelsum. Larelt derzeit Schlusslicht der Liga. Für uns vor Ort ist wie gewohnt Heinz Haase, den ich ganz herzlich begrüße. Heinz, wie sieht's aus?
1: Ja, nicht so gut. Es ist gerade eben das 1:0 für Larelt gefallen. Aus einer Kontersituation, wir haben im Mittelfeld den Ball verloren und haben schnell einen Konter gespielt und haben sie Überzahl und ja.
0: Ja, so ganz klar. Ja, so ganz klappt es noch nicht. Auch eine bittere Niederlage am Mittwoch bei Tura Westrau oder Fehn. Und bei euch ist ja abseits des Sports auch noch so einiges passiert. Der bis dahin viele Ämter innehabende Wils hat aus persönlichen Gründen sich zurückgezogen. Es musste ein neuer erster Vorsitzender her, das ist Andreas Sittig, den man eigentlich noch gar nicht so richtig kennt. Dann bist du jetzt wieder mit dabei als Geschäftsführer und ihr versucht jetzt den Karren irgendwie aus dem Dreck zu ziehen und so ein bisschen wieder das Gleichgewicht herzustellen zwischen Frauen und Männern. Sehe ich das richtig?
1: Ja, das hast du eigentlich komplett richtig wiedergegeben. Wir auf gut Deutsch versuchen wir wieder ein Verein zu werden und nicht irgendwie eine erfolgreiche Abteilung oder eine erfolgreiche Mannschaft, sondern den ganzen Verein wieder versuchen, so ein bisschen das Wir-Gefühl wieder reinzukriegen.
0: Ja, das ist auch ganz, ganz wichtig, denn so eine Zwei-Gruppen-Bildung, die bringt eigentlich niemandem was, nur Unruhe. Und ja. Ich drücke euch die Daumen und dass ihr das, wird nicht von heute auf morgen gehen, aber dass ihr es so ein ganz klein wenig wieder hinbekommt. Ja, wie gesagt, ihr liegt jetzt schon wieder 0:1 hinten. Ist die Mannschaft von diesen ganzen Ereignissen, ist das so in die Mannschaft reingetragen worden oder woran liegt es das Moment?
1: Nein, ich denke mal nicht, weil Mannschaft, die spielt, macht ihre Sache, die sind da gar nicht so involviert gewesen. Daran liegt es sicher nicht, aber auch mannschaftsintern ist das immer nicht ganz so einfach. Da hat es auch so ein oder anderes kleines Problemchen gegeben, dass man sich hier von einem trennen musste, der fehlt. Dann hast du zwei Leistungsträger, die verletzt sind, so wie mit Adam Tufali und Dani Geis. Ja, dann wird das irgendwann eng, ne? Das ist einfach so. Und das kommt dann alles zusammen, hat aber nichts miteinander zu tun.
0: Na nee, gut, geht anderen Mannschaften sicherlich genauso, wenn ich auch für den Landesligisten TuS Beefsum, die inzwischen eine Verletztenliste von 9 bis 11 Spielern haben. Und wenn dann Leistungsträger ausfallen, dann wird es natürlich besonders schwer. Auf jeden Fall drücke ich euch die Daumen, dass ihr das alles schnell wieder hinbekommt. Und wir hören uns dann später zum Spiel nochmal wieder. Heinz, bis dann erstmal schönen Dank.
1: Okay, alles klar, dann bitte, tschüss.

Radius Distanz, die Sportzeit, 15.33 Uhr haben wir es. Wir wollen mal einen ganz kleinen Blick in die einzelnen Ligen werfen, der derzeitig laufenden Spiele. In der Regionalliga findet heute nur ein Spiel statt, der Rest am kommenden Mittwoch. Ich sagte es bereits, DFB-Pokal, Niedersachsen-Pokal, da sind viele, viele Mannschaften im Einsatz. Und nicht im Einsatz waren Eintracht Norderstedt und Weiche Flensburg. Die spielen heute gegeneinander. Derzeitiger Spielstand 1:1. Dann geht es jetzt weiter mit der Oberliga, mit den Zwischenständen von heute, so sie vorliegen. Spiele Feenhaus führt gegen den BSV Rheden 1:0, Germania Eggesdorf Langrede, SV Wilhelmshaven noch 0:0 und SSV Vorsfelde liegt gegen Borussia Hildesheim mit 0:1 zurück. Dann ein Blick in die Landesliga. Dort ist ja heute Nachmittag der TuS Pechsum im Einsatz. Und wir haben hier die Zwischenstände. VfL Wildeshausen führt gegen den VfL Oldenburg 1:0. Blau-Weiß Lohne 2 liegt gegen BV Garrel 0:2. Hinten Grün-Weiß Mühlen führt gegen den TV Dinklage 2:0. Und ganz wichtig, TuS Pechsum ist in der 13. Minute durch Wilko Doktor 1:0 in Führung gegangen. Und das ist auch der derzeitige Spielstand. Dann haben wir die Bezirksliga, wo wir ja drei Live-Spiele heute Nachmittag mit dabei haben. Hier die Zwischenstände: SV Hagetus Esens 0:0, Tora Westrauder Feen führt gegen TuS Lehave Hovel 1:0, Grün-Weiß Virl, Eintracht Ilo noch keine Tore, 0:0, ebenfalls noch 0:0, Germania Leer gegen Concordia Ihrhofe, TuS Mittels führt gegen Blau-Weiß Borsum 1:0, FC Nordenbunde habe ich hier noch nichts vorliegen und Aurich gegen Lachelt hatten wir erfahren 0:1. Das ist das, was derzeitig in der Bezirksliga ist. Und dann haben wir noch die Ostfrieslandliga. Auch dort gibt es heute Nachmittag einige Spiele. Großmittlum Oblengen, dort steht es 1:1. TuS Strudden führt gegen den TuS Hinte 2:0. FC Loquat Concordia Sohusen 1:0. Ostfriesia Mordorf Fortuna Feenhusen 2:1. Holtland Brinkum, Holte SV 0:1. Germania Wismo und Blau-Weiß Borsum 2 noch 0:0. Und heute gestern war schon eine Partie von diesem Spieltag. TuS Norderney gewinnt gegen die Spielgemeinschaft Rot-Weiß Emden Kickers 2 mit 8:0. Also die nächste richtige Niederlage für die Rot-Weißen aus Emden. Ja, so sieht es derzeit aus. Wir werden dann gleich wieder auf die einzelnen Plätze schalten.

0: Ja, wir gehen nochmal in unsere Live-Schaltungen, beginnen beim Derby in Hage, SV Hage gegen den TuS Esens. 0:0 stand es bei unserer ersten Schalte. Heiko Federmann ist vor Ort und ich frage ihn, ist jetzt inzwischen Tor gefallen für den einen oder anderen?
1: Nein, 5 Minuten vor der Halbzeit steht es immer noch 0:0. Gut, 2 Chancen auf unserer Seite, 1 Chance auf der Seite von Hage. Aber wie gesagt, immer noch ein sehr intensives Spiel, kampfbetont. Aber ich würde mal sagen, jeder Teil auch fair. Und gut, müssen jetzt ein bisschen. Ist weg. Gut, müssen sehen, dass wir ja weiterhin gegenhalten.
0: Ja, also das spricht, so wie ich dich verstanden habe, für ein ausgeglichenes Spiel derzeit.
1: Auf jeden Fall, ja.
0: Gut, dann habt ihr gleich Halbzeit, aber noch 45 Minuten für beide Mannschaften auf der einen oder anderen Seite noch was zu tun. Heiko, schönen Dank bis hierhin.
1: Ja.
0: Heiko Federmann von der Partie TuS Esens zu Gast beim SV Hage.

0: Unsere nächste Schalte, das nächste Derby. Wir schalten wieder nach Lehr-Germania, Lehr gegen Concordia Irhofe. Bene Oldix ist für uns vor Ort. 0:0 stand es bei der ersten Einblendung. Hat sich daran was geändert, Bene?
1: Ja, wir sind erst kurz vor der Halbzeit und nach einer Druckphase von Concordia lief tatsächlich Germania einen Konter nach vorne und führt jetzt seit einer Minute mit 1:0. Germania führt also, ja, obwohl sie bislang kaum Chancen gehabt haben, eine halbe, sag ich mal, aus dem Nichts raus jetzt das 1:0 für Germania.
0: Ja, so kann es da manchmal kommen. Jetzt geht gleich in die Pause. 45 Minuten sind noch Zeit, üben wir drüben noch etwas zu korrigieren. Bene, bis hierhin erstmal schönen Dank.
1: Bitteschön.

0: Unsere dritte Schaltung führt uns wieder 500 Luftlinienmeter weiter vom Studio auf das Ellernfeld in Aurich. Dort spielt die Sportvereinigung Aurich gegen die Sportfreunde Lachen FA Wiebelsum. Heinz Hase ist für uns vor Ort. Es stand bei der letzten Einblendung 0-1. Hat sich daran was geändert und ist schon Halbzeit?
1: Ja, also es hat sich was dran geändert und es ist auch schon Halbzeit. Und zwar, wir hatten kurz nachdem wir telefoniert hatten, auch eine Chance und dann hat Lare da einen Elfmeter verursacht, den wir dann auch glücklicherweise versenkt haben. Somit stand es 1-1 und so gefühlte 10 Minuten vor der Halbzeitpause hat katastrophaler Querschläger bei uns in der Abwehr und hat Lare dann ausgenutzt zum 2-1. Und jetzt ist seit 30 Sekunden Halbzeit.
0: Gut, dann danken wir erstmal bis hierhin. Also Sportvereinigung Aurich, Sportfreunde Lachelt 1-2. Für uns vor Ort Heinz Hase. Heinz, danke bis hierhin.
1: Okay, dann ciao.

15.55 Uhr haben wir inzwischen gleich wieder das Neueste aus Deutschland und der Welt. Bevor es soweit ist, ganz schnell noch die Zwischen- und Halbzeitstände. Zum einen aus der Partie TuS Pesum gegen den SV Bevern. Und erfreulich, TuS Pesum hat nachgelegt, führt jetzt 2:0. Klaas Volkerts war durch ein Strafstoßtor in der 30. Minute erfolgreich. Dann die Zwischen- und Halbzeitstände aus der Bezirksliga. Da haben wir folgende Zwischen- und Halbzeitstände. SV Hagetus Esens 0:0, Tora Westrauder Fehnle, Hafe Hofel 3:1, Grün-Weiß Virl führt gegen Eintracht Ilo 1:0. Und Germania Leer ebenfalls 1:0 in Führung gegen Concordia Ehrhofer, haben wir gerade ja noch mitbekommen. Dann durch Mittelsblau-Weiß-Borsum 1:1 und die Sportvereinigung Aurich, wie eben gehört, 1:2 gegen die Sportfreunde Lachelt-Wiebelsum.

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1: Ich bin Dirk Zeitler. Zwischen Deutschland und Italien verschärft sich ein Streit über den Umgang mit Bootsflüchtlingen aus dem Mittelmeer. Der italienische Vizeregierungschef Salvini verkündete am Wochenende, sein Land werde aus Deutschland keinen einzigen illegalen Einwanderer zurücknehmen, solange deutsche Hilfsorganisationen im Meer unterwegs seien. Die Bundesregierung verweist hingegen auf bestehende EU-Regelungen.
2: Italiens rechte Dreierkoalition von Ministerpräsidentin Giorgia Meloni begründet ihre Haltung damit, dass deutsche Hilfsorganisationen seit Jahren auf dem Mittelmeer immer wieder Bootsflüchtlinge an Bord nehmen, um sie dann in italienische Häfen zu verschiffen. Angeblich kamen auf diese Weise allein seit Jahresbeginn 2200 Migranten ins Land. Rom verlangt nun, dass diese Zahl mit der Zahl der möglichen Rückkehrer aus Deutschland verrechnet wird und besteht auf einem Ausgleich aus Berlin. Aus Rom, Christoph Saturn.
1: Der heftig kriselnde VW-Konzern steht vor brisanten Tagen. Kommende Woche soll eine Reihe von außerordentlichen Betriebsversammlungen bei Volkswagen stattfinden. Die Arbeitnehmerseite fordert Details zu den befürchteten massiven Sparplänen. VW-Vorstandschef Blume hat jetzt in der Bild am Sonntag einen Appell an die Belegschaft gerichtet.
3: Die Autobranche steckt in der Krise. Geopolitik, Handelsbarrieren und schwache Märkte. Und viele der großen deutschen Autokonzerne haben zu lange auf Verbrenner gesetzt, anstatt auf E-Autos. Da kommt viel zusammen. VW-Konzernchef Blume schwört die Belegschaft weiter auf tiefgreifende Einschnitte ein. Auf die nächsten Wochen komme es an. Alle müssten mitziehen, sagte er im Zeitungsinterview. Tine Klimach, Nachrichtenredaktion.
1: Zwei Bergdramen in Tirol haben Deutschen das Leben gekostet. In einem Klettergarten ist ein 19-Jähriger aus Hamburg vor den Augen seiner Freunde in den Tod gestürzt. Und bei einer Bergtour in den Zillertaler Alpen in Tirol verunglückte ein 34-jähriger Mann aus Oberursel tödlich. Zum Sport. Bundesliga-Absteiger 1. FC Heidenheim hat im DFB-Pokal bei einem Viertligisten eine Demontage erlebt. Der SSV Jedeloh 2 jubelte über eine große Überraschung und seinen erstmaligen Zweitrundeneinzug. Gesperrten Langzeittrainer Frank Schmidt an der Seitenlinie blamierte sich der Fußball-Bundesligist beim niedersächsischen Regionalligisten mit einer 2:5-Schlappe.
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1: Zum Wetter, die aktuelle Vorhersage des Deutschen Wetterdienstes. Heute oft Sonne und Wolken, im Nordosten einzelne Schauer und kurze Gewitter. Höchstwerte zwischen 17 Grad auf Sylt und 25 Grad am Oberrhein. Der Start in die neue Woche wird oft freundlich, nur an den Küsten immer mal wieder kurze Schauer. Im Rest viel Sonnenschein. Die Temperaturen 22 bis 25 Grad, im Südwesten bis 28 Grad.
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5: zum einen Lena Düff, ich bin André Kaut. Schön, dass Sie weiterhin dabei sind, noch bis 18 Uhr. Für Sie mit den aktuellen Ergebnissen und Live-Einblendungen für Sie auf Sendung. Schön, dass Sie dabei sind, sagte ich bereits. Moin, hatte ich noch nicht gesagt, sage ich jetzt. Und starte den nächsten Musiktitel.

Radio Swissland, die Sportzeit, Halbzeit auf den Fußballplätzen bei den Partien, die um 15 Uhr begonnen haben. Und wir werfen einen Blick auf die einzelnen Zwischen- bzw. Halbzeitstände. Ein Spiel ist beendet, das in der Regionalliga Nord zwischen Eintracht Norderstedt und Weiche Flensburg 08. Da lag Eintracht Norderstedt 1:0 zunächst in Führung, Endstand 1:4 und damit ist Weiche Flensburg zumindest bis Mittwoch Tabellenführer in der Regionalliga Nord. Die Zwischenstände und Halbzeitergebnisse, so sie vorliegen, aus der Oberliga, 3 habe ich da an der Zahl. Spelle-Fehnhaus, BSV Reden 1:0, Germania Egesdorf-Langreda, SV Wilhelmshaven noch 0:0 und SSV Vorsfelde, Borussia Hildesheim 0:1. Dann die Landesliga, da marschieren vorneweg derzeit 3 Mannschaften. Das sind Grün-Weiß-Mühlen, das ist der BV Garrel und Eintracht Nordhorn. Eintracht Nordhorn hat ja bereits am Samstag gespielt, 3:0 in Melle gewonnen. Und die anderen beiden Protagonisten sind derzeit in der Pause. Und sollte es so bleiben mit den Spielständen, dann stehen 3 Mannschaften mit 12 Punkten an der Spitze. Grün-Weiß-Mühlen, BV Garrel und Eintracht Nordhorn. Hier die Zwischenstände von heute. VfL Wildeshausen, VfL Oldenburg 1:2, Blau-Weiß-Lohne 2, BV Garrel 0:2, Grün-Weiß-Mühlen, TV Dinklage 2:0 und auch der TuS Pewsum führt auch 2:0 gegen den SV Bevern. Sollte es am Schluss ein Sieg für den TuS Pewsum sein, würden sie zunächst einmal die Abstiegsplätze verlassen. Dann die Bezirksliga. Da gibt es einen fast kompletten Spieltag. Eine Partie war am Freitag, der Rest dieses Spieltages. Heute die Zwischenstände: SV Hagetus Esens 0:0, Tura Westroderfehn, Leerhafe-Hofel 3:1, Grün-Weiß-Ferl Eintracht Ilo 1:0, Germania Leer-Concordia Ehofe ebenfalls 1:0, TuS Middels gegen Blau-Weiß-Borsum 1:1, Sportvereinigung Aurich, Sportfreunde Larelt 1:2 und wie gewohnt kein Zwischenergebnis, kein Ticker und kein Ergebnis aus Norden. Kennen wir schon, FC Norden, TV Bunde, kann ich momentan wegen dieser Sache nichts zu sagen. Vielleicht kriegt Norden das ja auch mal irgendwie auf die Kette, dass sie einen Ticker haben bzw. Zwischenergebnisse zur Verfügung stellen. Gut, dann gehen wir rein in die Ostfriesland-Liga. Da sind bereits 4 Spiele beendet. Heute Vormittag TuS Norderney, Spielgemeinschaft Rot-Weiß-M-Kickers 2:8. Groß-Mittlum und Oblengen trennen sich im Spitzenspiel 1:1. Der TuS Strudden gewinnt gegen den TuS Hinte 2:0. Concordia Neermoor, Jeringsveen, ein weiteres Derby 0:0. FC Loquat, das sind die Spiele, die beendet sind. Jetzt die Halbzeitstände. FC Loquat, Concordia Sohusen 1:0. Ostfriesia Mordor, Fortuna Feenhusen 2:1. Holte-Landbrinkum gegen den Holter SV 0:1 und Germania Wiesmoor führt gegen Blau-Weiß-Borsum, zweite Mannschaft, mit 1:0.

Ja, DFB-Pokal, auch da gab es eine Überraschung und eine Sensation, zumindest heute. SSV Gedelo schlägt den ersten FC Heidenheim, den Bundesliga-Absteiger, mit 5:2. Eine weitere Begegnung von heute. Spielvereinigung Fürth unterliegt dem VfL Bochum 1:2. Dann haben wir Zwischenstände hier von den Spielen von heute. Schott Mainz, Borussia Mönchengladbach 0:2, Eintracht Braunschweig, Union Berlin 1:1, VfB Krischow gegen Mainz 05 0:5, Jena gegen Darmstadt 1:2, Baling gegen Magdeburg 0:3 und Rhynern gegen Dynamo Dresden 0:5. Gestern gab es ja das Spiel im Supercup zwischen Borussia Dortmund und der FC Bayern München. Die Münchner gewannen mit 2:1, also setzen das nahtlos fort, was sie in der letzten Saison beendet haben.

0: Wir steigen wieder in unsere Live-Berichterstattung ein. Drei Plätze haben wir heute im Programm im Angebot. Das ist zum einen der SVH gegen TuS Esens. Dort vor Ort Heiko Feddermann. Da beginnen wir auch. 0:0 stand zur Pause. Hat sich daran was geändert, Heiko?
1: Ja, vor zwei Minuten oder drei Minuten in der 62. Minute ist der SVH mit 1:0 in Führung gegangen durch Leon Heppner.
0: Und dem Spielstand oder Spielverlauf gerecht oder nach wie vor ausgeglichenes Spiel?
1: Also es ist nach wie vor ein kampfbetontes, ausgeglichenes Spiel. Die Chance hat er gemacht, alleine durch gewesen. Und dann im Prinzip, muss man sagen, vor dem Tor eiskalt versenkt.
0: Gut, also SV Hage gegen den TuS Esens 1:0. Heiko Feddermann vor Ort. Heiko, schönen Dank bis hierhin.
1: Jawohl.

0: Wir haben das nächste Derby. Das ist Germania Leer gegen Concordia Ehehofe. Die Germanen waren ja wie aus dem Nichts in Führung gegangen vor der Pause. Ob sich daran was geändert hat, das erfahren wir jetzt von Bene Oldix. Bitte schön.
1: Ja, hallo aus Leer. Es hat sich tatsächlich was getan. Gleich nach der Halbzeit in der 52. Spielminute macht Marek Ackermann von Concordia das 1:1 durch einen schönen Kopfball. Und das bislang Stand der Dinge und wir hoffen auf weitere Möglichkeiten natürlich für Ehehofe aus meiner Sicht.
0: Ja, das ist auch völlig legitim. Gut, wir sehen es dann neutral. Also ist es ein ausgeglichenes Spiel oder ist Ehehofe nach wie vor die spielbestimmende Mannschaft?
1: Ja, ist zwar rein optisch überlegen, aber es gibt immer noch viele Fehlpässe, die dazu führen, dass Germania wieder in Spielbesitz kommt und das muss verbessert werden. Und jetzt gab es gerade zwei Auswechslungen. René Ackermann ist aus dem Spiel, dafür ist Ole Jansen mit dabei und Till Rehnen ist eingewechselt worden für Henk Grallmann. Das ist der Wechsel gewesen.
0: Ja, vielleicht gibt es ja nochmal frischen Wind. Also derzeit 1:1 im Derby zwischen Germania Leer und Concordia Ehehofe. Bene Oldix ist für uns vor Ort. Bis hierhin erstmal danke.
1: Bitte.

0: Station Nummer 3, jetzt das Ellernfeld mit dem Spiel Sportvereinigung Aurich gegen Sportfreunde Lachen FA Wiebelsum. Heinz Haas ist vor Ort. 1:2 stand es bei unserer letzten Einblendung. Wollen wir hören, ob sich daran was geändert hat, Heinz. Bitteschön.
1: Ja, just in diesem Moment hat sich's geändert. Wir haben jetzt gerade das 1:3 gefangen, spielen allerdings auch in Unterzahl und sind natürlich dann klassisch wieder ausgekontert worden.
0: Ja, das würde dann nach derzeitigem Stand so aussehen, dass die Sportvereinigung Aurich mit unten reinrutscht. Es gibt in dieser Saison aufgrund des Überhangs 3 Absteiger und einen, der in die Qualifikation muss. Also da hoffen wir natürlich.
1: Wird nicht einfacher.
0: Das wird nicht einfacher, da sagst du es ganz genau. Gut, also derzeitiger Spielstand zwischen der Sportvereinigung Aurich und den Sportfreunden aus Lachelt jetzt 1:3 für uns vor Ort. Heinz Haase, wir hören uns später nochmal wieder.
1: Jo, danke, ciao.

16:36 Uhr. Zeit für Zwischenstände aus den einzelnen Ligen. Ein Spiel in der Regionalliga, das einzige von heute, endete ja 1:4. Eintracht Norderstedt gegen Weiche Flensburg 08. In der Oberliga die Zwischenstände. SC Spelle Feenhaus gegen den BSV Rheden 1:0. Und da ist irgendwas schiefgelaufen, denn ich hatte da eben schon mal einen anderen Spielstand. Machen wir das ganz normal. Genau, denn der SC Spelle Feenhaus liegt jetzt zurück gegen BSV Rheden 1:2. Dann Germania Eggesdorf, Langrede, SV Wilhelmshaven 0:1. Martin Schmidt, Ex-Kickeraner, hat für den SV Wilhelmshaven getroffen. Und 0:1 nach wie vor in der Partie SSV Vorsfelde gegen VfV Borussia Hildesheim. Dann rein in die Landesliga und schauen wir dort mal auf die Zwischenstände. Da sieht es wie folgt aus. VfL Wildeshausen, VfL Oldenburg 1:4, Blau-Weiß Lohne 2 gegen

BV Garrel 1:2, Grün-Weiße Mühlen führt gegen den TV Dinklage 2:0 und nach wie vor auch die 2:0-Führung für den TuS Pewsum gegen den SV Bevern. Natürlich erfreulich aus ostfriesischer Sicht. Hoffen wir mal, dass es dann am Ende auch so bleibt. Dann haben wir jetzt die Bezirksliga-Zwischenstände. Die sehen wie folgt aus. Tucher Westerode Fehnten, Leerhafe-Hofel jetzt nur noch 3:4. Da steht es jetzt 3:4. Also Westerode Fehnten, die hatten 3:1 geführt. Jetzt führt Leerhafe-Hofel, der Aufsteiger, unheimlich stark. Auch der zweite Aufsteiger, Eintracht Ilo, sehr, sehr stark. Beim Spiel gegen Grün-Weiß-Virl steht es nach wie vor 1:0 für Grün-Weiß-Virl. Dann haben wir gerade gehört, Germania Leer gegen Concordia Ehofe, da ist der Ausgleich gefallen, 1:1 jetzt. Dann TuS Mittelsblau-Weiß-Borsum 2:2 und Sportvereinigung Aurich gegen die Sportfreunde Larelt 1:3.

Die Zwischenstände aus der Ostfrieslandliga sollen Sie selbstverständlich auch noch bekommen. Dort sind allerdings auch schon einige Partien beendet. Die Spiele von heute, die beendet sind, FD Großmillum, VfB Oblengen im Spitzenspiel 1:1, TuS Strudden gewinnt gegen den TuS Hinte 2:0, dann Concordia Nemours und SV Jeringsveen trennen sich 0:0, das sind die Spiele, die beendet sind, Zwischenstände FC Loquat, Concordia Sohusen nach wie vor 1:0, Ostfriesia Mordor, Fortuna Feenhusen 2:1, Holtland Brinkum nach wie vor 0:1 hinten gegen den Holter SV. Und ebenfalls die Führung von Germania Wismar hat noch Bestand gegen Blau-Weiß Borsum, zweite Mannschaft. Da steht es 1:0.

0: So, wir schalten jetzt noch einmal zur Partie SV Hake gegen den TuS Esens. 1:0 stand es bei der letzten Einblendung und das wäre dann die erste Niederlage für TuS Esens. Ob sich jetzt am Spiel schon was geändert hat, fragen wir jetzt mal nach bei Heiko Feddermann. Bitteschön.
1: Nein, am Spielstand hat sich nichts geändert. Wir sind in der 87. Spielminute. Es wird ein bisschen hektischer, aber wie gesagt, unser Spiel nach vorne ist einfach ja, zu hektisch, zu ungenau.
0: Gut, also 1:0, noch ein paar Minuten plus Nachspielzeit. Ja, bis hier erstmal schönen Dank, Heiko. Wir werden natürlich das Endergebnis hier bekannt geben. Also derzeit SV Hake gegen TuS Esens 1:0 mit Heiko Feddermann.
1: Jawohl.

0: Ja, Spannung im Derby Germania-Lehr gegen Concordia Ehrhof. 1:1 stand es bei unserer letzten Einblendung. Ich frage jetzt mal Ben Oldix, ist dieser Spielstand noch aktuell oder hat sich was geändert?
1: Ja, herzlich willkommen nochmal aus Leer. Es hat sich tatsächlich nichts getan. Es steht immer noch 1:1. Jetzt hat Concordia gerade eine Chance. Es geht hin und her. Das meiste spielt sich allerdings tatsächlich im Mittelfeld ab. Sind keine zwingenden Aktionen vor dem Tor von beiden Mannschaften. Insofern muss man schon fast sagen, dass es leistungsgerecht 1:1 ist.
0: Gut, und beide werden jetzt wahrscheinlich versuchen, zumindest diesen einen Punkt zu halten, oder?
1: Concordia ist schon nicht mit einem Punkt zufrieden und versucht das irgendwie, aber noch nicht zwingend genug. Und vielleicht reichen ja die letzten 5 Minuten, um noch das entscheidende Tor zu machen.
0: Gut, werden wir dann sehen. Wir werden es Ihnen berichten. Also derzeitiger Spielstand nach wie vor zwischen Germania Leer und Concordia Ehrhofe. 1:1 für uns vor Ort, Bene Oldix. Bene, schönen Dank für den heutigen Nachmittag und die Berichterstattung.
1: Bitteschön.

0: So, wir schalten letztmalig aufs Ellernfeld zur Partie Sportvereinigung Aurich gegen die Sportfreunde Larrel. Ja, man muss schon fast sagen, ein Kellerduell, wenn man einen Blick auf die Tabelle wirft. Und wir fragen Heinz Haase, 1:3 stand es ja in der letzten Einblendung. Hat das noch Bestand?
1: Nee, das hat keinen Bestand. Jedes Mal, wenn du anrufst, fällt ein Tor. Das ist gerade das 1:4 gefallen. Und der Schlusspfiff.
0: Und der Schlusspfiff. Gut, dann haben wir den auch noch mitbekommen. Ja, tut mir leid, dass ich von hier aus die Tore oder die Gegentore für euch produziere.
1: Ja, zumindest 3 Stück.
0: Ja, das gut, so ist es normal, aber nächste Woche sieht es dann vielleicht anders aus. Und jedes Mal, wenn ich anrufe, fällt ein Tor für euch.
1: Ja, hoffentlich.
0: Gut. Heinz, ganz herzlichen Dank für heute Nachmittag. Also, dann haben wir hier schon gleich mal den Endstand.
1: Jawohl.
0: Der Sportvereinigung Aurich, Sportfreunde Larrel 1:4. Und dann kann ich Ihnen noch ein erfreuliches Ergebnis aus der Landesliga vermelden. Da ist wohl die Entscheidung gefallen. In der 81. Minute hatte Dirk Schonebohm für den TuS Pilsum das 3:0 erzielt.
1: Oh, okay. Ja, gut. Alles klar.
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3: 7A.
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1: Ich bin Doc Zeitler. Die Pflegeversicherung ist in Finanznöten, deshalb ist eine Reform geplant, die auch deutliche Einschnitte beinhalten soll. Doch ein Punkt könnte noch revidiert werden. Der neue Bundesgesundheitsminister Linnemann will die bisher geplanten Einsparungen bei Rentenansprüchen für pflegende Angehörige möglichst nicht umsetzen.
2: Menschen, die ihre Angehörigen pflegen, bekommen unter bestimmten Voraussetzungen Rentenbeiträge gezahlt, bis zu 740 Euro im Monat. Linnemanns Amtsvorgängerin Nina Waken hatte einen Entwurf zur Pflegereform vorgelegt, der diese Ansprüche auf 70% kürzen würde. Gesundheitsminister Linnemann findet, damit verliere die Gesellschaft an Wärme, weil es bei pflegenden Angehörigen um Menschen gehe, die unsere Gesellschaft zusammenhalten. Er werde versuchen, diesen Punkt noch zu korrigieren. Auch andere Vertreter der Regierungsparteien hatten sich schon kritisch zu diesem Punkt geäußert. Diskutiert wird nun, wie man einen Erhalt der Rentenpunkte gegenfinanzieren könnte. Ronny Tochau, Nachrichtenredaktion.
1: Zwischen Deutschland und Italien verschärft sich ein Streit über den Umgang mit Bootsflüchtlingen aus dem Mittelmeer. Der italienische Vizeregierungschef Salvini verkündete, sein Land werde aus Deutschland keinen einzigen illegalen Einwanderer zurücknehmen, solange deutsche Hilfsorganisationen im Meer unterwegs seien. Die Bundesregierung verweist hingegen auf bestehende EU-Regelungen. Zwei Bergdramen in Tirol haben Deutsche das Leben gekostet. In einem Klettergarten ist ein 19-Jähriger aus Hamburg vor den Augen seiner Freunde in den Tod gestürzt. Und bei einer Bergtour in den Zillertaler Alpen in Tirol verunglückte ein 64-jähriger Mann aus Oberursel tödlich.
3: Ein 19-Jähriger aus Hamburg fällt in einem Klettergarten am Großglockner, da wo man eigentlich gesichert ist, aus 40 Metern Höhe in die Tiefe. Die Freunde können nichts machen. In den Zillertaler Alpen stürzt ein 64-Jähriger beim Gipfelabstieg vor den Augen seines Sohnes und seines Neffen 80 Meter in die Tiefe. Der Notarzt kann nur noch den Tod feststellen. Aus Genf, Christiane Ulrich.
1: Zum Sport. Bundesliga-Absteiger 1. FC Heidenheim hat im DFB-Pokal bei einem Viertligisten eine Demontage erlebt. Der SSV Jedelo 2 jubelte über eine große Überraschung und seinen erstmaligen Zweitrundeneinzug. Der Regionalligist siegte 5:2 gegen Heidenheim. Der VfL Bochum setzte sich im einzigen Zweitligaduell der ersten Runde des DFB-Pokals gegen Greuther Fürth mit 2:1 durch.
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1: Zum Wetter, die aktuelle Vorhersage des Deutschen Wetterdienstes. Heute oft Sonne und Wolken, im Nordosten einzelne Schauer und kurze Gewitter. Höchstwerte zwischen 17 Grad auf Sylt und 25 Grad am Oberrhein. Der Start in die neue Woche wird oft freundlich, nur an den Küsten immer mal wieder kurze Schauer. Im Rest viel Sonnenschein. Die Temperaturen 22 bis 25 Grad, im Südwesten bis 28 Grad.
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4: zum einen Lena Düff, ich bin André Kaut. Wir begleiten Sie auch noch durch diese Stunde, haben jetzt einige aktuelle Berichte für Sie und natürlich gegen 17.30 Uhr die Endstände aus den einzelnen Ligen. Kann Ihnen aber jetzt schon mal vorab sagen, die Begegnung in der Krummhörn an der Olympiastraße zwischen dem TuS Pevsum und dem SV Bevern ist beendet. TuS Pevsum gewinnt mit 3:0, fährt dadurch seinen zweiten Sieg in dieser Saison ein und verlässt die Abstiegsplätze, ist derzeit auf Platz 10. So, gleich geht's wie gesagt weiter. Dann haben wir auch einen Kurzbericht vom Spiel im NFV-Pokal zwischen Rochdersen Assel und BSV Kickers Emden. Moin zusammen!

0: Radio Friesland mit der Sportzeit und ich hoffe für Sie gute Musik. Das war OMD, Call My Name. OMD ist übrigens derzeit auf einer Riesentournee, auch etliche Konzerte hier in Deutschland. OMD, Orchestral Manoeuvres in the Dark. Ja, was frei übersetzt orchestrale Manöver im Dunkeln bedeutet, könnt ihr mir vorstellen, die duellieren sich dann im Orchestergraben im Dunkeln mit Geigenbögen und was weiß ich nicht alles. So, wir kommen jetzt weiterhin zum Fußball, zu unseren Berichten mit Lena Düf und da haben wir zunächst einmal den BSV Kickers-M, der ja ganz überraschend weitergekommen ist ins Halbfinale im NFV-Pokal, also im Niedersachsen-Pokal.
1: Kickers Emden steht im Halbfinale des Krombacher Niedersachsen-Pokals. Die Ostfriesen gewannen das Viertelfinalduell am Freitagabend vor 901 Zuschauern bei der SV Drochtersen-Assel mit 4:2. Der Regionalliga-Titelkandidat ging in der ersten Halbzeit zweimal in Führung. Theo Schröder glich jeweils nach Vorlage von Nick Stepanchev aus. Nach dem Seitenwechsel unterlief Drochtersen-Assel-Kapitän Matti Steinmann nach Stepanchev-Flanke ein Eigentor zum 3:2 aus Emder Sicht. Zwei Minuten später traf Luke Ihorst zum Endstand. Die Mannschaft hat eine richtig gute Mentalität an den Tag gelegt. Wir haben dann auch mal Spielglück gehabt, das wir uns erarbeitet haben, sagte Kickers-Trainer Björn Lindemann. Dass wir in Drochtersen mit 4:2 im Pokal gewinnen, ist für jeden nochmal so ein richtig geiles Ding.

0: Ja, es hat es bereits erwähnt, TuS Bochum gewinnt sein Landesligaspiel heute gegen den SVB. War ein ganz, ganz wichtiger Sieg gegen einer, der ja auch mit zu den Favoriten zählt, nämlich den SVB waren, mit 3:0. Bereits am Freitag hat ja schon Blau-Weiß Papenburg gespielt. Und wie das Ganze ausgegangen ist, erzählt Ihnen jetzt Lena Düff.
1: Am Freitagabend hat die Mannschaft von Trainer Ralf Ammermann mit 3:1 gegen Blau-Weiß-Hollage gesiegt. Nach einem Pausenrückstand von 0:1 traf Niklas Papen in der zweiten Halbzeit zum Ausgleich. Les Hinz erzielte dann den Führungstreffer und Keno Bus traf dann zum 3:1 Endstand.

0: Wir gehen mal weg vom Männerfußball, kommen zum Frauenfußball. Wir haben ja in dieser Saison zwei Frauenteams in der Regionalliga. Nach der Sportvereinigung Aurich ist auch die SV Timono jetzt in dieser Liga. Die hatten heute ihr erstes Spiel. Wie die Spiele ausgingen, erzähle ich Ihnen gleich. Lena Düff wird Ihnen jetzt etwas mehr über die SV Timono erzählen und die etwas näher vorstellen.
1: Mit einem veränderten Kader startet der SV Timono in die neue Regionalligasaison. Und der neue Timono-Kader, der sieht so aus: Zugänge Marie Hasnick, Luisa Reinken, Nele Galken, Jule Pollmann, Jule Manott, Ronja Kolbeck, Annabella Japo. Abgänge sind Anneke Kampen, Lina Wallmann, Fenner Borde, Lea Begemann, Kim Seger, Liska Rehbock und Jule Jelten. Und der Kader sieht wie folgt aus. Im Tor stehen Anna-Maria Tews, Nora Warnke, Marie Hasnick. In der Abwehr Lisa Schlegel, Luca Gens, Marlet Eden, Fabia Feken, Larissa Jetzes, Ronja Kolbeck, Jule Pollmann. Im Mittelfeld Selina Peters, Hanna Schrapper, Tomke Hasnick, Marie Moldenhauer, Alina Mura, Nele Geiken, Jule Manort. Im Sturm Lilly Lohnitz, Theresa Sonntag, Lena Gavels, Luisa Reinken. Trainer ist Jan-Henrik Koppelkamp, Co-Trainer Ottmar Jetzes, Torwarttrainer Jesko Engelmann. Und das Saisonziel ist der Nichtabstieg bzw. ein einstelliger Tabellenplatz.
0: Ganz genau, da haken wir mal ganz schnell ein, denn aus dieser Liga steigt in dieser Saison nur eine einzige Mannschaft ab, muss also runter. Insofern hat Timono da gute Chancen, die Klasse zu halten. Es gibt in der kommenden Saison die dritte Liga. Die ersten 9 werden sich dafür qualifizieren und darunter möchte natürlich auch gerne der SV Timono sein. Allerdings muss man das ein oder andere Spiel natürlich gewinnen. Heute gab es leider eine Niederlage bei Eimsbüttel Erste Frauen. Dort unterlag man mit 0-3. Die weiteren Ergebnisse: St. Pauli, Sportvereinigung Aurich 2-2, SV Werder Bremen 2, HSV U21 2-2, TV Eichehorn Hannover 96 1-4, Holstein Kiel gegen SSC Hagen Ahrensburg 5-1, Wolfsbüttler Erste Frauen, Walddörfer sind das. So, gegen den VfL Wolfsburg, zweite Mannschaft 2-2 und ATS Buttentor unterliegt der SV Hennstedt-Ulzburg mit 2-4.

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1: Ja, heute etwas eher, 17.25 Uhr haben wir es und wir gehen mal die einzelnen Ligen durch. In der Regionalliga Nord gab es heute nur ein Spiel, der restliche Spieltag findet am kommenden Mittwoch statt. Eine Partie, wie gesagt, heute, Eintracht Norderstedt unterliegt Weiche Flensburg 08 mit 1:4. Dann ein Blick in die Oberliga. Die Spiele von heute. SC Hemmingen-Westerfeld, der Aufsteiger, unterliegt Eintracht Braunschweig U23 mit 2:6. SC Spelle Feenhaus, BSV Reden 2:2. Germania Eggesdorf Langrede unterliegt dem SV Wilhelmshaven 0:2. Beide Tore durch Ex-Kickers-Spieler. Zum einen war es Martin Schmidt und zum anderen Tido Steffens. Dann schlägt der FC Verden die SV Drochtersen Assels zweite Mannschaft mit 2:1. Und SSV Forsfelde unterliegt Borussia Hildesheim mit 0:2. Die Ergebnisse von heute aus der Landesliga. Da gab es folgende Endergebnisse. VfL Wildeshausen unterliegt dem VfL Oldenburg 1:4. Blau-Weiß Lohne 2, BV Garrel 1:3. Dann Grün-Weiß Mühlen, TV Dinklage 2:0. Und der TuS Bifsum gewinnt gegen den SV Bevern mit 3:0. An der Spitze marschieren drei Vereine mit jeweils 12 Punkten aus 4 Spielen. Das ist Grün-Weiß Mühlen, BV Garrel und Eintracht Nordhorn in dieser Reihenfolge. Der TuS Bifsum kletterte auf Platz 10 und hat damit die Abstiegsränge verlassen. Dann die Spiele aus der Bezirksliga von heute. SV Hage schlägt TuS Esens 1:0, bringt den Bärenstädtern damit die erste Niederlage bei. Tora Westrauder, Feen und TuS Leerhave-Hofel trennen sich in einem Irrenspiel 4:4. Grün-Weiß-Virl gewinnt am Ende noch recht deutlich gegen Eintracht Ilo mit 4:0. Germania Leer und Concordia Ehofe trennen sich 1:1. Ebenfalls unentschieden die Partie TuS Mittelsblau-Weiß-Borsum entstand 2:2. FC Norden gewinnt gegen den TV Bunde 2:1. Und Sportvereinigung Aurich gegen die SF Larelt FA Wiebelsum 1:4. Und dann die Ostfriesland-Liga hält heute folgende Ergebnisse bereit. FT Groß-Mittlum, VfB Oblingen im Spitzenspiel 1:1, TuS Strudden, TuS Hinte 2:0, Concordia Nermoor, SV Jeringsfin, Stickelkamp, Timmel 0:0, FC Loquat, Concordia Suhusen 2:0, Ostfriesia Mordorf gewinnt gegen Fortuna Feenhusen 2:1, SV Holtland-Brinkum unterliegt dem Holter SV 1:2 und Germania Wiesmoor gegen Blau-Weiß-Borsum 2:1.

0: Wir setzen unsere Berichterstattung fort. Ein Spiel des heutigen Spieltags in der Bezirksliga war bereits am Freitag. Das war die Begegnung TSV Friesenstolz-Riepe gegen den SV Wallinghausen. Wie das Ganze am Ende ausgesehen hat, erzählt uns jetzt Lena Düff.
1: Im einzigen Freitagsspiel in der Bezirksliga setzte sich der SV Wallinghausen mit 2:1 gegen den TSV Friesenstolz-Riepe durch.

0: Der nächste Bericht geht ins Emsland zum SV Papenburg. Um was es da geht, erzählt Ihnen jetzt Lena Düf.
1: Fußball-Landesligist Blau-Weiß Papenburg hat kurzfristig Benny Bungu vom SV Wilhelmshaven verpflichtet. Der 29-jährige Bungu spielte bereits in der Saison 2023/24 für Papenburg. Der sportliche Leiter von Blau-Weiß Papenburg sagt dazu, Benny kennt den Verein und ist für uns die optimale Lösung.

0: Ja, bei der Sportvereinigung Aurich hat sich in den letzten Wochen ja was getan. Wir hatten es ja auch kurz in der Live-Berichterstattung mit Heinz Hase, der jetzt Geschäftsführer ist. Und was da alles passiert ist, wollen wir noch mal kurz Revue passieren lassen. Lena, was war da los?
1: Kurz vor Saisonbeginn sorgte der unerwartete Rücktritt von Stefan Wels für viel Gesprächsstoff bei der Sportvereinigung. Assistenztrainer Tammo Pfeiffer hofft, dass die Mannschaft zum Tagesgeschäft zurückfinden kann und auf dem Platz zeigt, was sie kann. Und Vorstandsmitglied Hendrik Wunder hat am Dienstag die Verstärkung des Vorstandes der Sportvereinigung Aurich präsentiert. Andreas Zitting übernimmt das Amt des ersten Vorsitzenden, Heinz Hase wird Geschäftsführer. Mit Andreas Zitting kommt laut Wunder ein ruhiger und tatkräftiger Mensch an die Spitze des Vereins und Heinz Hase ist ein bekanntes Gesicht bei der Sportvereinigung. Er agierte unter anderem als Jugendtrainer und Vorstandsmitglied. Hase sagt dazu, mein Herz schlägt für die Sportvereinigung. Ich hoffe, dass der Verein im Inneren wieder näher zusammenrückt.
0: Ja, und dass sein Herz für die Sportvereinigung schlägt, hat er heute wieder bewiesen. Jedes Mal, wenn wir ihn aufgeschaltet haben, fiel ein Gegentor. Damit habe ich ihm dann leider keinen Gefallen getan. Aber Hans, ich verspreche dir, beim nächsten Mal wird das dann anders. Dann wird auch das Glück auf eurer Seite sein.

DFB-Pokal, erste Hauptrunde läuft seit Freitag. Heute gab es einige Spiele und drei Spiele sind auch am heutigen Abend noch. Die beginnen circa 15 Minuten. Das sind die Spiele Fortuna Düsseldorf, SC Freiburg, Rot-Weiß Essen, FC St. Pauli und Phoenix Lübeck gegen den SC Paderborn. Beendet sind die Partien Eintracht Braunschweig gegen Union Berlin, Endstand 2:4. Schott Mainz unterliegt Borussia Mönchengladbach 0:5. VfB Krieschow gegen Mainz 05, 0:9. Westfalia Rhinan unterliegt Dynamo Dresden 0:6. Balingen verliert gegen den 1. FC Magdeburg 0:4. Carl Zeiss Jena unterliegt Darmstadt 98 1:2. Riesensensation, natürlich ein paar Kilometer von hier entfernt. Der SSV Jeddelo gewinnt gegen den Bundesliga-Absteiger 1. FC Heidenheim mit sage und schreibe 5:2. Und die Spielvereinigung Fürth unterliegt dem VfL Bochum 1:2.

17 Uhr und 53, ja, das war's mit der heutigen Sportzeit für Sie im Studio und redaktionell. Für die Sendung verantwortlich waren Lena Düff, ich bin André Kaut. Hier geht es jetzt gleich weiter mit dem Schlagermix am Sonntag. Little Dirk, der Kleine, wuselt hier schon rum um meine Füße, wird Sie jetzt gleich eine Stunde lang mit guten deutschen Schlagern unterhalten. Wir hören uns mit dem Sport wieder am kommenden Sonntag. Wir bedanken uns ganz, ganz herzlich für Ihr Interesse. Schönen Sonntagabend, noch guten Start in die neue Woche und tschüss, bis zum nächsten Mal.

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1: Ich bin Dirk Zeitler. Die Pflegeversicherung ist in Finanznöten, deshalb ist eine Reform geplant, die auch deutliche Einschnitte beinhalten soll. Doch ein Punkt könnte noch revidiert werden. Der neue Bundesgesundheitsminister Lindemann will die bisher geplanten Einsparungen bei Renteneinsprüchen für pflegende Angehörige möglichst nicht umsetzen. Das sagte er der Bild am Sonntag. Zwischen Deutschland und Italien verschärft sich ein Streit über den Umgang mit Bootsflüchtlingen aus dem Mittelmeer. Der italienische Vizeregierungschef Salvini verkündete am Wochenende, sein Land werde aus Deutschland keinen einzigen illegalen Einwanderer zurücknehmen, solange deutsche Hilfsorganisationen im Mittelmeer unterwegs seien.
2: Italiens rechte Dreierkoalition von Ministerpräsidentin Giorgia Meloni begründet ihre Haltung damit, dass deutsche Hilfsorganisationen seit Jahren auf dem Mittelmeer immer wieder Bootsflüchtlinge an Bord nehmen, um sie dann in italienische Häfen zu verschiffen. Angeblich kamen auf diese Weise allein seit Jahresbeginn 2200 Migranten ins Land. Rom verlangt nun, dass diese Zahl mit der Zahl der möglichen Rückkehrer aus Deutschland verrechnet wird und besteht auf einem Ausgleich aus Berlin. Aus Rom, Christoph Saturn.
1: Mit den weiter ungelösten Spannungen im Nahen Osten liegen die Benzinpreise in Deutschland nur knapp unter ihrem Rekordhoch. Superbenzin der Sorte E10 kostete nach Angaben des ADAC zuletzt im bundesweiten Tagesdurchschnitt je Liter 2,16 Euro. Damit fehlt nur wenige Cent zum Allzeithoch von 2,20 Euro aus dem März 2022.
3: Diesel ist zwar noch etwas weiter vom Allzeitrekord entfernt, hat aber zuletzt ebenfalls preislich ordentlich zugelegt. Laut ADAC zeichnet sich schon ab, 2026 könnte das bisher teuerste Tankjahr überhaupt werden. Nicht nur der Iran-Krieg treibt die Preise hoch, auch das aktuelle Niedrigwasser am Rhein erhöht die Transportkosten. Staatliche Entlastungsmaßnahmen wie zuletzt der Tankrabatt sind aktuell nicht geplant. Auf EU-Ebene machte sich zuletzt Finanzminister Klingbeil mit einigen Kollegen für eine Übergewinnsteuer bei Ölkonzernen stark. Für außergewöhnliche Gewinne müssten die Firmen dann eine Abgabe zahlen. Ursula Winkler, Nachrichtenredaktion.
1: Zum Sport. Bundesliga-Absteiger 1. FC Heidenheim hat im DFB-Pokal bei einem Viertligisten eine Demontage erlebt. Der SSV Jedelo jubelt über eine große Überraschung und seinen erstmaligen Zweitrundeneinzug. Der Regionalligist siegte 5:2 gegen Heidenheim.
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1: Zum Wetter, die aktuelle Vorhersage des Deutschen Wetterdienstes. Heute Abend im Norden wolkig und im Nordosten Schauer und vereinzelte Gewitter, sonst heiter bis wolkig und meist trocken. In der Nacht klingen die Schauer im Norden allmählich ab, Tiefstwerte 13 bis 4 Grad. Der Start in die neue Woche wird oft freundlich, nur an den Küsten immer mal wieder kurze Schauer, im Rest viel Sonnenschein. Die Temperaturen 22 bis 25 Grad, im Südwesten bis zu 28 Grad.
0: Das waren die Nachrichten.

0: Sonntagabend, kurz nach 18 Uhr. Hier ist eine neue Ausgabe vom Schlagermix am Sonntag. Heute wieder mit Dirks bunter Schlagerwelt. Live am Mikro ist Dirk, Little Man Köhler. Moi, da gib ich mir drin hören. Miteinander wie wir Schlager hören, miteinander wie wir platt prauten. Und traut ihr ruhig wat, prout oder schnackt immer gern wir platt. Herzlich willkommen, sag ich. Und viel Spaß mit Tauhören und natürlich auch mit Tanzen. Moin zusammen und los geht's mit Neuerscheinungen. Ich wünsche euch viel Spaß.
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Sabrina Berger. Alles auf die Liebe. Weiter geht's mit weiteren zwei Neuerscheinungen. Gleich hören wir Madeleine Rausch mit Ich kleb an dir. Na, so was auch. Und davor die Schlagerpiloten und die Fragen. Wieso, warum?

Ja, so was flotz, das ist doch ideal, um die Stützbunken zu ölen. Und nu, als nächstes hab ich mal einen plattischen Titel oblegen. Gute Wind. Und die sagen, plattisch, das kann jeder lernen.

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Tja, Lü, so einfach ist das. So flink kann man Plattdütsch lernen. Ramon Roselli, lass den Sommer in dein Leben. Eine Neuvorstellung, ich glaube, aus der letzten Woche. Und im Anschluss dann Andrea Berg mit Das kann uns keiner nehmen.

Nee, und das lassen wir uns auch nicht nehmen. Schlager, Schlager, Schlager. Damit bauen wir auf unser Leben. Jetzt im Moment ist ja Sommerpause mit meiner Schlagerparade aus den 70er Jahren. Aber dafür habe ich ja in den 70ern mal rumgeschnüffelt in der ZDF-Hitparade und habe da dann mal vor 48 Jahren eine Sendung entdeckt, die wurde am 21. August ausgestrahlt damals. Da habe ich gleich ein paar Titel für euch mitgebracht. Aber davor habe ich einen Interpreten. Der war am August 78 auch mit einem Titel vertreten und hat jetzt eine Neuerscheinung auf dem Markt. Christian Anders hören wir jetzt mit seinem Titel Janine. Und im Anschluss springen wir dann 48 Jahre zurück.

0: Ein schöner Titel, wie ich finde. So, jetzt machen wir einen Schritt zurück ins Jahr 1978. Am 21. August flimmerte die ZDF-Hitparade über den Bildschirm. Und da waren auch spannende Namen dabei. Marianne Rosenberg, Bino, Wolfgang Petri, Andrea Jürgens und. Wenn ich alle aufzählen wollte, dann kann ich nicht mehr viel Musik spielen. Toni Marshall mit Bora Bora war auch platziert und auch Vater Abraham mit dem Lied Der Schlümpfe.
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Da sieht man doch gleich immer noch das Gesicht mit dem weißen Rauschebart vor sich. Auch Peter Orloff war damals vertreten mit seinem Titel »Immer, wenn ich Josie sehe«.

Auch Truckstop war 1978 bei der ZDF-Hitparade dabei. Mit ihrem Titel Ich möchte so gern Dave Dudley hören. Und damit sind wir dann schon in meiner Country-Ecke. Den Titel habe ich als nächstes aufliegen. Und im Anschluss hören wir Peter Held. Dann verlassen wir die 78er. Und Peter Held singt, gehen wir noch mal den Weg nach Western. Ja. Oh, Ton geknallt.

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1: Genau, ihr hört immer noch den richtigen Sender, nämlich Radio Ostfriesland mit dem Schlagermix am Sonntag. Kaja Lass, die kennen wir ja alle mit ihrem schönen Titel Nordlichter. Ich habe jetzt mal einen anderen Titel ausgegraben, und zwar Küstenküsse.

Ayalas mit ihren Küstenküssen. Klingt vielversprechend. Eine Neuerscheinung, Anna-Maria Zivkov mit Plan A.

Roger Cicero, das war ja ein bekannter deutscher Jazzsänger und Popmusiker, der im Jahre 2016 im Alter von nur 47 Jahren ganz plötzlich verstorben ist. Im Jahre 2011 hat er einen schönen Titel veröffentlicht. Dieser Titel, den möchte ich zum Anlass nehmen, weil eine Person aus dem näheren Familienumfeld schon fast ein Jahr nicht mehr unter uns ist. Und das Lied in diesem Moment handelt von der Gleichzeitigkeit des Weltgeschehens, der Vergänglichkeit und der tiefen Verbundenheit zu einem verstorbenen oder abwesenden Menschen durch Erinnerung. Tja, Alfred, du fällst wirklich an Aal, Ecken und Enden.

Das war's schon wieder fast für heute. Den nächsten Schlagermix am Sonntag, den gibt es in einer Woche mit Randolf Schulte. Gleich kommen ab den 19 Uhr Nachrichten dann eine Stunde Beautiful Sunday. Bitte dranbleiben. Für den Inhalt der heutigen Sendung war dir, Little Man Köhler, verantwortlich und ich bedanke mich für your Lusten. Und wenn ihr das gefallen hat, der verteilt das wieder und wenn nicht beurteilt hat, für jou. Und vor allen Dingen, blieft oder wird gesund, heil wichtig, wenn ihr könnt, möcht, dröft und wild, gaut hernt und blutspend. Ich sag tschüss, munter holen mit Animal und so ein bisschen Musik dran kommt nur noch. Tschüss zusammen, ich wünsche euch was.

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1: Ich bin Dirk Zeitler. Mit den weiter ungelösten Spannungen im Nahen Osten liegen die Benzinpreise in Deutschland nur knapp unter ihrem Rekordhoch. Superbenzin der Sorte E10 kostete nach Angaben des ADAC zuletzt im bundesweiten Tagesdurchschnitt je Liter 2,16 Euro. Damit fehlten nur wenige Cent zum Allzeithoch von 2,20 Euro.
2: Diesel ist zwar noch etwas weiter vom Allzeitrekord entfernt, hat aber zuletzt ebenfalls preislich ordentlich zugelegt. Laut ADAC zeichnet sich schon ab, 2026 könnte das bisher teuerste Tankjahr überhaupt werden. Nicht nur der Iran-Krieg treibt die Preise hoch, auch das aktuelle Niedrigwasser am Rhein erhöht die Transportkosten. Staatliche Entlastungsmaßnahmen wie zuletzt der Tankrabatt sind aktuell nicht geplant. Auf EU-Ebene machte sich zuletzt Finanzminister Klingbeil mit einigen Kollegen für eine Übergewinnsteuer bei Ölkonzernen stark. Für außergewöhnliche Gewinne müssten die Firmen dann eine Abgabe zahlen. Ursula Winkler, Nachrichtenredaktion.
1: Zwischen Deutschland und Italien verschärft sich ein Streit über den Umgang mit Bootsflüchtlingen aus dem Mittelmeer. Der italienische Vizeregierungschef Salvini verkündete, sein Land werde aus Deutschland keinen einzigen illegalen Einwanderer zurücknehmen, solange deutsche Hilfsorganisationen im Mittelmeer unterwegs seien. Die Bundesregierung verweist hingegen auf bestehende EU-Regelungen.
3: Italiens rechte Dreierkoalition von Ministerpräsidentin Giorgia Meloni begründet ihre Haltung damit, dass deutsche Hilfsorganisationen seit Jahren auf dem Mittelmeer immer wieder Bootsflüchtlinge an Bord nehmen, um sie dann in italienische Häfen zu verschiffen. Angeblich kamen auf diese Weise allein seit Jahresbeginn 2200 Migranten ins Land. Rom verlangt nun, dass diese Zahl mit der Zahl der möglichen Rückkehrer aus Deutschland verrechnet wird und besteht auf einem Ausgleich aus Berlin. Aus Rom.
1: Die Pflegeversicherung ist in Finanznöten, deshalb ist eine Reform geplant, die auch deutliche Einschnitte beinhalten soll. Doch ein Punkt könnte noch revidiert werden. Der neue Bundesgesundheitsminister Lindemann will die bisher geplanten Einsparungen bei Rentenansprüchen für pflegende Angehörige möglichst nicht umsetzen. Zum Sport. Die Fußball-Bundesligisten Borussia Mönchengladbach und Mainz 05 sind mit klaren Siegen in die zweite Runde des DFB-Pokals eingezogen. Mainz siegte mit 9:0 beim Fünftligisten VfB Grischow. Die Gladbacher gewannen mit 5:0 beim Oberligisten TSV Schott Mainz. Union bezwang den Zweitligisten Eintracht Braunschweig auswärts mit 4:2.
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1: Zum Wetter, die aktuelle Vorhersage des Deutschen Wetterdienstes. Heute Abend im Norden wolkig und im Nordosten Schauer und vereinzelte Gewitter, sonst heiter bis wolkig und meist trocken. In der Nacht klingen die Schauer im Norden allmählich ab, Tiefstwerte 13 bis 4 Grad. Der Start in die neue Woche wird oft freundlich, nur an den Küsten immer mal wieder kurze Schauer, im Rest viel Sonnenschein. Die Temperaturen 22 bis 25 Grad, im Südwesten bis zu 28 Grad.
0: Das waren die Nachrichten.
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5: Und damit hallo, moin moin und herzlich willkommen zu einer Beautiful Sunday Best Of Ausgabe. Seit 2012 gibt es nun schon Beautiful Sunday bei Radio Ostfriesland. Grund genug, so finde ich, um auf die musikalischen Highlights der letzten Jahre zurückzuschauen. Und daher gibt es heute die von mir am häufigsten gespielten Songs in Sachen Musik aus Frankreich und den Benelux-Staaten. Das heißt, dass ich Ihnen in dieser Stunde einen Non-Stop-Musikmix mit den wirklich schönsten Hits aus Frankreich und den Benelux-Staaten präsentieren werde. Ich selbst bin heute nicht im Studio. Und insofern wird sie meine Telefonkollegin Giri durch die nächste Stunde begleiten. Ich lasse sie jetzt allein und wünsche gute Unterhaltung und viel Spaß in der kommenden Stunde. Und am Ende der Sendung melde ich mich dann noch einmal wieder.
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0: Das war's auch schon wieder gewesen. Für die Sendung war verantwortlich Randolph Schulte.
1: So, das war es in der Tat schon wieder gewesen. Ich sage schönen Dank fürs Zuhören und hoffe, dass Giri Sie gut und sicher durch die Sendung geführt hat. Und wenn Sie mögen, hören wir uns am nächsten Sonntag um dieselbe Uhrzeit hier auf dem Canale Grande von Radio Friesland schon wieder. Mehr Infos über diese Sendung erfahren Sie auf meiner Homepage und zwar unter www.raschmusik.de. Nochmal www.raschmusik.de. Ich wünsche Ihnen noch einen schönen Abend und viel Spaß mit all dem, was Sie heute und in den nächsten Tagen sonst noch so vorhaben. Bis dahin, bleiben Sie gesund. Tschüss, sagt an dieser Stelle der Randolph. Tschüss.

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1: Ich bin Dirk Zeitler. Außenminister Wadefuhl hat bei seiner Ukraine-Reise die Millionenstadt Kharkiv nur etwa 30 Kilometer von der Frontlinie mit den russischen Angreifern besucht. Dort sprach er an der Universität mit Studentinnen und Studenten und sah sich unter anderem ein mehrfach mit russischen Raketen attackiertes Kraftwerk an.
2: Es ist schon die vierte Ukraine-Reise für Außenminister Wadefuhl, aber seine erste in Frontnähe. Die Millionenstadt wird regelmäßig angegriffen. Allein das Kraftwerk wurde bereits 6-mal mit russischen Raketen attackiert. Auch während des Besuchs von Wadefuhl gab es mehrfach Luftalarm in der Stadt. Er würdigte den unheimlichen Widerstandswillen der Bewohner. An der Uni sprach er unter anderem mit einer jungen Studentin, die nach Semestern in Essen und Berlin freiwillig in ihre Heimat zurückgekehrt ist. Sie habe sich an die ständigen Luftalarme gewöhnt. Sie räumte aber auch ein, als sie kürzlich einen Drohnenangriff sah, habe sie Angst gehabt wie noch nie. Ursula Winkler, Nachrichtenredaktion.
1: Mit den weiter ungelösten Spannungen im Nahen Osten liegen die Benzinpreise in Deutschland nur knapp unter ihrem Rekordhoch. Superbenzin der Sorte E10 kostete nach Angaben des ADAC zuletzt im bundesweiten Tagesdurchschnitt je Liter 2,16 Euro. Damit fehlen nur wenige Cent zum Allzeithoch von 2,20 Euro. Italien will trotz neuer EU-Regeln bis auf Weiteres keine Migranten aus Deutschland zurücknehmen. Das sagte Vizeregierungschef Salvini. Er begründete dies damit, dass deutsche Hilfsorganisationen mit Schiffen Flüchtlinge im Meer aufnehmen und nach Italien bringen.
3: Theoretisch muss Italien nach den neuen EU-Regeln die Menschen aufnehmen, weil jeder Migrant in dem EU-Land einen Asylantrag stellen muss, das er zuerst betreten hat. Deshalb wollen Deutschland und andere Länder Migranten wieder zurückschicken, die über die italienische Küste in die EU kamen. Trotzdem hat Rom seit Inkrafttreten des neuen Pakts Mitte Juni keinen einzigen Migranten aus Deutschland zurückgenommen. Italien sagt, das Aufnahmesystem ist komplett überlastet. Tine Klimach, Nachrichtenredaktion.
1: Zum Sport. Die Fußball-Bundesligisten Borussia Mönchengladbach und Mainz 05 sind mit klaren Siegen in die zweite Runde des DFB-Pokals eingezogen. Mainz siegte mit 9:0 beim Fünftligisten Kricho. Die Gladbacher gewannen mit 5:0 beim Oberligisten Schott Mainz. Union bezwang den Zweitligisten Eintracht Braunschweig auswärts mit 4:2.
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1: Zum Wetter, die aktuelle Vorhersage des Deutschen Wetterdienstes. Heute Abend im Norden wolkig und im Nordosten Schauer und vereinzelte Gewitter, sonst heiter bis wolkig und meist trocken. In der Nacht klingen die Schauer im Norden allmählich ab, Tiefstwerte 13 bis 4 Grad. Der Start in die neue Woche wird oft freundlich, nur an den Küsten immer mal wieder kurze Schauer, im Rest viel Sonnenschein. Die Temperaturen 22 bis 25 Grad, im Südwesten bis zu 28 Grad.
0: Das waren die Nachrichten.
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1: Ich bin Dirk Zeitler. Mit den weiter ungelösten Spannungen im Nahen Osten liegen die Benzinpreise in Deutschland nur knapp unter ihrem Rekordhoch. Superbenzin der Sorte E10 kostete nach Angaben des ADAC zuletzt im bundesweiten Tagesdurchschnitt je Liter 2,16 Euro. Damit fehlten nur wenige Cent zum Allzeithoch von 2,20 Euro.
2: Laut ADAC zeichnet sich schon ab, 2026 könnte das bisher teuerste Tankjahr überhaupt werden. Nicht nur der Iran-Krieg treibt die Preise hoch, auch das aktuelle Niedrigwasser am Rhein erhöht die Transportkosten. Staatliche Entlastungsmaßnahmen wie zuletzt der Tankrabatt sind aktuell nicht geplant. Auf EU-Ebene machte sich zuletzt Finanzminister Klingbeil mit einigen Kollegen für eine Übergewinnsteuer bei Ölkonzernen stark. Für außergewöhnliche Gewinne müssten die Firmen dann eine Abgabe zahlen. Ursula Winkler, Nachrichtenredaktion.
1: Zwischen Deutschland und Italien verschärft sich ein Streit über den Umgang mit Bootsflüchtlingen aus dem Mittelmeer. Der italienische Vizeregierungschef Salvini verkündete, sein Land werde aus Deutschland keinen einzigen illegalen Einwanderer zurücknehmen, solange deutsche Hilfsorganisationen im Mittelmeer unterwegs seien. Die Bundesregierung verweist hingegen auf bestehende EU-Regelungen.
3: Italiens rechte Dreierkoalition von Ministerpräsidentin Giorgia Meloni begründet ihre Haltung damit, dass deutsche Hilfsorganisationen seit Jahren auf dem Mittelmeer immer wieder Bootsflüchtlinge an Bord nehmen, um sie dann in italienische Häfen zu verschiffen. Angeblich kamen auf diese Weise allein seit Jahresbeginn 2200 Migranten ins Land. Rom verlangt nun, dass diese Zahl mit der Zahl der möglichen Rückkehrer aus Deutschland verrechnet wird und besteht auf einem Ausgleich aus Berlin. Aus Rom, Christoph Saturn.
1: Die Pflegeversicherung ist in Finanznöten, deshalb ist eine Reform geplant, die auch deutliche Einschnitte beinhalten soll. Doch ein Punkt könnte noch revidiert werden. Der neue Bundesgesundheitsminister Lindemann will die bisher geplanten Einsparungen bei Rentenansprüchen für pflegende Angehörige möglichst nicht umsetzen. Zum Sport. Die Fußball-Bundesligisten Borussia Mönchengladbach und Mainz 05 sind mit klaren Siegen in die zweite Runde des DFB-Pokals eingezogen. Mainz siegte mit 9:0 beim Fünftligisten VfB Grischow. Die Gladbacher gewannen mit 5:0 beim Oberligisten TSV Schott Mainz. Union bezwang den Zweitligisten Eintracht Braunschweig auswärts mit 4:2.
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1: Zum Wetter, die aktuelle Vorhersage des Deutschen Wetterdienstes. Heute Abend im Norden wolkig und im Nordosten Schauer und vereinzelte Gewitter, sonst heiter bis wolkig und meist trocken. In der Nacht klingen die Schauer im Norden allmählich ab, Tiefstwerte 13 bis 4 Grad. Der Start in die neue Woche wird oft freundlich, nur an den Küsten immer mal wieder kurze Schauer, im Rest viel Sonnenschein. Die Temperaturen 22 bis 25 Grad, im Südwesten bis zu 28 Grad.
0: Das waren die Nachrichten.
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1: Ich bin David Riemer. Gesundheitsminister Linnemann hat sich gegen die geplanten Einsparungen bei den Rentenansprüchen pflegender Angehörige ausgesprochen. Das macht er bei der Bild am Sonntag deutlich. Unterstützung bekommt er dafür von den gesetzlichen Krankenkassen und der Stiftung Patientenschutz.
2: Wer seine Angehörigen pflegt, soll künftig weniger Rente als bisher bekommen. Das sehen die bisherigen Sparpläne vor. Diesen Punkt will Linnemann ändern. Er nennt die Pflegenden die Alltagshelden Deutschlands. Patientenschützer loben bereits das Ende eines politischen Irrwegs. Auch der Spitzenverband der gesetzlichen Kassen nennt die Kürzungen für Pflegende einen falschen Ansatz. Es brauche zur Finanzierung eine bessere Lösung, als weiter die Beitragszahler der Pflegeversicherung zur Kasse zu bitten, sagte Vorstandschef Blatt. Aus Berlin Ursula Winkler.
1: Mit den weiter ungelösten Spannungen im Nahen Osten liegen die Benzinpreise in Deutschland nur knapp unter ihrem Rekordhoch. Superbenzin der Sorte E10 kostete nach Angaben des ADAC am Samstag im bundesweiten Tagesdurchschnitt 2,17 Euro je Liter. Damit fehlen nur wenige Cent zum Allzeithoch von 2,20 Euro aus dem März 2022. Für Diesel mussten Autofahrer am Samstag im Schnitt 2,26 Euro je Liter zahlen, so der ADAC. Wie gefährlich ist die AfD? Braucht es eine Brandmauer oder gar ein Parteiverbot? Darüber sind sich die Deutschen laut einer aktuellen Umfrage des INSA-Instituts im Auftrag der Bild sehr uneins.
3: Haben Sie Angst vor der AfD? Auf diese Frage antworten in der Umfrage 49% mit Nein, 42% mit Ja. Überdurchschnittlich hoch ist die Angst bei Älteren. Dass die AfD rechtsextrem ist, bejaht dabei übrigens mehr als die Hälfte der Befragten. Es haben also offenbar auch Menschen keine Angst vor der AfD, obwohl sie glauben, dass sie rechtsextrem ist. Bei den Ostwahlen könnte es bei AfD-Erfolgen darum gehen, ob andere Parteien mit ihr zusammenarbeiten. 39% sind in der INSA-Umfrage dafür. Knapp 50% plädieren dagegen für eine Brandmauer. Aus Berlin Ronny Tochau.
1: Die Fußball-Bundesligisten Mönchengladbach, Mainz und Freiburg sind mit klaren Siegen in die zweite Runde des DFB-Pokals eingezogen. Der in die zweite Liga abgestiegene 1. FC Heidenheim und der FC St. Pauli erlebten Blamagen. Die Ergebnisse: Schott Mainz-Gladbach 0:5, Krischow Mainz 0:9, Düsseldorf-Freiburg 1:5, Braunschweig-Union Berlin 2:4, Lübeck-Paderborn 2:4, Essen-St. Pauli 2:0 und Jeddelo-Heidenheim 5:2.
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1: Zum Wetter die aktuelle Vorhersage des Deutschen Wetterdienstes. In der Nacht im Norden bewölkt, im Nordosten lassen die Schauer allmählich nach. Im Rest kaum Wolken oder klar und trocken. Tiefstwerte 4 bis 13 Grad. Tagsüber im Norden und Osten neben einigen Wolken auch mal sonnig, nur vereinzelt kann es mal nass werden. Sonst sehr sonnig und warm bei Werten von 22 bis 28 Grad, an den Küsten etwas kühler.
0: Das waren die Nachrichten.

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1: Ich bin David Riemer. Außenminister Wadefuhl hat bei seiner Ukraine-Reise die Millionenstadt Charkiw, nur etwa 30 Kilometer von der Frontlinie, mit den russischen Angreifern besucht. Unter anderem sprach er an der Universität mit Studentinnen und Studenten und sah sich ein mehrfach mit russischen Raketen attackiertes Kraftwerk an.
2: Es ist schon die vierte Ukraine-Reise für Außenminister Wadefuhl, aber seine erste in Frontnähe. Die Millionenstadt wird regelmäßig angegriffen. Allein das Kraftwerk wurde bereits 6-mal mit russischen Raketen attackiert. Auch während des Besuchs von Wadefuhl gab es mehrfach Luftalarm in der Stadt. Er würdigte den unheimlichen Widerstandswillen der Bewohner. An der Uni sprach er unter anderem mit einer jungen Studentin, die nach Semestern in Essen und Berlin freiwillig in ihre Heimat zurückgekehrt ist. Sie habe sich an die ständigen Luftalarme gewöhnt. Sie räumte aber auch ein, als sie kürzlich einen Drohnenangriff sah, habe sie Angst gehabt wie noch nie. Ursula Winkler, Nachrichtenredaktion.
1: Zwei Bergdramen in Tirol haben Deutsche das Leben gekostet. Dort ist ein 19-Jähriger aus Hamburg in den Tod gestürzt und bei einer Bergtour verunglückte ein Mann aus Oberursel tödlich.
3: Gleich zwei Deutsche sind in Tirol vor den Augen ihrer Freunde und Verwandten in den Tod gestürzt. Ein 19-Jähriger aus Hamburg fällt in einem Klettergarten am Großglockner, da wo man eigentlich gesichert ist, aus 40 Metern höher in die Tiefe. Die Freunde können nichts mehr machen. In den Zillertaler Alpen stürzt ein 64-Jähriger aus Oberursel beim Gipfelabstieg vor den Augen seines Sohnes und seines Neffen 80 Meter tief. Der Notarzt kann nur noch den Tod feststellen. Aus Genf, Christiane Ulrich.
1: Wegen schwerer Brände im US-Bundesstaat Nevada sind 42.000 Menschen zur Evakuierung aufgefordert worden. Weitere 45.000 sollten sich darauf vorbereiten oder ihre Häuser verlassen. Inzwischen stehen mehr als 5.200 Hektar in Flammen. Das entspricht einer Fläche von fast 7.300 Fußballplätzen. 6 Menschen wurden verletzt. Laut der Einsatzkräfte wurde das Feuer von Menschen verursacht. Die Fußball-Bundesligisten Mönchengladbach, Mainz und Freiburg sind mit klaren Siegen in die zweite Runde des DFB-Pokals eingezogen. Denn die zweite Liga abgestiegene 1. FC Heidenheim und der FC St. Pauli erlebten Blamagen. Die Ergebnisse: Schott Mainz, Gladbach 0:5, Grischow Mainz 0:9, Düsseldorf-Freiburg 1:5, Braunschweig Union Berlin 2:4, Lübeck-Paderborn 2:4, Essen St. Pauli 2:0 und Jeddelo Heidenheim 5:2.
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1: Zum Wetter die aktuelle Vorhersage des Deutschen Wetterdienstes. In der Nacht im Norden bewölkt, im Nordosten lassen die Schauer allmählich nach, im Rest kaum Wolken oder klar und trocken. Tiefstwerte 4 bis 13 Grad. Tagsüber im Norden und Osten neben einigen Wolken auch mal sonnig, nur vereinzelt kann es mal nass werden. Sonst sehr sonnig und warm bei Werten von 22 bis 28 Grad, an den Küsten etwas kühler. Am Dienstag in der Nordosthälfte sonnig und trocken, in der Mitte und im Süden gebietsweise etwas Regen. 20 bis 27 Grad maximal.
0: Das waren die Nachrichten.

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1: Ich bin David Riemer. Gesundheitsminister Linnemann hat sich gegen die geplanten Einsparungen bei den Rentenansprüchen pflegender Angehöriger ausgesprochen. Das macht er bei der Bild am Sonntag deutlich. Unterstützung bekommt er dafür von den gesetzlichen Krankenkassen und der Stiftung Patientenschutz.
2: Wer seine Angehörigen pflegt, soll künftig weniger Rente als bisher bekommen. Das sehen die bisherigen Sparpläne vor. Diesen Punkt will Linnemann ändern. Er nennt die Pflegenden die Alltagshelden Deutschlands. Patientenschützer loben bereits das Ende eines politischen Irrwegs. Auch der Spitzenverband der gesetzlichen Kassen nennt die Kürzungen für Pflegende einen falschen Ansatz. Es brauche zur Finanzierung eine bessere Lösung, als weiter die Beitragszahler der Pflegeversicherung zur Kasse zu bitten, sagte Vorstandschef Blatt. Aus Berlin Ursula Winkler.
1: Mit den weiter ungelösten Spannungen im Nahen Osten liegen die Benzinpreise in Deutschland nur knapp unter ihrem Rekordhoch. Superbenzin der Sorte E10 kostete nach Angaben des ADAC am Samstag im bundesweiten Tagesdurchschnitt 2,17 Euro je Liter. Damit fehlen nur wenige Cent zum Allzeithoch von 2,20 Euro aus dem März 2022. Für Diesel mussten Autofahrer am Samstag im Schnitt 2,26 Euro je Liter zahlen, so der ADAC. Wie gefährlich ist die AfD? Braucht es eine Brandmauer oder gar ein Parteiverbot? Darüber sind sich die Deutschen laut einer aktuellen Umfrage des INSA-Instituts im Auftrag der Bild sehr uneins.
3: Haben Sie Angst vor der AfD? Auf diese Frage antworten in der Umfrage 49% mit Nein, 42% mit Ja. Überdurchschnittlich hoch ist die Angst bei Älteren. Dass die AfD rechtsextrem ist, bejaht dabei übrigens mehr als die Hälfte der Befragten. Es haben also offenbar auch Menschen keine Angst vor der AfD, obwohl sie glauben, dass sie rechtsextrem ist. Bei den Ostwahlen könnte es bei AfD-Erfolgen darum gehen, ob andere Parteien mit ihr zusammenarbeiten. 39% sind in der INSA-Umfrage dafür. Knapp 50% plädieren dagegen für eine Brandmauer. Aus Berlin Ronny Tochau.
1: Die Fußball-Bundesligisten Mönchengladbach, Mainz und Freiburg sind mit klaren Siegen in die zweite Runde des DFB-Pokals eingezogen. Der in die zweite Liga abgestiegene 1. FC Heidenheim und der FC St. Pauli erlebten Blamagen. Die Ergebnisse: Schott Mainz-Gladbach 0:5, Krischow Mainz 0:9, Düsseldorf-Freiburg 1:5, Braunschweig-Union Berlin 2:4, Lübeck-Paderborn 2:4, Essen-St. Pauli 2:0 und Jeddelo-Heidenheim 5:2.
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1: Zum Wetter die aktuelle Vorhersage des Deutschen Wetterdienstes. In der Nacht im Norden bewölkt, im Nordosten lassen die Schauer allmählich nach, im Rest kaum Wolken oder klar und trocken. Tiefstwerte 4 bis 13 Grad. Tagsüber im Norden und Osten neben einigen Wolken auch mal sonnig, nur vereinzelt kann es mal nass werden. Sonst sehr sonnig und warm bei Werten von 22 bis 28 Grad, an den Küsten etwas kühler. Am Dienstag in der Nordosthälfte sonnig und trocken, in der Mitte und im Süden gebietsweise etwas Regen. 20 bis 27 Grad maximal.
0: Das waren die Nachrichten.

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1: Ich bin David Riemer. Das politische Berlin erwacht, die Sommerpause ist zu Ende. Unter anderem steht das erste Treffen der CDU-Spitze auf dem Programm. Bundeskanzler und Parteichef Merz ist aus seinem Urlaub zurück und leitet heute die Sitzung des CDU-Präsidiums.
2: Man kann im Sinne von Merz nur hoffen, dass er sich gut erholt hat in den letzten 3 Wochen, denn es dürfte direkt anstrengend werden. Da ist die Unzufriedenheit in den eigenen Reihen mit Merz' Führungsstil. Da sind seine katastrophalen persönlichen Umfragewerte. Und da sind die schwachen Umfragen aus CDU-Sicht vor den Landtagswahlen im Herbst. Und da ist auch noch der Koalitionspartner SPD, mit dem es auch nicht rund läuft. Morgen trifft sich die schwarz-rote Bundesregierung im Schloss Neu-Hardenberg in Brandenburg. Eine Arbeitsklausur, wie es heißt, ausdrücklich kein Krisentreffen. Aus Berlin, Uli Reitinger.
1: Mit den weiter ungelösten Spannungen im Nahen Osten liegen die Benzinpreise in Deutschland nur knapp unter ihrem Rekordhoch. Superbenzin der Sorte E10 kostete nach Angaben des ADAC zuletzt im bundesweiten Tagesdurchschnitt 2,17 Euro je Liter. Damit fehlen nur wenige Cent zum Allzeithoch von 2,20 Euro aus dem März 2022.
3: Diesel ist zwar noch etwas weiter vom Allzeitrekord entfernt, hat aber zuletzt ebenfalls preislich ordentlich zugelegt. Laut ADAC zeichnet sich schon ab, 2026 könnte das bisher teuerste Tankjahr überhaupt werden. Nicht nur der Iran-Krieg treibt die Preise hoch, auch das aktuelle Niedrigwasser am Rhein erhöht die Transportkosten. Staatliche Entlastungsmaßnahmen wie zuletzt der Tankrabatt sind aktuell nicht geplant. Ursula Winkler, Nachrichtenredaktion.
1: Mit internationalen Gästen begeht die Ukraine heute den 35. Jahrestag ihrer Unabhängigkeit. In Kiew wird auch EU-Ratspräsident Costa erwartet. Die Ukraine erlangte ihre Unabhängigkeit am 24. August 1991 von der Sowjetunion. Im Mittelpunkt steht auch die weitere Unterstützung der westlichen Verbündeten im Kampf gegen Russlands Angriffskrieg. Im Osten der türkischen Hauptstadt Ankara bekämpfen Einsatzkräfte einen großflächigen Waldbrand. Das Feuer brach im Bezirk Mamak aus, eine Person wurde festgenommen. Die genaue Brandursache wird noch untersucht. Ob Wohngegenden gefährdet sind, ist noch unklar.
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1: Zum Wetter die aktuelle Vorhersage des Deutschen Wetterdienstes. In der restlichen Nacht lassen die Schauer im Nordosten allmählich nach. Im Rest oft klar und trocken, es kühlt sich auf 4 bis 13 Grad ab. Tagsüber im Norden und Osten ein Sonne-Wolken-Mix, dabei meist trocken. Sonst viel Sonne bei Werten zwischen 22 und 28 Grad, an den Küsten etwas kühler. Am Dienstag in der Nordosthälfte sonnig und trocken, in der Mitte und im Süden gebietsweise etwas Regen.
0: Das waren die Nachrichten.

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1: Ich bin David Riemer. Gesundheitsminister Linnemann hat sich gegen die geplanten Einsparungen bei den Rentenansprüchen pflegender Angehörige ausgesprochen. Das macht er bei der Bild am Sonntag deutlich. Unterstützung bekommt er dafür von den gesetzlichen Krankenkassen und der Stiftung Patientenschutz.
2: Wer seine Angehörigen pflegt, soll künftig weniger Rente als bisher bekommen. Das sehen die bisherigen Sparpläne vor. Diesen Punkt will Linnemann ändern. Er nennt die Pflegenden die Alltagshelden Deutschlands. Patientenschützer loben bereits das Ende eines politischen Irrwegs. Auch der Spitzenverband der gesetzlichen Kassen nennt die Kürzungen für Pflegende einen falschen Ansatz. Es brauche zur Finanzierung eine bessere Lösung, als weiter die Beitragszahler der Pflegeversicherung zur Kasse zu bitten, sagte Vorstandschef Blatt. Aus Berlin Ursula Winkler.
1: Mit den weiter ungelösten Spannungen im Nahen Osten liegen die Benzinpreise in Deutschland nur knapp unter ihrem Rekordhoch. Superbenzin der Sorte E10 kostete nach Angaben des ADAC am Samstag im bundesweiten Tagesdurchschnitt 2,17 Euro je Liter. Damit fehlen nur wenige Cent zum Allzeithoch von 2,20 Euro aus dem März 2022. Für Diesel mussten Autofahrer am Samstag im Schnitt 2,26 Euro je Liter zahlen, so der ADAC. Wie gefährlich ist die AfD? Braucht es eine Brandmauer oder gar ein Parteiverbot? Darüber sind sich die Deutschen laut einer aktuellen Umfrage des INSA-Instituts im Auftrag der Bild sehr uneins.
3: Haben Sie Angst vor der AfD? Auf diese Frage antworten in der Umfrage 49% mit Nein, 42% mit Ja. Überdurchschnittlich hoch ist die Angst bei Älteren. Dass die AfD rechtsextrem ist, bejaht dabei übrigens mehr als die Hälfte der Befragten. Es haben also offenbar auch Menschen keine Angst vor der AfD, obwohl sie glauben, dass sie rechtsextrem ist. Bei den Ostwahlen könnte es bei AfD-Erfolgen darum gehen, ob andere Parteien mit ihr zusammenarbeiten. 39% sind in der INSA-Umfrage dafür. Knapp 50% plädieren dagegen für eine Brandmauer. Aus Berlin Ronny Tochau.
1: Die Fußball-Bundesligisten Mönchengladbach, Mainz und Freiburg sind mit klaren Siegen in die zweite Runde des DFB-Pokals eingezogen. Der in die zweite Liga abgestiegene 1. FC Heidenheim und der FC St. Pauli erlebten Blamagen. Die Ergebnisse: Schott Mainz-Gladbach 0:5, Krischow Mainz 0:9, Düsseldorf-Freiburg 1:5, Braunschweig-Union Berlin 2:4, Lübeck-Paderborn 2:4, Essen-St. Pauli 2:0 und Jeddelo-Heidenheim 5:2.
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1: Zum Wetter die aktuelle Vorhersage des Deutschen Wetterdienstes. In der restlichen Nacht lassen die Schauer im Nordosten allmählich nach. Im Rest oft klar und trocken, es kühlt sich auf 4 bis 13 Grad ab. Tagsüber im Norden und Osten ein Sonne-Wolken-Mix, dabei meist trocken. Sonst viel Sonne bei Werten zwischen 22 und 28 Grad, an den Küsten etwas kühler. Am Dienstag in der Nordosthälfte sonnig und trocken, in der Mitte und im Süden gebietsweise etwas Regen.
0: Das waren die Nachrichten.